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2: Nachrichten. Die Gleichstellungsminister der Länder haben Maßnahmen gegen Frauenarmut gefordert. Laut Sachsens Gleichstellungsministerin Petra Köpping ist Armut eine zentrale Ursache für gesellschaftliche Ausgrenzung, wie sie nach der Konferenz in Dresden erklärte. Besonders betroffen sind Alleinerziehende, Teilzeitkräfte und pflegende Angehörige. Die Minister fordern mehr wirtschaftliche Eigenständigkeit durch bessere Betreuungsstrukturen und gerechtere Verteilung der Sorgearbeit. Zudem soll ein Eigenständigkeitscheck Armutsrisiken sichtbar machen. Im Fokus steht auch die Verbindung von ökonomischer Abhängigkeit und geschlechterspezifischer Gewalt, wobei nationale Leitlinien für den Gewaltschutz entwickelt werden sollen. In Taucha bei Leipzig hat die Polizei Drogen, Waffen und Bargeld sichergestellt. Bei einer Durchsuchung am Montag fanden Beamte 1,8 Kilogramm Methamphetamin und 11.000 Euro in einer Wohnung, teilte die Behörde am Freitag mit. Die Polizei suchte ursprünglich nach Diebesgut aus mehreren Wohnwagen. Ein 45-jähriger Verdächtiger wurde festgenommen und befindet sich in Untersuchungshaft. Gegen einen weiteren Verdächtigen wird ermittelt. Nach dem Ausbruch eines Tigers aus einem privaten Gehege nahe Leipzig dauern die Ermittlungen an. Der verletzte Helfer ist weiterhin nicht vernehmungsfähig, so ein Sprecher der Staatsanwaltschaft Leipzig. Der Tiger war Mitte Mai entkommen und wurde von der Polizei erschossen. Die Haltung der verbliebenen 8 Tiger bleibt unklar. Die ehemalige Dompteurin wehrt sich gegen Auflagen des Landratsamtes im Widerspruchsverfahren.

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1: Leipzig bekommt hiermit ein neues Viertel. Das ist in der momentanen Situation eigentlich ein super Zeichen.
2: Ein neues Viertel für Leipzig direkt neben dem Hauptbahnhof. Dort, wo früher Bahnflächen lagen und später lange kaum etwas passierte, beginnt nun der nächste Schritt für das Löwitzquartier.
3: Der Blick auf die Stadt Leipzig als wachsende Stadt, als junge, lebendige Stadt, als attraktive Stadt mit vielen jungen Menschen und einer Struktur, die auch noch Entwicklungspotenzial bietet.
2: Von einer Brachlandschaft zu einem neuen Quartier. Doch kann an dieser zentralen Stelle ein Ort für Wohnen, Arbeiten und Lebensqualität entstehen? Die Fläche neben dem Hauptbahnhof hat eine lange Vorgeschichte. Einst wurde sie von der Bahn genutzt, später blieb sie über Jahre eine große freie Fläche mitten in der Stadt. Inzwischen ist die Erschließung des Quartiers weiter vorangeschritten. Straßen, Wege und Infrastruktur sind vorbereitet, die Schule ist bereits in Betrieb. Dass dieser Standort für das Großprojekt kein Zufall ist, erklärt uns Bastian Humbach, Geschäftsführer der Projektentwicklung des Inhabers.
3: 2019 wurde ja das Gesamtgelände erworben, einfach weil das natürlich eine einmalige Chance ist, in so einer zentralen Lage direkt am Hauptbahnhof ein so großes Areal zu erwerben, was so schön, ich sag mal, anwächst an die bestehende Stadtumgebung, mit dem man dann wirklich ein Quartier entwickeln kann, was dann sich überall angliedert und nicht jetzt auf der grünen Wiese am Rande der Stadt, sondern wirklich mittendrin ein neues Quartier entstehen lassen kann.
2: Dass dieses Projekt auch von Seiten der Stadt dringend gebraucht wird, zeigt der Blick auf Leipzigs Entwicklung. Seit 2001 ist die Einwohnerzahl laut der Stadt von rund 479.500 auf zuletzt etwa 633.600 Menschen gestiegen. Klar ist deshalb auch, Leipzig braucht weiteren Wohnraum, besonders an gut angebundenen Standorten, wie Baubürgermeister Thomas Dienberg erklärt.
1: Ich bin besonders froh, dass es hier noch gelungen ist, jetzt auch einen vernünftigen, relevanten Anteil an Sozialwohnungen mit reinzubringen. Das in so einer zentralen Lage, das ist ja eigentlich das, was wir dann an der Stelle brauchen. Eine gute Mischung zwischen Wohnen und Gewerbe, aber auch eine gute Mischung innerhalb der Wohnbevölkerung. Ne? Menschen mit unterschiedlichen Biografien und Herkünften sozusagen hier in einem Quartier wohnen zu lassen. Das ist ein ganz wichtiger Punkt.
2: Auf Baufeld 5 entstehen zwei Projektteile mit insgesamt 179 Wohnungen, darunter 70 geförderte Einheiten. Wie aus der Planung nun Schritt für Schritt Gebäude entstehen, erklärt der Niederlassungsleiter der Baufirma Robert Böschki.
4: Geht das sehr zügig vorwärts. Wie gesagt, die Bodenplatte ist ja hier weitestgehend fertiggestellt. Der Keller, sage ich mal, steht zu einem Drittel. Und sobald wir aus dem Keller raussehen, können wir mit unserer systematisierten, elementierten Bauweise loslegen. Und dann sind wir auch ungefähr ein Drittel schneller, als das eine herkömmliche Bauweise kann. Und dann, denke ich, werden wir Richtung Ende des Jahres schon sehr stark die Erfolge gesehen haben. Dann stehen ja zumindest im Rohbau sind die Gebäude dann halt oben.
2: Neben Wohnen und Gewerbe sollen später auch Einrichtungen für den Alltag entstehen. Damit soll aus dem früheren Bahnareal nicht nur ein Wohnstandort, sondern auch ein neuer Stadtbaustein werden, wie Humbach erklärt.
3: Und es wird hier gewohnt, es wird hier gearbeitet, es ist eine Kita geplant, es gibt Einzelhandel, es ist also vielfältig. Es ist eine klare städtebauliche Struktur, ich sag mal, entlang des Gleisbettes, die wir aber aufbrechen. Und das finde ich dann auch wichtig und auch das Besondere mit einzelnen Parks. Wir nennen sie Pocket Parks, die zwischen diesen Gebäudekörpern entstehen und die dann auch eine Lebendigkeit, eine Vielfalt und auch einen grünen Raum schaffen, neben den Gebäuden, die wir hier errichten werden. Ja.
2: Aus einer langen, ungenutzten Bahnfläche soll damit Schritt für Schritt ein neues Stück Leipzig entstehen. Für die Stadt Leipzig geht es laut Dienberg dabei allerdings nicht nur um neue Gebäude, sondern auch um die Frage, wie Leipzig weiter wachsen kann.
1: Natürlich jetzt über die lange, lange Zeit, wo keine Bahnnutzung mehr drauf war, natürlich auch ein großes freies Feld in einer wachsenden Stadt, das kann ja nicht so bleiben. Und das ist nicht in der Vergangenheit nicht befriedigend gewesen. Ich freue mich, dass dann mit den Investoren hier wir ein solches Konzept jetzt umsetzen können. Und das ist ein gutes Zeichen, dass es jetzt endlich bebaut wird.
2: Die Fertigstellung der Wohnungen ist für Sommer 2027 geplant. 3 Jahre später soll dann auch das komplette Quartier finalisiert werden. Dann wird sich zeigen, ob aus der früheren Brache am Hauptbahnhof tatsächlich ein neues Quartier im Leipziger Alltag entstanden ist.

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3: Sauberes Trinkwasser ist für die meisten Menschen selbstverständlich. Doch was passiert, wenn durch Klimawandel und Umweltbelastungen immer mehr Stoffe in den Wasserkreislauf gelangen? Damit das Wasser aus dem Hahn auch künftig von den rund 400.000 Menschen in Chemnitz, Mittelsachsen und dem Erzgebirgskreis bedenkenlos getrunken werden kann, wird das Wasserwerk Einsiedel jetzt für 46 Millionen Euro ausgebaut. Es ist die bislang größte Investition des Zweckverbandes Fernwasser Südsachsen. Für Oberbürgermeister Sven Schulze ist das ein wichtiger Schritt in die Zukunft.
4: Na, es geht um eine sichere Trinkwasserversorgung mit sauberem Trinkwasser, wo wir hier investieren müssen, weil sich auch die Rahmenbedingungen weiterentwickeln. Das ist für viele selbstverständlich, aber auch Selbstverständlichkeiten brauchen Investitionen. Und wir schaffen hier die Grundlage, dass es auch in Zukunft so ist. Sauberes, gutes Trinkwasser aus dem Wasserhahn quasi.
3: Ein symbolischer Grundstein markiert nun den Start eines wichtigen Ausbauschrittes. Er steht für bereits abgeschlossene Arbeiten und wurde gemeinsam mit allen Beteiligten feierlich gesetzt. Laut Steffen Meixner, technischer Leiter des Projekts, umfasst die Modernisierung eine zweistufige Trinkwasseraufbereitung, die künftig nicht nur die Qualität verbessern, sondern auch die Kapazität um rund 20.000 Kubikmeter erhöhen soll.
5: Also hier am Standort Einsiedel wird seit 1894 Trinkwasser für Chemnitz und die Region aufbereitet. Es wurden immer schrittweise Erweiterungen durchgeführt. Und jetzt die letzte große Erweiterung wird die erste Filterstufe sein, die von 2025 bis 2028 jetzt aktuell errichtet wird. Und diese Filterstufe wird die erste Filterstufe dann sein, als erste Aufbereitungsstufe, als zentrale Trinkwasseraufbereitungsstufe. Und die vorhandene jetzige Filteranlage wird dann die zweite Filterstufe. Wir haben dann eine zweistufige Aufbereitung. Damit erweitern wir auch die Kapazität hier am Standort von derzeit 56.000 Kubikmetern auf 77.000 Kubikmeter.
3: Ein zentraler Vorteil der zweistufigen Aufbereitung ist die zusätzliche Sicherheit für die Wasserqualität. Künftig durchläuft das Wasser zwei aufeinanderfolgende Filterschritte. In der neuen Anlage passiert es dabei rund 2,30 Meter hohe Schichten aus Filtersand und Anthrazit. So lassen sich auch Stoffe zuverlässig herausfiltern, die zunehmend durch den Klimawandel ins Rohwasser gelangen.
5: Also durch den Klimawandel ändern sich Inhaltsstoffe. Zum Beispiel Algen oder Huminstoffe, die im Rohwasser auftreten. Und die müssen sicher entfernt werden. Das Wasser muss sicher aufbereitet werden, egal welche Rohwasserqualität wir haben. Das kann im Sommer eine sehr starke Algenentwicklung durch Klimawandel sein. Es können Huminstoffeinträge sein. Und das sichert die Anlage in der Zukunft ab.
3: Das Wasserwerk profitiert dabei von seiner besonderen Lage. Das Trinkwasser stammt aus den Talsperren des mittleren Erzgebirges, deren Einzugsgebiete streng geschützt sind. Dennoch zeigen Analysen im Abwasser, dass in Chemnitz erhöhte Rückstände einzelner Substanzen nachweisbar sind, darunter auch Crystal Meth. Rückstände solcher Stoffe lassen sich im Wasserkreislauf grundsätzlich nicht vollständig ausschließen. Laut Steffen Meixner hat dies jedoch keinen Einfluss auf die Trinkwasserqualität, die weiterhin zuverlässig gesichert sei.
5: Wir bereiten Trinkwasser aus Trinkwassertalsperren auf und es gibt ein Trinkwassertalsperrensystem, mittleres Erzgebirge. Letztlich bereiten wir hier am Standort Wasser aus der Talsperre Seitenbach 1901 und 2 auf, mit ausgeweiteten Schutzgebieten. Und die Talsperre Einsiedel ist nur der letzte Speicher. Das heißt, aus den Einzugsgebieten leben kaum Menschen. Wir haben dort den Schutz des Trinkwassereinzugsgebietes, also keine Spurenstoffe wie zum Beispiel Crystal Meth. Die kommen erst durch die Einwohner hier in Chemnitz, leider, ins Wasser und müssen in der Abwasseraufbereitung dann behandelt werden.
3: Bis 2028 soll die neue Filteranlage fertiggestellt sein. Dann endet ein langer Weg. 7 Jahre Planung, Abstimmung und Finanzierung gingen dem Baustart voraus. Die Gesamtkosten von 46,3 Millionen Euro werden zur Hälfte vom Freistaat und dem Zweckverband Fernwasser Südsachsen getragen. Am Ende steht ein klares Ziel. Das Wasserwerk Einsiedel soll künftig mehr Trinkwasser aufbereiten können und zugleich besser auf die wachsenden Herausforderungen des Klimawandels vorbereitet sein.

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1: Wir haben eine ganz starke und diverse Landschaft, die sich mit Innovationslandschaft vielleicht am besten beschreiben lässt. Und das ist es, was wir brauchen, Innovation, sich täglich neu zu erfinden. Und das tun wir hier.
2: Sachsen will seine Rolle als Mikroelektronikstandort weiter ausbauen. Bei den 20. Silicon Saxony Days treffen sich dafür Unternehmen, Forschungseinrichtungen und Politik. Silicon Saxony-Geschäftsführer Frank Bösenberg sieht die Branche weiter im Wachstumskurs.
1: Wir sind größer als jemals zuvor. Die Silicon Saxony Day oder die Silicon Saxony Days sind Ausdruck dessen. Über 2000 Teilnehmende, 30% davon international. Und das gilt auch für die gesamte Branche. Insgesamt arbeiten aktuell 82.500 Personen in den Branchen des Silicon Saxony, Hardware und Software. Und da ist noch kein Ende in Sicht für weiteres Wachstum.
2: Wachstum allein reicht aber nicht aus. Entscheidend ist, dass Wissen geteilt wird zwischen Hochschulen, Unternehmen und Entwicklern. Professor Dr. Gerhard Fettweis von der Technischen Universität Dresden beschreibt, wie dieser Austausch in der Praxis aussieht.
3: Ich habe zum Beispiel einen Arbeitskreis gegründet zu Chipdesign. Und dieser Arbeitskreis zu Chipdesign, da kommen die Leute zusammen, die Chipdesign machen und tauschen sich aus, weil der eine dem bleibt dort hängen, der andere bleibt dort hängen. Die Leute sind überall irgendwo und dann helfen wir uns gegenseitig aus. Und solche Ideen mal zusammenzubringen, um Leute gemütlich am Abend, auch mal gerne mit einem Kasten Bier, sich auszutauschen, sich gegenseitig in den verschiedenen Designstandorten zu treffen, ist doch genial. Und das ist es. Es geht also mehr darum, dass wir uns gegenseitig helfen und man wie so eine Familie ist. Und das ist toll, das ist richtig toll. Und dafür ist Silicon Saxony wunderbar.
2: Dieses Zusammenspiel gilt als Grundlage für den Erfolg der Branche. Aus einzelnen Ansiedlungen ist über Jahre ein dichtes Netzwerk entstanden. Auch Ministerpräsident Michael Kretschmer sieht darin eine Stärke Sachsens.
4: Wenn es richtig gemacht wird, gelingt es. Dann wird aus einem Nukleus, einer großen Fabrik, eine zweite, eine dritte und darum bildet sich ein Ökosystem aus vielen Zulieferern.

0: einem Wort ausgezeichnet. Tatsächlich ist es ja nicht vom Himmel gefallen, sondern wir haben hier nicht nur eine starke Industrielandschaft, wir haben mit der TU Dresden eine Exzellenzuniversität, wir haben die höchste Dichte von Fraunhofer-Instituten, wir haben mit dem Barkhausen-Institut auch außeruniversitäre Forschungseinrichtungen, die im Bereich Chipdesign unterwegs sind, NAMLAB, ich könnte ewig so weitermachen. Wir haben eine ganz starke und diverse Landschaft, die sich mit Innovationslandschaft vielleicht am besten beschreiben lässt. Und das ist es, was wir brauchen, Innovation, sich täglich neu zu erfinden. Und das tun wir hier.
1: Getragen wird das Wachstum aber nicht allein von großen Chipfabriken, sondern auch von Start-ups sowie kleinen und mittelständischen Unternehmen. Genau dort entscheidet sich mit, ob aus Forschung marktfähige Anwendungen werden und ob Sachsen im internationalen Wettbewerb weiter mithalten kann.

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5: Nachrichten. Die Gleichstellungsminister der Länder haben Maßnahmen gegen Frauenarmut gefordert. Laut Sachsens Gleichstellungsministerin Petra Köpping ist Armut eine zentrale Ursache für gesellschaftliche Ausgrenzung, wie sie nach der Konferenz in Dresden erklärte. Besonders betroffen sind Alleinerziehende, Teilzeitkräfte und pflegende Angehörige. Die Minister fordern mehr wirtschaftliche Eigenständigkeit durch bessere Betreuungsstrukturen und gerechtere Verteilung der Sorgearbeit. Zudem soll ein Eigenständigkeitscheck Armutsrisiken sichtbar machen. Im Fokus steht auch die Verbindung von ökonomischer Abhängigkeit und geschlechterspezifischer Gewalt, wobei nationale Leitlinien für den Gewaltschutz entwickelt werden sollen. In Taucha bei Leipzig hat die Polizei Drogen, Waffen und Bargeld sichergestellt. Bei einer Durchsuchung am Montag fanden Beamte 1,8 Kilogramm Methamphetamin und 11.000 Euro in einer Wohnung, teilte die Behörde am Freitag mit. Die Polizei suchte ursprünglich nach Diebesgut aus mehreren Wohnwagen. Ein 45-jähriger Verdächtiger wurde festgenommen und befindet sich in Untersuchungshaft. Gegen einen weiteren Verdächtigen wird ermittelt. Nach dem Ausbruch eines Tigers aus einem privaten Gehege nahe Leipzig dauern die Ermittlungen an. Der verletzte Helfer ist weiterhin nicht vernehmungsfähig, so ein Sprecher der Staatsanwaltschaft Leipzig. Der Tiger war Mitte Mai entkommen und wurde von der Polizei erschossen. Die Haltung der verbliebenen 8 Tiger bleibt unklar. Die ehemalige Dompteurin wehrt sich gegen Auflagen des Landratsamtes im Widerspruchsverfahren.

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1: Deutschland gegen die USA hieß es am Freitag. Allerdings nicht in einem großen Stadion in Übersee, sondern in Chemnitz. Gespielt haben dort auch nicht die Nationalmannschaften, sondern Austauschschülerinnen und Schüler aus Fargo im US-Bundesstaat North Dakota und ihre Gastgeber vom Johann Wolfgang von Goethe-Gymnasium in Chemnitz. Mit von der Partie war auch Oberbürgermeister Sven Schulze.
2: Also was mag ich ja. Erstens mag ich Sport und das ist ja eine Art und Weise, wo verschiedene Kulturen unkompliziert zueinander kommen. Wir konnten alle genauso schlecht Fußball spielen, darum hat es auch Spaß gemacht. Und das war ein schöner Weg, eine deutsch-amerikanische Freundschaft zu beleben und das macht es ja aus. Ne? Wir schießen gemeinsam Tore, wir gewinnen gemeinsam, verlieren gemeinsam und das wünsche ich mir eigentlich manchmal noch viel mehr in der großen Politik.
1: Für Aaron Gingrich, der den Austausch als Lehrer begleitet, ging es beim Fußballspiel um mehr als Tore und Ergebnisse. Viel wichtiger sind für ihn die Erfahrungen, die die Jugendlichen miteinander teilen. Neue Kulturen entdecken, voneinander lernen, Freundschaften knüpfen und den eigenen Horizont erweitern.
3: Wir spielen meistens nicht so gut Fußball, aber unter unserer Gruppe sind doch ein paar, die doch was schon anfangen können. Und wir haben eigentlich mehr Tore gezählt als die deutsche Mannschaft, aber darum ging es nicht. Eher Spaß und also voneinander Spaß haben und Sport ist ein Thema, worum man sich eignen kann und sich treffen kann und zusammen Erfahrungen haben kann.
1: Auf das Fußballspiel am Freitag folgte ein Besuch im Chemnitzer Rathaus. Dort stellten die Jugendlichen dem Oberbürgermeister ihre Fragen, eine Situation, die für den Politiker nicht völlig neu war. Bereits vor wenigen Tagen hatte er sich mit einer Schülergruppe aus Argentinien ausgetauscht. In beiden Gesprächsrunden ging es um Demokratie, wenn auch aus unterschiedlichen Blickwinkeln. Besonders erstaunt zeigten sich die Gäste aus den USA darüber, dass im Chemnitzer Stadtrat nicht den ganzen Tag gestritten wird.
2: Ja, ich meine, das ist ein Abbild der Medien natürlich auch. Ne? Und natürlich ist Streit und Diskussion viel interessanter, als wenn alle einverstanden sind. Aber trotz aller Problemlagen, die wir gerade aktuell haben, finde ich es eigentlich gar nicht so eine schlechte Nachricht, dass man doch im großen Teil Sachpolitik bestreitet. Und das ist auch mein Anspruch des Chemnitzer Stadtrats. Und das sollten wir auch nicht aus dem Auge verlieren.
1: Lehrer Aaron Gingrich kennt Deutschland bereits seit Jahrzehnten. Schon vor 40 Jahren nahm er selbst an einem Schüleraustausch teil, damals noch in Westdeutschland. Eine Erfahrung, die ihm bis heute in Erinnerung geblieben ist. Fragt man ihn nach der größten Veränderung seitdem, muss er nicht lange überlegen. Die deutsche Wiedervereinigung.
3: Also für mich, es ist unvorstellbar damals, dass man man hätte in 1985, wenn man von einem vereinigten Deutschland gesprochen hätte, dann hätte man gedacht, also sie nehmen Drogen oder so. Ja, das könnte es nicht geben in den nächsten sechs Jahren. Oder wenn man gesagt hätte, das könnte es innerhalb 10 Jahren geben, das wäre überhaupt nicht realistisch.
1: Zum Abschied gab es für den Oberbürgermeister Sven Schulze noch ein besonderes Geschenk. Die Austauschschüler hatten gleich 2 Football-Caps mitgebracht. Keine leichte Wahl für den Chemnitzer Oberbürgermeister, der mit American Football eher weniger Berührungspunkte hat. Für Schmunzeln sorgte schließlich seine Entscheidung. Er griff ausgerechnet zur Kappe der rivalisierenden Mannschaft von Austauschschüler Axiom Stingrim.
4: Das sind 2 rivalisierende Teams im American Football, die Vikings und die Packers. Da wir aus der Gegend kommen und die Vikings unterstützen, fanden wir seine Wahl natürlich nicht besonders toll.
1: Zwischen Fußballgesprächen im Rathaus und dem Alltag in der Schule sind in den vergangenen Tagen viele neue Begegnungen entstanden. Auch wenn der Aufenthalt der Jugendlichen in Deutschland bald endet, dürften die Eindrücke aus Chemnitz noch lange in Erinnerung bleiben.

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1: Die Frage der Wärmewende, die ist natürlich eine große Aufgabe für alle Kommunen, die sich jetzt gerade damit beschäftigen dürfen. Insofern ist es natürlich auch eine große Herausforderung. Wie schaffe ich die Dekarbonisierung gerade im Wärmebereich?
2: Ein Feld im Leipziger Westen, tausende Kollektoren. Hier steht derzeit die größte Solarthermieanlage Deutschlands.
3: Im Sommer ist das so, dass wir gerade bei solchen Tagen wie jetzt faktisch den gesamten Raumwärmebedarf, vor allen Dingen die Warmwasserbereitung, hier über diese Anlage brennstofffrei und damit auch CO2-frei erzeugen können.
2: Gerade im Sommer kann die Anlage damit einen größeren Beitrag leisten. Im Jahresdurchschnitt bleibt ihr Anteil jedoch deutlich kleiner. Welche Rolle kann Solarthermie also spielen, wenn Leipzig seine Wärmeversorgung klimaneutral umbauen will? Die Anlage steht in Lausen-Grünau am westlichen Rand von Leipzig. Betrieben wird sie von den Leipziger Stadtwerken und damit von der Leipziger Gruppe. Unterstützt wird das Projekt von der Stadt und vom Freistaat. In den kommenden Wochen soll sie vollständig ans Netz gehen. Dann wird aus dem Solarfeld ein neuer Wärmeerzeuger für Leipzig und ein weiterer Baustein beim Umbau der Fernwärme. Damit aus der Sonnenwärme Fernwärme wird, reicht ein großes Feld allein jedoch nicht aus. Die Anlage muss dort entstehen, wo sie sinnvoll an das bestehende Netz angeschlossen werden kann, wie der Geschäftsführer der Leipziger Gruppe Carsten Rogall erklärt.
3: Hier besteht eine große Fernwärmetransporttrasse direkt am Rande dieses Grundstückes. Und deswegen ist es umso wichtiger, solche Grundstücke, die hier vorher einer intensiven landwirtschaftlichen Nutzung zugeführt waren, dann am Ende auch langfristig eben für die Energieproduktion zu nutzen.
2: Solarthermie erzeugt keinen Strom, sondern Wärme. In Lausen-Grünau kommen Vakuumröhrenkollektoren zum Einsatz. Sie nehmen Sonnenstrahlung auf und übertragen die Wärme auf das Fernwärmesystem. Im Jahresdurchschnitt liefert die Anlage nach Angaben der Stadtwerke aber rund 2% der Leipziger Fernwärme. Ihr eigentlicher Effekt zeigt sich im Sommer, wie der Geschäftsführer der Leipziger Gruppe Carsten Rogall erläutert.
3: Im Sommer ist das so, dass wir gerade bei solchen Tagen wie jetzt faktisch den gesamten Raumwärmebedarf, vor allen Dingen die Warmwasserbereitung, hier über diese Anlage brennstofffrei und damit auch CO2-frei erzeugen können.
2: Im Jahresdurchschnitt fällt der Beitrag der Anlage deutlich kleiner aus. Für Leipzig könnte sie trotzdem relevant werden, weil die Fernwärme künftig eine größere Rolle bei der Wärmeversorgung spielen soll. Viele Gebäude können laut der Stadt darüber zentral versorgt werden. Für einzelne Hauseigentümer kann das bedeuten, dass sie nicht selbst in eine komplett neue Heiztechnik investieren müssen, wie Heiko Rosenthal, Umwelt- und Klimabürgermeister der Stadt Leipzig, erklärt.
4: Die Fernwärme ist ja in Leipzig mit über 30% schon in der Erde. Und es ist am wirtschaftlichsten und auch am effizientesten, wenn wir dieses Fernwärmenetz weiter ausbauen. Geplant sind bis zu 60% am Ende des Tages.
2: Die neue Solarthermieanlage fügt sich damit in eine Strategie ein, die über diesen Standort hinausgeht. Es geht laut der Stadt um ein Fernwärmenetz, das in den kommenden Jahren wachsen und schrittweise unabhängiger von fossilen Energieträgern werden soll. Auch für den Freistaat ist das Projekt deshalb mehr als ein einzelner Standort. Staatssekretär im sächsischen Wirtschafts- und Energieministerium Sebastian Scheel sieht in der Anlage deshalb ein Beispiel dafür, wie kommunale Wärmeversorgung künftig umgebaut werden kann.
1: Insofern bin ich sehr stolz und dankbar und kann die Kollegen in Leipzig, vor allem die Stadtwerke, beglückwünschen, dass es ihnen gelungen ist, hier einen wesentlichen Beitrag in Form dieser Solarthermieanlage und dann auch noch die größte Deutschlands hier in die Landschaft zu stellen, was natürlich auch bedeutet, dass da auch ein wesentlicher Beitrag für die Wärmeversorgung in Leipzig dann auch gesichert wird. Und das ist meines Erachtens schon sowas wie ein Vorbild und ein Pilot, der Mut macht auf mehr in Sachsen.
2: Was im Sommer gut funktioniert, lässt sich allerdings nicht einfach auf das ganze Jahr übertragen. Wärme kann vom System im Winter zwar für einige Tage gespeichert werden, nicht aber über eine ganze Jahreszeit, wie der Geschäftsführer der Leipziger Stadtwerke Carsten Rogall erläutert.
3: Wir haben schon eine Reihe von Wärmespeichern auch in Leipzig gebaut. Insofern sind wir auch in der Lage, für einige Tage Wärme zu speichern, aber eben nicht über die ganze Saison. Das heißt, im Winter bei minus 15 Grad und grauem Himmel ist die Anlage natürlich nicht in der Produktion, sondern wird hier nur durch Warmwasser durchflossen, sodass die Anlage keinen Schaden nimmt.
2: Für die kalten Monate braucht Leipzig deshalb weitere Quellen. Genau an dieser Stelle zeigt sich, warum die Wärmewende im Fernwärmenetz nicht aus einer einzelnen Technologie besteht. Neben Solarthermie sollen deshalb auch andere Energiequellen eine Rolle spielen. Entscheidend ist laut Rosenthal, wie diese Lösungen künftig zusammenspielen und ins bestehende Netz eingebunden werden können.
4: Also neben dieser Solarthermieanlage wird es vor allen Dingen Abwärme aus Leuna geben. Dort ist der Spatenstich gesetzt. Und dann planen wir im weiteren Ausbau Großwärmepumpen, insbesondere im Klärwerk Rosenthal, wo wir auch die Temperatur des Abwassers nutzen wollen, um dort am Ende Warmwasser zu erzeugen, um das ins Fernwärmenetz einzuspeisen. Also gibt es diverse Überlegungen. Am Ende des Tages ist es dann auch das Verbrennen von grünem Wasserstoff am Heizkraftwerk Süd.
2: Für Leipzig heißt das, die Wärmewende entsteht nicht nur durch eine große Maßnahme. Sie besteht aus mehreren Bausteinen, die zusammen ein neues Versorgungssystem bilden sollen. Gleichzeitig bleibt der Umbau eine Frage der Finanzierung. Nach Angaben der Leipziger Gruppe liegt die Investition für die Anlage im hohen zweistelligen Millionenbereich. Etwas mehr als 30% davon werden gefördert. Die Anlage in Lausen-Grünau wird Leipzig nicht allein mit Wärme versorgen, aber sie zeigt, wo der Umbau konkret wird: im Fernwärmenetz, bei neuen Energiequellen und bei der Frage, wie klimaneutrale Wärme in einer wachsenden Stadt bezahlbar organisiert werden kann.

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2: Es wird immer den Menschen nie viel zugetraut. Man sieht immer zuerst oder denkt sich, was die alles so nicht können. Aber es guckt keiner, was haben die denn für Potenziale, was können die?
3: Und genau diese Potenziale von Menschen mit Lern- und Leseschwierigkeiten sollen künftig in Teilen der Politik und des Rechts stärker gefördert werden. Wie das gelingen soll, erklärt der Landesbeauftragte für Inklusion, Michael Welsch.
2: Es wurde die Verfassung in leichter Sprache vorgestellt. Leichte Sprache ist eine Sprache, die Menschen mit kognitiven Einschränkungen verstehen, die auch gut ist für ältere Menschen und für Leute, die noch nicht so gut Deutsch können.
3: Sachsen ist damit nach Niedersachsen, Nordrhein-Westfalen und Baden-Württemberg das vierte Bundesland mit einer verständlichen Variante der Verfassung. Doch leichte und verständliche Sprache sind nicht das Gleiche. Landtagspräsident Alexander Dürks erläutert die Unterschiede.
4: Ja, also die verständliche Sprache ist das, was wir sozusagen landläufig darunter verstehen, so zu sprechen, dass jeder versteht, was gemeint ist. Das heißt, nicht in dem typischen und wahrscheinlich auch ein bisschen berüchtigten Amtsdeutsch zu sprechen, in dem ja häufig auch Gesetze abgefasst sind, was natürlich damit zu tun hat, dass bestimmte Begriffe juristisch sozusagen geprägt sind oder eine juristische Bedeutung haben und damit natürlich teilweise auch sehr diffizile Sachverhalte zum Ausdruck gebracht werden. Und die leichte Sprache ist eben eine Sprache, die entwickelt und auch zertifiziert wurde, um insbesondere zu gewährleisten, dass Menschen mit Behinderungen, insbesondere eben mit kognitiven Beeinträchtigungen oder auch Lernschwierigkeiten, die Möglichkeit haben, eben auch amtliche Dokumente zu verstehen.
3: Dabei wurde jedoch nicht die vollständige Verfassung umformuliert. Also stellt sich die Frage, anhand welcher Kriterien wurde diese Entscheidung getroffen?
4: Es ging ja darum, die wesentlichen Teile zugänglich zu machen und sozusagen die Grundlage plastisch zu machen, auf der unser Zusammenleben basiert. Und deswegen haben wir so die wesentlichen Teile der Landesverfassung übersetzt.
3: Doch die Titulierung von einem Text als leichte Sprache erfolgt dabei nicht willkürlich. Wie konnte die Barrierefreiheit bei der sächsischen Verfassung abgesichert werden?
2: Wir haben eine Agentur beauftragt, die sich auf dieses Thema spezialisiert hat, die auch die entsprechende DIN anwendet. Und die greifen zurück auf einen Pool an Prüfern, die das checken und dort ihre Vorschläge machen, wenn etwas noch nicht verstanden worden ist.
3: Anhand der DIN-Norm erfolgen also feste Regeln, wie beispielsweise kurze Sätze, einfache Wörter und möglichst nur eine Information pro Satz. Aber was kann man sich neben der Barrierefreiheit noch von der sächsischen Verfassung in leichter Sprache erhoffen?
4: Ich würde sagen, dass verständliches Sprechen und verständliches Schreiben natürlich die Akzeptanz von Demokratie erhöht, weil die Wahrscheinlichkeit, dass die Bürgerinnen und Bürger verstehen und erkennen, was sozusagen im politischen Diskurs gesagt und getan wird, einfach deutlich steigt. Und insofern sind wir alle aufgerufen, uns zu befleißigen, in verständlicher Sprache zu sprechen, aber natürlich auch insbesondere wichtige Dokumente in leichter Sprache zur Verfügung zu stellen, damit eben alle Menschen in unserem Land die Möglichkeit an demokratischer Teilhabe haben.
3: Die sächsische Verfassung in leichter Sprache geht also über die Broschüre selbst hinaus. Sie soll auch ein Zeichen an jeden senden, der mit ihr in Berührung kommt.
2: Ja, es soll auch Private anregen, dort mit leichter Sprache zu hantieren. Denn wenn man sich Versicherungsverträge anguckt, Verträge mit der Bank, Autokäufe, das sind auch alles Sachen, wo vielen Menschen mit leichter Sprache geholfen wäre.
3: Die Verfassung in leichter Sprache ist schon heute als Broschüre erhältlich und soll bald auch online zur Verfügung stehen. Ein kleiner Text mit großer Wirkung, denn Sprache und Inklusion lassen sich nicht voneinander trennen.

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4: Die Gleichstellungsminister der Länder haben Maßnahmen gegen Frauenarmut gefordert. Laut Sachsens Gleichstellungsministerin Petra Köpping ist Armut eine zentrale Ursache für gesellschaftliche Ausgrenzung, wie sie nach der Konferenz in Dresden erklärte. Besonders betroffen sind Alleinerziehende, Teilzeitkräfte und pflegende Angehörige. Die Minister fordern mehr wirtschaftliche Eigenständigkeit durch bessere Betreuungsstrukturen und gerechtere Verteilung der Sorgearbeit. Zudem soll ein Eigenständigkeitscheck Armutsrisiken sichtbar machen. Im Fokus steht auch die Verbindung von ökonomischer Abhängigkeit und geschlechterspezifischer Gewalt, wobei nationale Leitlinien für den Gewaltschutz entwickelt werden sollen. In Taucha bei Leipzig hat die Polizei Drogen, Waffen und Bargeld sichergestellt. Bei einer Durchsuchung am Montag fanden Beamte 1,8 Kilogramm Methamphetamin und 11.000 Euro in einer Wohnung, teilte die Behörde am Freitag mit. Die Polizei suchte ursprünglich nach Diebesgut aus mehreren Wohnwagen. Ein 45-jähriger Verdächtiger wurde festgenommen und befindet sich in Untersuchungshaft. Gegen einen weiteren Verdächtigen wird ermittelt. Nach dem Ausbruch eines Tigers aus einem privaten Gehege nahe Leipzig dauern die Ermittlungen an. Der verletzte Helfer ist weiterhin nicht vernehmungsfähig, so ein Sprecher der Staatsanwaltschaft Leipzig. Der Tiger war Mitte Mai entkommen und wurde von der Polizei erschossen. Die Haltung der verbliebenen 8 Tiger bleibt unklar. Die ehemalige Dompteurin wehrt sich gegen Auflagen des Landratsamtes im Widerspruchsverfahren.

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2: Leipzig bekommt hiermit ein neues Viertel. Das ist in der momentanen Situation eigentlich ein super Zeichen.
3: Ein neues Viertel für Leipzig direkt neben dem Hauptbahnhof? Dort, wo früher Bahnflächen lagen und später lange kaum etwas passierte, beginnt nun der nächste Schritt für das Löwitzquartier.
4: Der Blick auf die Stadt Leipzig als wachsende Stadt, als junge, lebendige Stadt, als attraktive Stadt mit vielen jungen Menschen und einer Struktur, die auch noch Entwicklungspotenzial bietet.
3: Von einer Brachlandschaft zu einem neuen Quartier. Doch kann an dieser zentralen Stelle ein Ort für Wohnen, Arbeiten und Lebensqualität entstehen? Die Fläche neben dem Hauptbahnhof hat eine lange Vorgeschichte. Einst wurde sie von der Bahn genutzt, später blieb sie über Jahre eine große freie Fläche mitten in der Stadt. Inzwischen ist die Erschließung des Quartiers weiter vorangeschritten. Straßen, Wege und Infrastruktur sind vorbereitet, die Schule ist bereits in Betrieb. Dass dieser Standort für das Großprojekt kein Zufall ist, erklärt uns Bastian Humbach, Geschäftsführer der Projektentwicklung des Inhabers.
4: 2019 wurde ja das Gesamtgelände erworben, einfach weil das natürlich eine einmalige Chance ist, in so einer zentralen Lage direkt am Hauptbahnhof ein so großes Areal zu erwerben, was so schön, ich sag mal, anwächst an die bestehende Stadtumgebung, mit dem man wirklich ein Quartier entwickeln kann, was dann sich überall angliedert und nicht jetzt auf der grünen Wiese am Rande der Stadt, sondern wirklich mittendrin ein neues Quartier entstehen lassen kann.
3: Dass dieses Projekt auch von Seiten der Stadt dringend gebraucht wird, zeigt der Blick auf Leipzigs Entwicklung. Seit 2001 ist die Einwohnerzahl laut der Stadt von rund 479.500 auf zuletzt etwa 633.600 Menschen gestiegen. Klar ist deshalb auch, Leipzig braucht weiteren Wohnraum, besonders an gut angebundenen Standorten, wie Baubürgermeister Thomas Dienberg erklärt.
2: Ich bin besonders froh, dass es hier noch gelungen ist, jetzt auch einen vernünftigen, relevanten Anteil an Sozialwohnungen mit reinzubringen. Das in so einer zentralen Lage, das ist ja eigentlich das, was wir dann an der Stelle brauchen. Eine gute Mischung zwischen Wohnen und Gewerbe, aber auch eine gute Mischung innerhalb der Wohnbevölkerung. Ne? Menschen mit unterschiedlichen Biografien und Herkünften sozusagen hier in einem Quartier wohnen zu lassen. Das ist ein ganz wichtiger Punkt.
3: Auf Baufeld 5 entstehen zwei Projektteile mit insgesamt 179 Wohnungen, darunter 70 geförderte Einheiten. Wie aus der Planung nun Schritt für Schritt Gebäude entstehen, erklärt der Niederlassungsleiter der Baufirma Robert Bölschki.
5: Geht das sehr zügig vorwärts. Wie gesagt, die Bodenplatte ist ja hier weitestgehend fertiggestellt. Der Keller, sage ich mal, steht zu einem Drittel. Und sobald wir aus dem Keller raussehen, können wir mit unserer systematisierten, elementierten Bauweise loslegen. Und dann sind wir auch ungefähr ein Drittel schneller, als das eine herkömmliche Bauweise kann. Und dann, denke ich, werden wir Richtung Ende des Jahres schon sehr stark die Erfolge gesehen haben. Dann stehen ja zumindest im Rohbau sind die Gebäude dann halt oben.
3: Neben Wohnen und Gewerbe sollen später auch Einrichtungen für den Alltag entstehen. Damit soll aus dem früheren Bahnareal nicht nur ein Wohnstandort, sondern auch ein neuer Stadtbaustein werden, wie Humbach erklärt.
4: Und es wird hier gewohnt, es wird hier gearbeitet, es ist eine Kita geplant, es gibt Einzelhandel, es ist also vielfältig. Es ist eine klare städtebauliche Struktur, ich sag mal, entlang des Gleisbettes, die wir aber aufbrechen. Und das finde ich dann auch wichtig und auch das Besondere mit einzelnen Parks, wir nennen sie Pocket Parks, die zwischen diesen Gebäudekörpern entstehen und die dann auch eine Lebendigkeit, eine Vielfalt und auch einen grünen Raum schaffen, neben den Gebäuden, die wir hier errichten werden.
3: Aus einer langen, ungenutzten Bahnfläche soll damit Schritt für Schritt ein neues Stück Leipzig entstehen. Für die Stadt Leipzig geht es laut Dienberg dabei allerdings nicht nur um neue Gebäude, sondern auch um die Frage, wie Leipzig weiter wachsen kann.
2: Natürlich jetzt über die lange, lange Zeit, wo keine Bahnnutzung mehr drauf war, natürlich auch ein großes freies Feld in einer wachsenden Stadt, das kann ja nicht so bleiben. Und das ist nicht in der Vergangenheit nicht befriedigend gewesen. Ich freue mich, dass dann mit den Investoren hier wir ein solches Konzept jetzt umsetzen können. Und das ist ein gutes Zeichen, dass es jetzt endlich bebaut wird.
3: Die Fertigstellung der Wohnungen ist für Sommer 2027 geplant. 3 Jahre später soll dann auch das komplette Quartier finalisiert werden. Dann wird sich zeigen, ob aus der früheren Brache am Hauptbahnhof tatsächlich ein neues Quartier im Leipziger Alltag entstanden ist.

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1: Sauberes Trinkwasser ist für die meisten Menschen selbstverständlich. Doch was passiert, wenn durch Klimawandel und Umweltbelastungen immer mehr Stoffe in den Wasserkreislauf gelangen? Damit das Wasser aus dem Hahn auch künftig von den rund 400.000 Menschen in Chemnitz, Mittelsachsen und dem Erzgebirgskreis bedenkenlos getrunken werden kann, wird das Wasserwerk Einsiedel jetzt für 46 Millionen Euro ausgebaut. Es ist die bislang größte Investition des Zweckverbandes Fernwasser Südsachsen. Für Oberbürgermeister Sven Schulze ist das ein wichtiger Schritt in die Zukunft.
2: Es geht um eine sichere Trinkwasserversorgung mit sauberem Trinkwasser, wo wir hier investieren müssen, weil sich auch die Rahmenbedingungen weiterentwickeln. Das ist für viele selbstverständlich, aber auch Selbstverständlichkeiten brauchen Investitionen und wir schaffen hier die Grundlage, dass es auch in Zukunft so ist. Sauberes, gutes Trinkwasser aus dem Wasserhahn quasi.
1: Ein symbolischer Grundstein markiert nun den Start eines wichtigen Ausbauschrittes. Er steht für bereits abgeschlossene Arbeiten und wurde gemeinsam mit allen Beteiligten feierlich gesetzt. Laut Steffen Meixner, technischer Leiter des Projekts, umfasst die Modernisierung eine zweistufige Trinkwasseraufbereitung, die künftig nicht nur die Qualität verbessern, sondern auch die Kapazität um rund 20.000 Kubikmeter erhöhen soll.
3: Also hier am Standort Einsiedel wird seit 1894 Trinkwasser für Chemnitz und die Region aufbereitet. Es wurden immer schrittweise Erweiterungen durchgeführt. Und jetzt die letzte große Erweiterung wird die erste Filterstufe sein, die von 2025 bis 2028 jetzt aktuell errichtet wird. Und diese Filterstufe wird die erste Filterstufe dann sein, als erste Aufbereitungsstufe, als zentrale Trinkwasseraufbereitungsstufe. Und die vorhandene jetzige Filteranlage wird dann die zweite Filterstufe. Wir haben dann eine zweistufige Aufbereitung. Damit erweitern wir auch die Kapazität hier am Standort von derzeit 56.000 Kubikmetern auf 77.000 Kubikmeter.
1: Ein zentraler Vorteil der zweistufigen Aufbereitung ist die zusätzliche Sicherheit für die Wasserqualität. Künftig durchläuft das Wasser zwei aufeinanderfolgende Filterschritte. In der neuen Anlage passiert es dabei rund 2,30 Meter hohe Schichten aus Filtersand und Anthrazit. So lassen sich auch Stoffe zuverlässig herausfiltern, die zunehmend durch den Klimawandel ins Rohwasser gelangen.
3: Also durch den Klimawandel ändern sich Inhaltsstoffe, zum Beispiel Algen oder Huminstoffe, die im Rohwasser auftreten. Und die müssen sicher entfernt werden. Das Wasser muss sicher aufbereitet werden, egal welche Rohwasserqualität wir haben. Das kann im Sommer eine sehr starke Algenentwicklung durch Klimawandel sein. Es können Huminstoffeinträge sein und das sichert die Anlage in der Zukunft ab.
1: Das Wasserwerk profitiert dabei von seiner besonderen Lage. Das Trinkwasser stammt aus den Talsperren des mittleren Erzgebirges, deren Einzugsgebiete streng geschützt sind. Dennoch zeigen Analysen im Abwasser, dass in Chemnitz erhöhte Rückstände einzelner Substanzen nachweisbar sind, darunter auch Crystal Meth. Rückstände solcher Stoffe lassen sich im Wasserkreislauf grundsätzlich nicht vollständig ausschließen. Laut Steffen Meixner hat dies jedoch keinen Einfluss auf die Trinkwasserqualität, die weiterhin zuverlässig gesichert sei.
3: Wir bereiten Trinkwasser aus Trinkwassertalsperren auf und es gibt ein Trinkwassertalsperrensystem, mittleres Erzgebirge. Letztlich bereiten wir hier am Standort Wasser aus der Talsperre Seitenbach 1901 und 2 auf, mit ausgeweiteten Schutzgebieten. Und die Talsperre Einsiedel ist nur der letzte Speicher. Das heißt, aus den Einzugsgebieten leben kaum Menschen. Wir haben dort den Schutz des Trinkwassereinzugsgebietes, also keine Spurenstoffe wie zum Beispiel Crystal Meth. Die kommen erst durch die Einwohner hier in Chemnitz, leider, ins Wasser und müssen in der Abwasseraufbereitung dann behandelt werden.
1: Bis 2028 soll die neue Filteranlage fertiggestellt sein. Dann endet ein langer Weg. 7 Jahre Planung, Abstimmung und Finanzierung gingen dem Baustart voraus. Die Gesamtkosten von 46,3 Millionen Euro werden zur Hälfte vom Freistaat und dem Zweckverband Fernwasser Südsachsen getragen. Am Ende steht ein klares Ziel. Das Wasserwerk Einsiedel soll künftig mehr Trinkwasser aufbereiten können und zugleich besser auf die wachsenden Herausforderungen des Klimawandels vorbereitet sein.

0: Berg sieht die Branche weiter im Wachstumskurs.
1: Wir sind größer als jemals zuvor. Die Silicon Saxony Day oder die Silicon Saxony Day ist ein Ausdruck dessen. Über 2000 Teilnehmende, 30% davon international. Und das gilt auch für die gesamte Branche. Insgesamt arbeiten aktuell 82.500 Personen in den Branchen der Silicon Saxony, Hardware und Software. Und da ist noch kein Ende in Sicht für weiteres Wachstum.
0: Wachstum allein reicht aber nicht aus. Entscheidend ist, dass Wissen geteilt wird zwischen Hochschulen, Unternehmen und Entwicklern. Professor Dr. Gerhard Fettweis von der Technischen Universität Dresden beschreibt, wie dieser Austausch in der Praxis aussieht.
2: Ich habe zum Beispiel einen Arbeitskreis gegründet zu Chipdesign. Und dieser Arbeitskreis zu Chipdesign, da kommen die Leute zusammen, die Chipdesign machen und tauschen sich aus, weil der eine dem bleibt dort hängen, der andere bleibt dort hängen. Die Leute sind überall irgendwo und dann helfen wir uns gegenseitig aus. Und solche Ideen mal zusammenzubringen, um Leute gemütlich am Abend, auch mal gerne mit einem Kasten Bier, sich auszutauschen, sich gegenseitig in den verschiedenen Designstandorten zu treffen, ist doch genial. Und das ist es. Es geht also mehr darum, dass uns gegenseitig helfen und man wie so eine Familie ist. Und das ist toll, das ist richtig toll. Und dafür ist Silicon Saxony wunderbar.
0: Dieses Zusammenspiel gilt als Grundlage für den Erfolg der Branche. Aus einzelnen Ansiedlungen ist über Jahre ein dichtes Netzwerk entstanden. Auch Ministerpräsident Michael Kretschmer sieht darin eine Stärke Sachsens.
3: Wenn es richtig gemacht wird, gelingt es. Dann wird aus einem Nukleus, einer großen Fabrik, eine zweite, eine dritte und darum bildet sich ein Ökosystem aus vielen Zulieferern, aus vielen Dienstleistern, die Wertschöpfungstiefe, die Fertigungstiefe steigt. Und das ist das, was wir hier sehen. Dieses sächsische Wunder der Mikroelektronik, was mittlerweile in ganz Europa ausstrahlt, hat eine unfassbare Kraft. Und es ist eine Veranstaltung, die Europa gemeinsam zusammenbringt, aber auch darüber hinaus.
0: Doch wie gut sind die Voraussetzungen, um die Chipindustrie in Sachsen weiter auszubauen?
1: In einem Wort ausgezeichnet. Tatsächlich ist es ja nicht vom Himmel gefallen, sondern wir haben hier nicht nur eine starke Industrielandschaft, wir haben mit der TU Dresden Exzellenzuniversität, wir haben die höchste Dichte von Fraunhofer-Instituten, wir haben mit dem Barkhausen-Institut auch außeruniversitäre Forschungseinrichtungen, die im Bereich Chipdesign unterwegs sind, NAMLAB, ich könnte ewig so weitermachen. Wir haben eine ganz starke und diverse Landschaft, die sich mit Innovationslandschaft vielleicht am besten beschreiben lässt. Und das ist es, was wir brauchen, Innovation, sich täglich neu zu erfinden. Und das tun wir hier.
0: Getragen wird das Wachstum aber nicht allein von großen Chipfabriken, sondern auch von Start-ups sowie kleinen und mittelständischen Unternehmen. Genau dort entscheidet sich mit, ob aus Forschung marktfähige Anwendungen werden und ob Sachsen im internationalen Wettbewerb weiter mithalten kann.

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5: Nachrichten. Die Gleichstellungsminister der Länder haben Maßnahmen gegen Frauenarmut gefordert. Laut Sachsens Gleichstellungsministerin Petra Köpping ist Armut eine zentrale Ursache für gesellschaftliche Ausgrenzung, wie sie nach der Konferenz in Dresden erklärte. Besonders betroffen sind Alleinerziehende, Teilzeitkräfte und pflegende Angehörige. Die Minister fordern mehr wirtschaftliche Eigenständigkeit durch bessere Betreuungsstrukturen und gerechtere Verteilung der Sorgearbeit. Zudem soll ein Eigenständigkeitscheck Armutsrisiken sichtbar machen. Im Fokus steht auch die Verbindung von ökonomischer Abhängigkeit und geschlechterspezifischer Gewalt, wobei nationale Leitlinien für den Gewaltschutz entwickelt werden sollen. In Taucha bei Leipzig hat die Polizei Drogen, Waffen und Bargeld sichergestellt. Bei einer Durchsuchung am Montag fanden Beamte 1,8 Kilogramm Methamphetamin und 11.000 Euro in einer Wohnung, teilte die Behörde am Freitag mit. Die Polizei suchte ursprünglich nach Diebesgut aus mehreren Wohnwagen. Ein 45-jähriger Verdächtiger wurde festgenommen und befindet sich in Untersuchungshaft. Gegen einen weiteren Verdächtigen wird ermittelt. Nach dem Ausbruch eines Tigers aus einem privaten Gehege nahe Leipzig dauern die Ermittlungen an. Der verletzte Helfer ist weiterhin nicht vernehmungsfähig, so ein Sprecher der Staatsanwaltschaft Leipzig. Der Tiger war Mitte Mai entkommen und wurde von der Polizei erschossen. Die Haltung der verbliebenen 8 Tiger bleibt unklar. Die ehemalige Dompteurin wehrt sich gegen Auflagen des Landratsamtes im Widerspruchsverfahren.

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1: Deutschland gegen die USA hieß es am Freitag, allerdings nicht in einem großen Stadion in Übersee, sondern in Chemnitz. Gespielt haben dort auch nicht die Nationalmannschaften, sondern Austauschschülerinnen und Schüler aus Fargo im US-Bundesstaat North Dakota und ihre Gastgeber vom Johann Wolfgang von Goethe-Gymnasium in Chemnitz. Mit von der Partie war auch Oberbürgermeister Sven Schulze.
2: Also was mag ich ja. Erstens mag ich Sport und das ist ja eine Art und Weise, wo verschiedene Kulturen unkompliziert zueinander kommen. Wir konnten alle genauso schlecht Fußball spielen, darum hat es auch Spaß gemacht. Und das war ein schöner Weg, eine deutsch-amerikanische Freundschaft zu beleben und das macht es ja aus. Ne? Wir schießen gemeinsam Tore, wir gewinnen gemeinsam, verlieren gemeinsam und das wünsche ich mir eigentlich manchmal noch viel mehr in der großen Politik.
1: Für Aaron Gingrich, der den Austausch als Lehrer begleitet, ging es beim Fußballspiel um mehr als Tore und Ergebnisse. Viel wichtiger sind für ihn die Erfahrungen, die die Jugendlichen miteinander teilen. Neue Kulturen entdecken, voneinander lernen, Freundschaften knüpfen und den eigenen Horizont erweitern.
3: Wir spielen meistens nicht so gut Fußball, aber unter unserer Gruppe sind doch ein paar, die doch was schon anfangen können. Und wir haben eigentlich mehr Tore gezählt als die deutsche Mannschaft, aber darum ging es nicht. Eher Spaß und also voneinander Spaß haben und Sport ist ein Thema, worum man sich eignen kann und sich treffen kann und zusammen Erfahrungen haben kann.
1: Auf das Fußballspiel am Freitag folgte ein Besuch im Chemnitzer Rathaus. Dort stellten die Jugendlichen dem Oberbürgermeister ihre Fragen, eine Situation, die für den Politiker nicht völlig neu war. Bereits vor wenigen Tagen hatte er sich mit einer Schülergruppe aus Argentinien ausgetauscht. In beiden Gesprächsrunden ging es um Demokratie, wenn auch aus unterschiedlichen Blickwinkeln. Besonders erstaunt zeigten sich die Gäste aus den USA darüber, dass im Chemnitzer Stadtrat nicht den ganzen Tag gestritten wird.
2: Ja, ich meine, das ist ein Abbild der Medien natürlich auch. Ne? Und natürlich ist Streit und Diskussion viel interessanter, als wenn alle einverstanden sind. Aber trotz aller Problemlagen, die wir gerade aktuell haben, finde ich es eigentlich gar nicht so eine schlechte Nachricht, dass man doch im großen Teil Sachpolitik bestreitet. Und das ist auch mein Anspruch des Chemnitzer Stadtrats. Und das sollten wir auch nicht aus dem Auge verlieren.
1: Lehrer Aaron Gingrich kennt Deutschland bereits seit Jahrzehnten. Schon vor 40 Jahren nahm er selbst an einem Schüleraustausch teil, damals noch in Westdeutschland. Eine Erfahrung, die ihm bis heute in Erinnerung geblieben ist. Fragt man ihn nach der größten Veränderung seitdem, muss er nicht lange überlegen. Die deutsche Wiedervereinigung.
3: Also für mich, es ist unvorstellbar damals, dass man man hätte in 1985, wenn man von einem vereinigten Deutschland gesprochen hätte, dann hätte man gedacht, also sie nehmen Drogen oder so. Ja, das könnte es nicht geben in den nächsten sechs Jahren. Oder wenn man gesagt hätte, das könnte es innerhalb 10 Jahren geben, das wäre überhaupt nicht realistisch.
1: Zum Abschied gab es für den Oberbürgermeister Sven Schulze noch ein besonderes Geschenk. Die Austauschschüler hatten gleich 2 Football-Caps mitgebracht. Keine leichte Wahl für den Chemnitzer Oberbürgermeister, der mit American Football eher weniger Berührungspunkte hat. Für Schmunzeln sorgte schließlich seine Entscheidung. Er griff ausgerechnet zur Kappe der rivalisierenden Mannschaft von Austauschschüler Axiom Stingrim.
4: Das sind 2 rivalisierende Teams im American Football, die Vikings und die Packers. Da wir aus der Gegend kommen und die Vikings unterstützen, fanden wir seine Wahl natürlich nicht besonders toll.
1: Zwischen Fußballgesprächen im Rathaus und dem Alltag in der Schule sind in den vergangenen Tagen viele neue Begegnungen entstanden. Auch wenn der Aufenthalt der Jugendlichen in Deutschland bald endet, dürften die Eindrücke aus Chemnitz noch lange in Erinnerung bleiben.

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1: Die Frage der Wärmewende, die ist natürlich eine große Aufgabe für alle Kommunen, die sich jetzt gerade damit beschäftigen dürfen. Insofern ist es natürlich auch eine große Herausforderung. Wie schaffe ich die Dekarbonisierung gerade im Wärmebereich?
2: Ein Feld im Leipziger Westen, tausende Kollektoren. Hier steht derzeit die größte Solarthermieanlage Deutschlands.
3: Im Sommer ist das so, dass wir gerade bei solchen Tagen wie jetzt faktisch den gesamten Raumwärmebedarf, vor allen Dingen die Warmwasserbereitung, hier über diese Anlage brennstofffrei und damit auch CO2-frei erzeugen können.
2: Gerade im Sommer kann die Anlage damit einen größeren Beitrag leisten. Im Jahresdurchschnitt bleibt ihr Anteil jedoch deutlich kleiner. Welche Rolle kann Solarthermie also spielen, wenn Leipzig seine Wärmeversorgung klimaneutral umbauen will? Die Anlage steht in Lausengrünau am westlichen Rand von Leipzig. Betrieben wird sie von den Leipziger Stadtwerken und damit von der Leipziger Gruppe. Unterstützt wird das Projekt von der Stadt und vom Freistaat. In den kommenden Wochen soll sie vollständig ans Netz gehen. Dann wird aus dem Solarfeld ein neuer Wärmeerzeuger für Leipzig und ein weiterer Baustein beim Umbau der Fernwärme. Damit aus der Sonnenwärme Fernwärme wird, reicht ein großes Feld allein jedoch nicht aus. Die Anlage muss dort entstehen, wo sie sinnvoll an das bestehende Netz angeschlossen werden kann, wie der Geschäftsführer der Leipziger Gruppe Carsten Rogall erklärt.
3: Hier besteht eine große Fernwärmetransporttrasse direkt am Rande dieses Grundstückes. Und deswegen ist es umso wichtiger, solche Grundstücke, die hier vorher einer intensiven landwirtschaftlichen Nutzung zugeführt waren, dann am Ende auch langfristig eben für die Energieproduktion zu nutzen.
2: Solarthermie erzeugt keinen Strom, sondern Wärme. In Lausengrünau kommen Vakuumröhrenkollektoren zum Einsatz. Sie nehmen Sonnenstrahlung auf und übertragen die Wärme auf das Fernwärmesystem. Im Jahresdurchschnitt liefert die Anlage nach Angaben der Stadtwerke aber rund 2% der Leipziger Fernwärme. Ihr eigentlicher Effekt zeigt sich im Sommer, wie der Geschäftsführer der Leipziger Gruppe Carsten Rogall erläutert.
3: Im Sommer ist das so, dass wir gerade bei solchen Tagen wie jetzt faktisch den gesamten Raumwärmebedarf, vor allen Dingen die Warmwasserbereitung, hier über diese Anlage brennstofffrei und damit auch CO2-frei erzeugen können.
2: Im Jahresdurchschnitt fällt der Beitrag der Anlage deutlich kleiner aus. Für Leipzig könnte sie trotzdem relevant werden, weil die Fernwärme künftig eine größere Rolle bei der Wärmeversorgung spielen soll. Viele Gebäude können laut der Stadt darüber zentral versorgt werden. Für einzelne Hauseigentümer kann das bedeuten, dass sie nicht selbst in eine komplett neue Heiztechnik investieren müssen, wie Heiko Rosenthal, Umwelt- und Klimabürgermeister der Stadt Leipzig, erklärt.
4: Die Fernwärme ist ja in Leipzig mit über 30% schon in der Erde. Und es ist am wirtschaftlichsten und auch am effizientesten, wenn wir dieses Fernwärmenetz weiter ausbauen. Geplant sind bis zu 60% am Ende des Tages.
2: Die neue Solarthermieanlage fügt sich damit in eine Strategie ein, die über diesen Standort hinausgeht. Es geht laut der Stadt um ein Fernwärmenetz, das in den kommenden Jahren wachsen und schrittweise unabhängiger von fossilen Energieträgern werden soll. Auch für den Freistaat ist das Projekt deshalb mehr als ein einzelner Standort. Staatssekretär im Sächsischen Wirtschafts- und Energieministerium Sebastian Scheel sieht in der Anlage deshalb ein Beispiel dafür, wie kommunale Wärmeversorgung künftig umgebaut werden kann.
1: Insofern bin ich sehr stolz und dankbar und kann die Kollegen in Leipzig, vor allem die Stadtwerke, beglückwünschen, dass es ihnen gelungen ist, hier einen wesentlichen Beitrag in Form dieser Solarthermieanlage und dann auch noch die größte Deutschlands hier in die Landschaft zu stellen, was natürlich auch bedeutet, dass da auch ein wesentlicher Beitrag für die Wärmeversorgung in Leipzig dann auch gesichert wird. Und das ist meines Erachtens schon sowas wie ein Vorbild und ein Pilot, der Mut macht auf mehr in Sachsen.
2: Was im Sommer gut funktioniert, lässt sich allerdings nicht einfach auf das ganze Jahr übertragen. Wärme kann vom System im Winter zwar für einige Tage gespeichert werden, nicht aber über eine ganze Jahreszeit, wie der Geschäftsführer der Leipziger Stadtwerke Carsten Rogall erläutert.
3: Wir haben schon eine Reihe von Wärmespeichern auch in Leipzig gebaut. Insofern sind wir auch in der Lage, für einige Tage Wärme zu speichern, aber eben nicht über die ganze Saison. Das heißt, im Winter bei minus 15 Grad Grad und grauem Himmel ist die Anlage natürlich nicht in der Produktion, sondern wird hier nur durch warmes Wasser durchflossen, sodass die Anlage keinen Schaden nimmt.
2: Für die kalten Monate braucht Leipzig deshalb weitere Quellen. Genau an dieser Stelle zeigt sich, warum die Wärmewende im Fernwärmenetz nicht aus einer einzelnen Technologie besteht. Neben Solarthermie sollen deshalb auch andere Energiequellen eine Rolle spielen. Entscheidend ist laut Rosenthal, wie diese Lösungen künftig zusammenspielen und ins bestehende Netz eingebunden werden können.
4: Also neben dieser Solarthermieanlage wird es vor allen Dingen Abwärme aus Leuna geben. Dort ist der Spatenstich gesetzt. Und dann planen wir im weiteren Ausbau Großwärmepumpen, insbesondere im Klärwerk Rosenthal, wo wir auch die Temperatur des Abwasserwas nutzen wollen, um dort am Ende Warmwasser zu erzeugen, um das ins Fernwärmenetz einzuspeisen. Also da gibt es diverse Überlegungen. Am Ende des Tages ist es dann auch das Verbrennen von grünem Wasserstoff am Heizkraftwerk Süd.
2: Für Leipzig heißt das, die Wärmewende entsteht nicht nur durch eine große Maßnahme. Sie besteht aus mehreren Bausteinen, die zusammen ein neues Versorgungssystem bilden sollen. Gleichzeitig bleibt der Umbau eine Frage der Finanzierung. Nach Angaben der Leipziger Gruppe liegt die Investition für die Anlage im hohen zweistelligen Millionenbereich. Etwas mehr als 30% davon werden gefördert. Die Anlage in Lausen-Grünau wird Leipzig nicht allein mit Wärme versorgen, aber sie zeigt, wo der Umbau konkret wird: im Fernwärmenetz, bei neuen Energiequellen und bei der Frage, wie klimaneutrale Wärme in einer wachsenden Stadt bezahlbar organisiert werden kann.

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1: Es wird immer den Menschen nie viel zugetraut. Man sieht immer zuerst oder denkt sich, was die alles so nicht können. Aber es guckt keiner, was haben die denn für Potenziale, was können die?
2: Und genau diese Potenziale von Menschen mit Lern- und Leseschwierigkeiten sollen künftig in Teilen der Politik und des Rechts stärker gefördert werden. Wie das gelingen soll, erklärt der Landesbeauftragte für Inklusion, Michael Welch.
1: Es wurde die Verfassung in leichter Sprache vorgestellt. Leichte Sprache ist eine Sprache, die Menschen mit kognitiven Einschränkungen verstehen, die auch gut ist für ältere Menschen und für Leute, die noch nicht so gut Deutsch können.
2: Sachsen ist damit nach Niedersachsen, Nordrhein-Westfalen und Baden-Württemberg das vierte Bundesland mit einer verständlichen Variante der Verfassung. Doch leichte und verständliche Sprache sind nicht das Gleiche. Landtagspräsident Alexander Dürks erläutert die Unterschiede.
3: Ja, also die verständliche Sprache ist das, was wir sozusagen landläufig darunter verstehen, so zu sprechen, dass jeder versteht, was gemeint ist. Das heißt, nicht in dem typischen und wahrscheinlich auch ein bisschen berüchtigten Amtsdeutsch zu sprechen, in dem ja häufig auch Gesetze abgefasst sind, was natürlich damit zu tun hat, dass bestimmte Begriffe juristisch sozusagen geprägt sind oder eine juristische Bedeutung haben und damit natürlich teilweise auch sehr diffizile Sachverhalte zum Ausdruck gebracht werden. Und die leichte Sprache ist eben eine Sprache, die entwickelt und auch zertifiziert wurde, um insbesondere zu gewährleisten, dass Menschen mit Behinderungen, insbesondere eben mit kognitiven Beeinträchtigungen oder auch Lernschwierigkeiten, die Möglichkeit haben, eben auch amtliche Dokumente zu verstehen.
2: Dabei wurde jedoch nicht die vollständige Verfassung umformuliert. Also stellt sich die Frage, anhand welcher Kriterien wurde diese Entscheidung getroffen?
3: Es ging ja darum, die wesentlichen Teile zugänglich zu machen und sozusagen die Grundlage plastisch zu machen, auf der unser Zusammenleben basiert. Und deswegen haben wir so die wesentlichen Teile der Landesverfassung übersetzt.
2: Doch die Titulierung von einem Text als leichte Sprache erfolgt dabei nicht willkürlich. Wie konnte die Barrierefreiheit bei der sächsischen Verfassung abgesichert werden?
1: Wir haben eine Agentur beauftragt, die sich auf dieses Thema spezialisiert hat, die auch die entsprechende DIN anwendet. Und die greifen zurück auf einen Pool an Prüfern, die das checken und dort ihre Vorschläge machen, wenn etwas noch nicht verstanden worden ist.
2: Anhand der DIN-Norm erfolgen also feste Regeln, wie beispielsweise kurze Sätze, einfache Wörter und möglichst nur eine Information pro Satz. Aber was kann man sich neben der Barrierefreiheit noch von der sächsischen Verfassung in leichter Sprache erhoffen?
3: Ich würde sagen, dass verständliches Sprechen und verständliches Schreiben natürlich die Akzeptanz von Demokratie erhöht, weil die Wahrscheinlichkeit, dass die Bürgerinnen und Bürger verstehen und erkennen, was sozusagen im politischen Diskurs gesagt und getan wird, einfach deutlich steigt. Und insofern sind wir alle aufgerufen, uns zu befleißigen, in verständlicher Sprache zu sprechen, aber natürlich auch insbesondere wichtige Dokumente in leichter Sprache zur Verfügung zu stellen, damit eben alle Menschen in unserem Land die Möglichkeit an demokratischer Teilhabe haben.
2: Die sächsische Verfassung in leichter Sprache geht also über die Broschüre selbst hinaus. Sie soll auch ein Zeichen an jeden senden, der mit ihr in Berührung kommt.
1: Ja, es soll auch Private anregen, dort mit leichter Sprache zu hantieren. Denn wenn man sich Versicherungsverträge anguckt, Verträge mit der Bank, Autokäufe, das sind auch alles Sachen, wo vielen Menschen mit leichter Sprache geholfen wäre.
2: Die Verfassung in leichter Sprache ist schon heute als Broschüre erhältlich und soll bald auch online zur Verfügung stehen. Ein kleiner Text mit großer Wirkung, denn Sprache und Inklusion lassen sich nicht voneinander trennen.

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5: Nachrichten. Die Gleichstellungsminister der Länder haben Maßnahmen gegen Frauenarmut gefordert. Laut Sachsens Gleichstellungsministerin Petra Köpping ist Armut eine zentrale Ursache für gesellschaftliche Ausgrenzung, wie sie nach der Konferenz in Dresden erklärte. Besonders betroffen sind Alleinerziehende, Teilzeitkräfte und pflegende Angehörige. Die Minister fordern mehr wirtschaftliche Eigenständigkeit durch bessere Betreuungsstrukturen und gerechtere Verteilung der Sorgearbeit. Zudem soll ein Eigenständigkeitscheck Armutsrisiken sichtbar machen. Im Fokus steht auch die Verbindung von ökonomischer Abhängigkeit und geschlechterspezifischer Gewalt, wobei nationale Leitlinien für den Gewaltschutz entwickelt werden sollen. In Taucher bei Leipzig hat die Polizei Drogen, Waffen und Bargeld sichergestellt. Bei einer Durchsuchung am Montag fanden Beamte 1,8 Kilogramm Methamphetamin und 11.000 Euro in einer Wohnung, teilte die Behörde am Freitag mit. Die Polizei suchte ursprünglich nach Diebesgut aus mehreren Wohnwagen. Ein 45-jähriger Verdächtiger wurde festgenommen und befindet sich in Untersuchungshaft. Gegen einen weiteren Verdächtigen wird ermittelt. Nach dem Ausbruch eines Tigers aus einem privaten Gehege nahe Leipzig dauern die Ermittlungen an. Der verletzte Helfer ist weiterhin nicht vernehmungsfähig, so ein Sprecher der Staatsanwaltschaft Leipzig. Der Tiger war Mitte Mai entkommen und wurde von der Polizei erschossen. Die Haltung der verbliebenen 8 Tiger bleibt unklar. Die ehemalige Dompteurin wehrt sich gegen Auflagen des Landratsamtes im Widerspruchsverfahren.

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1: Leipzig bekommt hiermit ein neues Viertel. Das ist in der momentanen Situation eigentlich ein super Zeichen.
2: Ein neues Viertel für Leipzig direkt neben dem Hauptbahnhof. Dort, wo früher Bahnflächen lagen und später lange kaum etwas passierte, beginnt nun der nächste Schritt für das Löwitzquartier.
3: Der Blick auf die Stadt Leipzig als wachsende Stadt, als junge, lebendige Stadt, als attraktive Stadt mit vielen jungen Menschen und einer Struktur, die auch noch Entwicklungspotenzial bietet.
2: Von einer Brachlandschaft zu einem neuen Quartier. Doch kann an dieser zentralen Stelle ein Ort für Wohnen, Arbeiten und Lebensqualität entstehen? Die Fläche neben dem Hauptbahnhof hat eine lange Vorgeschichte. Einst wurde sie von der Bahn genutzt, später blieb sie über Jahre eine große freie Fläche mitten in der Stadt. Inzwischen ist die Erschließung des Quartiers weiter vorangeschritten. Straßen, Wege und Infrastruktur sind vorbereitet, die Schule ist bereits in Betrieb. Dass dieser Standort für das Großprojekt kein Zufall ist, erklärt uns Bastian Humbach, Geschäftsführer der Projektentwicklung des Inhabers.
3: 2019 wurde ja das Gesamtgelände erworben, einfach weil das natürlich eine einmalige Chance ist, in so einer zentralen Lage direkt am Hauptbahnhof ein so großes Areal zu erwerben, was so schön, ich sag mal, anwächst an die bestehende Stadtumgebung, mit dem man dann wirklich ein Quartier entwickeln kann, was dann sich überall angliedert und nicht jetzt auf der grünen Wiese am Rande der Stadt, sondern wirklich mittendrin ein neues Quartier entstehen lassen kann.
2: Dass dieses Projekt auch von Seiten der Stadt dringend gebraucht wird, zeigt der Blick auf Leipzigs Entwicklung. Seit 2001 ist die Einwohnerzahl laut der Stadt von rund 479.500 auf zuletzt etwa 633.600 Menschen gestiegen. Klar ist deshalb auch, Leipzig braucht weiteren Wohnraum, besonders an gut angebundenen Standorten, wie Baubürgermeister Thomas Dienberg erklärt.
1: Ich bin besonders froh, dass es hier noch gelungen ist, jetzt auch einen vernünftigen, relevanten Anteil an Sozialwohnungen mit reinzubringen. Das in so einer zentralen Lage, das ist ja eigentlich das, was wir dann an der Stelle brauchen. Eine gute Mischung zwischen Wohnen und Gewerbe, aber auch eine gute Mischung innerhalb der Wohnbevölkerung. Ne? Menschen mit unterschiedlichen Biografien und Herkünften sozusagen hier in einem Quartier wohnen zu lassen, das ist ein ganz wichtiger Punkt.
2: Auf Baufeld 5 entstehen zwei Projektteile mit insgesamt 179 Wohnungen, darunter 70 geförderte Einheiten. Wie aus der Planung nun Schritt für Schritt Gebäude entstehen, erklärt der Niederlassungsleiter der Baufirma Robert Böschki.
4: Geht das sehr zügig vorwärts. Wie gesagt, die Bodenplatte ist ja hier weitestgehend fertiggestellt. Der Keller, sage ich mal, steht zu einem Drittel. Und sobald wir aus dem Keller raussehen, können wir mit unserer systematisierten, elementierten Bauweise loslegen. Und dann sind wir auch ungefähr ein Drittel schneller, als das eine herkömmliche Bauweise kann. Und dann, denke ich, werden wir Richtung Ende des Jahres schon sehr stark die Erfolge gesehen haben. Dann stehen ja zumindest im Rohbau sind die Gebäude dann halt oben.
2: Neben Wohnen und Gewerbe sollen später auch Einrichtungen für den Alltag entstehen. Damit soll aus dem früheren Bahnareal nicht nur ein Wohnstandort, sondern auch ein neuer Stadtbaustein werden, wie Humbach erklärt.
3: Und es wird hier gewohnt, es wird hier gearbeitet, es ist eine Kita geplant, es gibt Einzelhandel, es ist also vielfältig. Es ist eine klare städtebauliche Struktur, ich sag mal, entlang des Gleisbettes, die wir aber aufbrechen. Und das finde ich dann auch wichtig und auch das Besondere mit einzelnen Parks, wir nennen sie Pocket Parks, die zwischen diesen Gebäudekörpern entstehen und die dann auch eine Lebendigkeit, eine Vielfalt und auch einen grünen Raum schaffen, neben den Gebäuden, die wir hier errichten werden.
2: Aus einer langen, ungenutzten Bahnfläche soll damit Schritt für Schritt ein neues Stück Leipzig entstehen. Für die Stadt Leipzig geht es laut Dienberg dabei allerdings nicht nur um neue Gebäude, sondern auch um die Frage, wie Leipzig weiter wachsen kann.
1: Natürlich jetzt über die lange, lange Zeit, wo keine Bahnnutzung mehr drauf war, natürlich auch ein großes freies Feld in einer wachsenden Stadt, das kann ja nicht so bleiben. Und das ist nicht in der Vergangenheit nicht befriedigend gewesen. Ich freue mich, dass dann mit den Investoren hier wir ein solches Konzept jetzt umsetzen können. Und das ist ein gutes Zeichen, dass es jetzt endlich bebaut wird.
2: Die Die Fertigstellung der Wohnungen ist für Sommer 2027 geplant. 3 Jahre später soll dann auch das komplette Quartier finalisiert werden. Dann wird sich zeigen, ob aus der früheren Brache am Hauptbahnhof tatsächlich ein neues Quartier im Leipziger Alltag entstanden ist.

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2: Sauberes Trinkwasser ist für die meisten Menschen selbstverständlich. Doch was passiert, wenn durch Klimawandel und Umweltbelastungen immer mehr Stoffe in den Wasserkreislauf gelangen? Damit das Wasser aus dem Hahn auch künftig von den rund 400.000 Menschen in Chemnitz, Mittelsachsen und dem Erzgebirgskreis bedenkenlos getrunken werden kann, wird das Wasserwerk Einsiedel jetzt für 46 Millionen Euro ausgebaut. Es ist die bislang größte Investition des Zweckverbandes Fernwasser Südsachsen. Für Oberbürgermeister Sven Schulze ist das ein wichtiger Schritt in die Zukunft.
3: Es geht um eine sichere Trinkwasserversorgung mit sauberem Trinkwasser, wo wir hier investieren müssen, weil sich auch die Rahmenbedingungen weiterentwickeln. Das ist für viele selbstverständlich, aber auch Selbstverständlichkeiten brauchen Investitionen und wir schaffen hier die Grundlage, dass es auch in Zukunft so ist. Sauberes, gutes Trinkwasser aus dem Wasserhahn quasi.
2: Ein symbolischer Grundstein markiert nun den Start eines wichtigen Ausbauschrittes. Er steht für bereits abgeschlossene Arbeiten und wurde gemeinsam mit allen Beteiligten feierlich gesetzt. Laut Steffen Meixner, technischer Leiter des Projekts, umfasst die Modernisierung eine zweistufige Trinkwasseraufbereitung, die künftig nicht nur die Qualität verbessern, sondern auch die Kapazität um rund 20.000 Kubikmeter erhöhen soll.
4: Also hier am Standort Einsiedel wird seit 1894 Trinkwasser für Chemnitz und die Region aufbereitet. Es wurden immer schrittweise Erweiterungen durchgeführt. Und jetzt die letzte große Erweiterung wird die erste Filterstufe sein, die von 2025 bis 2028 jetzt aktuell errichtet wird. Und diese Filterstufe wird die erste Filterstufe dann sein, als erste Aufbereitungsstufe, als zentrale Trinkwasseraufbereitungsstufe. Und die vorhandene jetzige Filteranlage wird dann die zweite Filterstufe. Wir haben dann eine zweistufige Aufbereitung. Damit erweitern wir auch die Kapazität hier am Standort von derzeit 56.000 Kubikmetern auf 77.000 Kubikmeter.
2: Ein zentraler Vorteil der zweistufigen Aufbereitung ist die zusätzliche Sicherheit für die Wasserqualität. Künftig durchläuft das Wasser zwei aufeinanderfolgende Filterschritte. In der neuen Anlage passiert es dabei rund 2,30 Meter hohe Schichten aus Filtersand und Anthrazit. So lassen sich auch Stoffe zuverlässig herausfiltern, die zunehmend durch den Klimawandel ins Rohwasser gelangen.
4: Also durch den Klimawandel ändern sich Inhaltsstoffe, zum Beispiel Algen oder Huminstoffe, die im Rohwasser auftreten. Und die müssen sicher entfernt werden. Das Wasser muss sicher aufbereitet werden, egal welche Rohwasserqualität wir haben. Das kann im Sommer eine sehr starke Algenentwicklung durch Klimawandel sein. Es können Huminstoffeinträge sein und das sichert die Anlage in der Zukunft ab.
2: Das Wasserwerk profitiert dabei von seiner besonderen Lage. Das Trinkwasser stammt aus den Talsperren des mittleren Erzgebirges, deren Einzugsgebiete streng geschützt sind. Dennoch zeigen Analysen im Abwasser, dass in Chemnitz erhöhte Rückstände einzelner Substanzen nachweisbar sind, darunter auch Crystal Meth. Rückstände solcher Stoffe lassen sich im Wasserkreislauf grundsätzlich nicht vollständig ausschließen. Laut Steffen Meixner hat dies jedoch keinen Einfluss auf die Trinkwasserqualität, die weiterhin zuverlässig gesichert sei.
4: Wir bereiten Trinkwasser aus Trinkwassertalsperren auf und es gibt ein Trinkwassertalsperrensystem, mittleres Erzgebirge. Letztlich bereiten wir hier am Standort Wasser aus der Talsperre Seitenbach 1901 und 2 auf, mit ausgeweiteten Schutzgebieten. Und die Talsperre Einsiedel ist nur der letzte Speicher. Das heißt, aus den Einzugsgebieten leben kaum Menschen. Wir haben dort den Schutz des Trinkwassereinzugsgebietes, also keine Spurenstoffe wie zum Beispiel Crystal Meth. Die kommen erst durch die Einwohner hier in Chemnitz, leider, ins Wasser und müssen in der Abwasseraufbereitung dann behandelt werden.
2: Bis 2028 soll die neue Filteranlage fertiggestellt sein. Dann endet ein langer Weg. 7 Jahre Planung, Abstimmung und Finanzierung gingen dem Baustart voraus. Die Gesamtkosten von 46,3 Millionen Euro werden zur Hälfte vom Freistaat und dem Zweckverband Fernwasser Südsachsen getragen. Am Ende steht ein klares Ziel. Das Wasserwerk Einsiedel soll künftig mehr Trinkwasser aufbereiten können und zugleich besser auf die wachsenden Herausforderungen des Klimawandels vorbereitet sein.

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1: Wir haben eine ganz starke und diverse Landschaft, die sich mit Innovationslandschaft vielleicht am besten beschreiben lässt. Und das ist es, was wir brauchen. Innovation, sich täglich neu zu erfinden. Und das tun wir hier.
2: Sachsen will seine Rolle als Mikroelektronikstandort weiter ausbauen. Bei den 20. Silicon Saxony Days treffen sich dafür Unternehmen, Forschungseinrichtungen und Politik. Silicon Saxony-Geschäftsführer Frank Bösenberg sieht die Branche weiter im Wachstumskurs.
1: Wir sind größer als jemals zuvor. Die Silicon Saxony Day oder die Silicon Saxony Days sind Ausdruck dessen. Über 2000 Teilnehmende, 30% davon international. Und das gilt auch für die gesamte Branche. Insgesamt arbeiten aktuell 82.500 Personen in den Branchen des Silicon Saxony, Hardware und Software. Und da ist noch kein Ende in Sicht für weiteres Wachstum.
2: Wachstum allein reicht aber nicht aus. Entscheidend ist, dass Wissen geteilt wird zwischen Hochschulen, Unternehmen und Entwicklern. Professor Dr. Gerhard Fettweis von der Technischen Universität Dresden beschreibt, wie dieser Austausch in der Praxis aussieht.
3: Ich habe zum Beispiel einen Arbeitskreis gegründet zu Chipdesign. Und dieser Arbeitskreis zu Chipdesign, da kommen die Leute zusammen, die Chipdesign machen und tauschen sich aus, weil der eine dem bleibt dort hängen, der andere bleibt dort hängen. Die Leute sind überall irgendwo und dann helfen wir uns gegenseitig aus. Und solche Ideen mal zusammenzubringen, um Leute gemütlich am Abend, auch mal gerne mit einem Kasten Bier, sich auszutauschen, sich gegenseitig in den verschiedenen Designstandorten zu treffen, ist doch genial. Und das ist es. Es geht also mehr darum, dass uns gegenseitig helfen und man wie so eine Familie ist. Und das ist toll, das ist richtig toll. Und dafür ist Silicon Saxony wunderbar.
2: Dieses Zusammenspiel gilt als Grundlage für den Erfolg der Branche. Aus einzelnen Ansiedlungen ist über Jahre ein dichtes Netzwerk entstanden. Auch Ministerpräsident Michael Kretschmer sieht darin eine Stärke Sachsens.
4: Wenn es richtig gemacht wird, gelingt es. Dann wird aus einem Nukleus, einer großen Fabrik, eine zweite, eine dritte und darum bildet sich ein Ökosystem aus vielen Zulieferern, aus vielen Dienstleistern, die Wertschöpfungstiefe, die Fertigungstiefe steigt. Und das ist das, was wir hier sehen. Dieses sächsische Wunder der Mikroelektronik, was mittlerweile in ganz Europa ausstrahlt, hat eine unfassbare Kraft. Und es ist eine Veranstaltung, die Europa gemeinsam zusammenbringt, aber auch darüber hinaus.
2: Doch wie gut sind die Voraussetzungen, um die Chipindustrie in Sachsen weiter auszubauen?
1: In einem Wort ausgezeichnet. Tatsächlich ist es ja nicht vom Himmel gefallen, sondern wir haben hier nicht nur eine starke Industrielandschaft, wir haben mit der TU Dresden eine Exzellenzuniversität, wir haben die höchste Dichte von Fraunhofer-Instituten, wir haben mit dem Barkhausen-Institut auch außeruniversitäre Forschungseinrichtungen, die im Bereich Chipdesign unterwegs sind, NAMLAB, ich könnte ewig so weitermachen. Wir haben eine ganz starke und diverse Landschaft, die sich mit Innovationslandschaft vielleicht am besten beschreiben lässt. Und das ist es, was wir brauchen, Innovation, sich täglich neu zu erfinden. Und das tun wir hier.
2: Getragen wird das Wachstum aber nicht allein von großen Chipfabriken, sondern auch von Start-ups sowie kleinen und mittelständischen Unternehmen. Genau dort entscheidet sich mit, ob aus Forschung marktfähige Anwendungen werden und ob Sachsen im internationalen Wettbewerb weiter mithalten kann.

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5: Nachrichten. Die Gleichstellungsminister der Länder haben Maßnahmen gegen Frauenarmut gefordert. Laut Sachsens Gleichstellungsministerin Petra Köpping ist Armut eine zentrale Ursache für gesellschaftliche Ausgrenzung, wie sie nach der Konferenz in Dresden erklärte. Besonders betroffen sind Alleinerziehende, Teilzeitkräfte und pflegende Angehörige. Die Minister fordern mehr wirtschaftliche Eigenständigkeit durch bessere Betreuungsstrukturen und gerechtere Verteilung der Sorgearbeit. Zudem soll ein Eigenständigkeitscheck Armutsrisiken sichtbar machen. Im Fokus steht auch die Verbindung von ökonomischer Abhängigkeit und geschlechterspezifischer Gewalt, wobei nationale Leitlinien für den Gewaltschutz entwickelt werden sollen. In Taucha bei Leipzig hat die Polizei Drogen, Waffen und Bargeld sichergestellt. Bei einer Durchsuchung am Montag fanden Beamte 1,8 Kilogramm Methamphetamin und 11.000 Euro in einer Wohnung, teilte die Behörde am Freitag mit. Die Polizei suchte ursprünglich nach Diebesgut aus mehreren Wohnwagen. Ein 45-jähriger Verdächtiger wurde festgenommen und befindet sich in Untersuchungshaft. Gegen einen weiteren Verdächtigen wird ermittelt. Nach dem Ausbruch eines Tigers aus einem privaten Gehege nahe Leipzig dauern die Ermittlungen an. Der verletzte Helfer ist weiterhin nicht vernehmungsfähig, so ein Sprecher der Staatsanwaltschaft Leipzig. Der Tiger war Mitte Mai entkommen und wurde von der Polizei erschossen. Die Haltung der verbliebenen 8 Tiger bleibt unklar. Die ehemalige Dompteurin wehrt sich gegen Auflagen des Landratsamtes im Widerspruchsverfahren.

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2: Deutschland gegen die USA hieß es am Freitag. Allerdings nicht in einem großen Stadion in Übersee, sondern in Chemnitz. Gespielt haben dort auch nicht die Nationalmannschaften, sondern Austauschschülerinnen und Schüler aus Fargo im US-Bundesstaat North Dakota und ihre Gastgeber vom Johann Wolfgang von Goethe-Gymnasium in Chemnitz. Mit von der Partie war auch Oberbürgermeister Sven Schulze.
3: Also was mag ich ja. Erstens mag ich Sport und das ist ja eine Art und Weise, wo verschiedene Kulturen unkompliziert zueinander kommen. Wir konnten alle genauso schlecht Fußball spielen, darum hat es auch Spaß gemacht. Und das war ein schöner Weg, eine deutsch-amerikanische Freundschaft zu beleben und das macht es ja aus. Ne? Wir schießen gemeinsam Tore, wir gewinnen gemeinsam, verlieren gemeinsam und das wünsche ich mir eigentlich manchmal noch viel mehr in der großen Politik.
2: Für Aaron Gingrich, der den Austausch als Lehrer begleitet, ging es beim Fußballspiel um mehr als Tore und Ergebnisse. Viel wichtiger sind für ihn die Erfahrungen, die die Jugendlichen miteinander teilen. Neue Kulturen entdecken, voneinander lernen, Freundschaften knüpfen und den eigenen Horizont erweitern.
4: Wir spielen meistens nicht so gut Fußball, aber unter unserer Gruppe sind doch ein paar, die doch was schon anfangen können. Und wir haben eigentlich mehr Tore gezählt als die deutsche Mannschaft, aber darum ging es nicht. Eher Spaß und also voneinander Spaß haben und Sport ist ein Thema, worum man sich eignen kann und sich treffen kann und zusammen Erfahrungen haben kann.
2: Auf das Fußballspiel am Freitag folgte ein Besuch im Chemnitzer Rathaus. Dort stellten die Jugendlichen dem Oberbürgermeister ihre Fragen, eine Situation, die für den Politiker nicht völlig neu war. Bereits vor wenigen Tagen hatte er sich mit einer Schülergruppe aus Argentinien ausgetauscht. In beiden Gesprächsrunden ging es um Demokratie, wenn auch aus unterschiedlichen Blickwinkeln. Besonders erstaunt zeigten sich die Gäste aus den USA darüber, dass im Chemnitzer Stadtrat nicht den ganzen Tag gestritten wird.
3: Ja, ich meine, das ist ein Abbild der Medien natürlich auch. Ne? Und natürlich ist Streit und Diskussion viel interessanter, als wenn alle einverstanden sind. Aber trotz aller Problemlagen, die wir gerade aktuell haben, finde ich es eigentlich gar nicht so eine schlechte Nachricht, dass man doch im großen Teil Sachpolitik bestreitet. Und das ist auch mein Anspruch des Chemnitzer Stadtrats. Und das sollten wir auch nicht aus dem Auge verlieren.
2: Lehrer Aaron Gingrich kennt Deutschland bereits seit Jahrzehnten. Schon vor 40 Jahren nahm er selbst an einem Schüleraustausch teil, damals noch in Westdeutschland. Eine Erfahrung, die ihm bis heute in Erinnerung geblieben ist. Fragt man ihn nach der größten Veränderung seitdem, muss er nicht lange überlegen. Die deutsche Wiedervereinigung.
4: Also für mich, es ist unvorstellbar damals, dass man hätte in 1985, wenn man von einem vereinigten Deutschland gesprochen hätte, dann hätte man gedacht, also sie nehmen Drogen oder so. Ja, das könnte es nicht geben in den nächsten sechs Jahren. Oder wenn man gesagt hätte, das könnte es innerhalb 10 Jahren geben, das wäre überhaupt nicht realistisch.
2: Zum Abschied gab es für den Oberbürgermeister Sven Schulze noch ein besonderes Geschenk. Die Austauschschüler hatten gleich 2 Football-Caps mitgebracht. Keine leichte Wahl für den Chemnitzer Oberbürgermeister, der mit American Football eher weniger Berührungspunkte hat. Für Schmunzeln sorgte schließlich seine Entscheidung. Er griff ausgerechnet zur Kappe der rivalisierenden Mannschaft von Austauschschüler Axiom Stingrim.
5: Das sind 2 rivalisierende Teams im American Football, die Vikings und die Packers. Da wir aus der Gegend kommen und die Vikings unterstützen, fanden wir seine Wahl natürlich nicht besonders toll.
2: Zwischen Fußballgesprächen im Rathaus und dem Alltag in der Schule sind in den vergangenen Tagen viele neue Begegnungen entstanden. Auch wenn der Aufenthalt der Jugendlichen in Deutschland bald endet, dürften die Eindrücke aus Chemnitz noch lange in Erinnerung bleiben.

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2: Die Frage der Wärmewende, die ist natürlich eine große Aufgabe für alle Kommunen, die sich jetzt gerade damit beschäftigen dürfen. Insofern ist es natürlich auch eine große Herausforderung. Wie schaffe ich die Dekarbonisierung gerade im Wärmebereich?
3: Ein Feld im Leipziger Westen, tausende Kollektoren. Hier steht derzeit die größte Solarthermieanlage Deutschlands.
4: Im Sommer ist das so, dass wir gerade bei solchen Tagen wie jetzt faktisch den gesamten Raumwärmebedarf, vor allen Dingen die Warmwasserbereitung, hier über diese Anlage brennstofffrei und damit auch CO2-frei erzeugen können.
3: Gerade im Sommer kann die Anlage damit einen größeren Beitrag leisten. Im Jahresdurchschnitt bleibt ihr Anteil jedoch deutlich kleiner. Welche Rolle kann Solarthermie also spielen, wenn Leipzig seine Wärmeversorgung klimaneutral umbauen will? Die Anlage steht in Lausengrünau am westlichen Rand von Leipzig. Betrieben wird sie von den Leipziger Stadtwerken und damit von der Leipziger Gruppe. Unterstützt wird das Projekt von der Stadt und vom Freistaat. In den kommenden Wochen soll sie vollständig ans Netz gehen. Dann wird aus dem Solarfeld ein neuer Wärmeerzeuger für Leipzig und ein weiterer Baustein beim Umbau der Fernwärme. Damit aus der Sonnenwärme Fernwärme wird, reicht ein großes Feld allein jedoch nicht aus. Die Anlage muss dort entstehen, wo sie sinnvoll an das bestehende Netz angeschlossen werden kann, wie der Geschäftsführer der Leipziger Gruppe Carsten Rogall erklärt.
4: Hier besteht eine große Fernwärmetransporttrasse direkt am Rande dieses Grundstückes. Und deswegen ist es umso wichtiger, solche Grundstücke, die hier vorher einer intensiven landwirtschaftlichen Nutzung zugeführt waren, dann am Ende auch langfristig eben für die Energieproduktion zu nutzen.
3: Solarthermie erzeugt keinen Strom, sondern Wärme. In Lausengrünau kommen Vakuumröhrenkollektoren zum Einsatz. Sie nehmen Sonnenstrahlung auf und übertragen die Wärme auf das Fernwärmesystem. Im Jahresdurchschnitt liefert die Anlage nach Angaben der Stadtwerke aber rund 2% der Leipziger Fernwärme. Ihr eigentlicher Effekt zeigt sich im Sommer, wie der Geschäftsführer der Leipziger Gruppe Carsten Rogall erläutert.
4: Im Sommer ist das so, dass wir gerade bei solchen Tagen wie jetzt faktisch den gesamten Raumwärmebedarf, vor allen Dingen die Warmwasserbereitung, hier über diese Anlage brennstofffrei und damit auch CO2-frei erzeugen können.
3: Im Jahresdurchschnitt fällt der Beitrag der Anlage deutlich kleiner aus. Für Leipzig könnte sie trotzdem relevant werden, weil die Fernwärme künftig eine größere Rolle bei der Wärmeversorgung spielen soll. Viele Gebäude können laut der Stadt darüber zentral versorgt werden. Für einzelne Hauseigentümer kann das bedeuten, dass sie nicht selbst in eine komplett neue Heiztechnik investieren müssen, wie Heiko Rosenthal, Umwelt- und Klimabürgermeister der Stadt Leipzig, erklärt.
5: Die Fernwärme ist ja in Leipzig mit über 30% schon in der Erde. Und es ist am wirtschaftlichsten und auch am effizientesten, wenn wir dieses Fernwärmenetz weiter ausbauen. Geplant sind bis zu 60% am Ende des Tages.
3: Die neue Solarthermieanlage fügt sich damit in eine Strategie ein, die über diesen Standort hinausgeht. Es geht laut der Stadt um ein Fernwärmenetz, das in den kommenden Jahren wachsen und schrittweise unabhängiger von fossilen Energieträgern werden soll. Auch für den Freistaat ist das Projekt deshalb mehr als ein einzelner Standort. Staatssekretär im sächsischen Wirtschafts- und Energieministerium Sebastian Scheel sieht in der Anlage deshalb ein Beispiel dafür, wie kommunale Wärmeversorgung künftig umgebaut werden kann.
2: Insofern bin ich sehr stolz und dankbar und kann die Kollegen in Leipzig, vor allem die Stadtwerke, beglückwünschen, dass es ihnen gelungen ist, hier einen wesentlichen Beitrag in Form dieser Solarthermieanlage und dann auch noch die größte Deutschlands hier in die Landschaft zu stellen, was natürlich auch bedeutet, dass da auch ein wesentlicher Beitrag für die Wärmeversorgung in Leipzig dann auch gesichert wird. Und das ist meines Erachtens schon so etwas wie ein Vorbild und ein Pilot, der Mut macht auf mehr in Sachsen.
3: Was im Sommer gut funktioniert, lässt sich allerdings nicht einfach auf das ganze Jahr übertragen. Wärme kann vom System im Winter zwar für einige Tage gespeichert werden, nicht aber über eine ganze Jahreszeit, wie der Geschäftsführer der Leipziger Stadtwerke Carsten Rogall erläutert.
4: Wir haben schon eine Reihe von Wärmespeichern auch in Leipzig gebaut. Insofern sind wir auch in der Lage, für einige Tage Wärme zu speichern, aber eben nicht über die ganze Saison. Das heißt, im Winter bei minus 15 Grad und grauem Himmel ist die Anlage natürlich nicht in der Produktion, sondern wird hier nur durch warmes Wasser durchflossen, sodass die Anlage keinen Schaden nimmt.
3: Für die kalten Monate braucht Leipzig deshalb weitere Quellen. Genau an dieser Stelle zeigt sich, warum die Wärmewende im Fernwärmenetz nicht aus einer einzelnen Technologie besteht. Neben Solarthermie sollen deshalb auch andere Energiequellen eine Rolle spielen. Entscheidend ist laut Rosenthal, wie diese Lösungen künftig zusammenspielen und ins bestehende Netz eingebunden werden können.
5: Also neben dieser Solarthermieanlage wird es vor allen Dingen Abwärme aus Leuna geben. Dort ist der Spatenstich gesetzt. Und dann planen wir im weiteren Ausbau Großwärmepumpen, insbesondere im Klärwerk Rosenthal, wo wir auch die Temperatur des Abwassers nutzen wollen, um dort am Ende Warmwasser zu erzeugen, um das ins Fernwärmenetz einzuspeisen. Also gibt es diverse Überlegungen. Am Ende des Tages ist es dann auch das Verbrennen von grünem Wasserstoff am Heizkraftwerk Süd.
3: Für Leipzig heißt das, die Wärmewende entsteht nicht nur durch eine große Maßnahme. Sie besteht aus mehreren Bausteinen, die zusammen ein neues Versorgungssystem bilden sollen. Gleichzeitig bleibt der Umbau eine Frage der Finanzierung. Nach Angaben der Leipziger Gruppe liegt die Investition für die Anlage im hohen zweistelligen Millionenbereich. Etwas mehr als 30% davon werden gefördert. Die Anlage in Lausen-Grünau wird Leipzig nicht allein mit Wärme versorgen, aber sie zeigt, wo der Umbau konkret wird: im Fernwärmenetz, bei neuen Energiequellen und bei der Frage, wie klimaneutrale Wärme in einer wachsenden Stadt bezahlbar organisiert werden kann.

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2: Es wird immer den Menschen nie viel zugetraut. Man sieht immer zuerst oder denkt sich, was die alles so nicht können. Aber es guckt keiner, was haben die denn für Potenziale, was können die?
3: Und genau diese Potenziale von Menschen mit Lern- und Leseschwierigkeiten sollen künftig in Teilen der Politik und des Rechts stärker gefördert werden. Wie das gelingen soll, erklärt der Landesbeauftragte für Inklusion, Michael Welsch.
2: Es wurde die Verfassung in leichter Sprache vorgestellt. Leichte Sprache ist eine Sprache, die Menschen mit kognitiven Einschränkungen verstehen, die auch gut ist für ältere Menschen und für Leute, die noch nicht so gut Deutsch können.
3: Sachsen ist damit nach Niedersachsen, Nordrhein-Westfalen und Baden-Württemberg das vierte Bundesland mit einer verständlichen Variante der Verfassung. Doch leichte und verständliche Sprache sind nicht das Gleiche. Landtagspräsident Alexander Dürks erläutert die Unterschiede.
4: Ja, also die verständliche Sprache ist das, was wir sozusagen landläufig darunter verstehen, so zu sprechen, dass jeder versteht, was gemeint ist. Das heißt, nicht in dem typischen und wahrscheinlich auch ein bisschen berüchtigten Amtsdeutsch zu sprechen, in dem ja häufig auch Gesetze abgefasst sind, was natürlich damit zu tun hat, dass bestimmte Begriffe juristisch sozusagen geprägt sind oder eine juristische Bedeutung haben und damit natürlich teilweise auch sehr diffizile Sachverhalte zum Ausdruck gebracht werden. Und die leichte Sprache ist eben eine Sprache, die entwickelt und auch zertifiziert wurde, um insbesondere zu gewährleisten, dass Menschen mit Behinderungen, insbesondere eben mit kognitiven Beeinträchtigungen oder auch Lernschwierigkeiten, die Möglichkeit haben, eben auch amtliche Dokumente zu verstehen.
3: Dabei wurde jedoch nicht die vollständige Verfassung umformuliert. Also stellt sich die Frage, anhand welcher Kriterien wurde diese Entscheidung getroffen?
4: Es ging ja darum, die wesentlichen Teile zugänglich zu machen und sozusagen die Grundlage plastisch zu machen, auf der unser Zusammenleben basiert. Und deswegen haben wir so die wesentlichen Teile der Landesverfassung übersetzt.
3: Doch die Titulierung von einem Text als leichte Sprache erfolgt dabei nicht willkürlich. Wie konnte die Barrierefreiheit bei der sächsischen Verfassung abgesichert werden?
2: Wir haben eine Agentur beauftragt, die sich auf dieses Thema spezialisiert hat, die auch die entsprechende DIN anwendet. Und die greifen zurück auf einen Pool an Prüfern, die das checken und dort ihre Vorschläge machen, wenn etwas noch nicht verstanden worden ist.
3: Anhand der DIN-Norm erfolgen also feste Regeln, wie beispielsweise kurze Sätze, einfache Wörter und möglichst nur eine Information pro Satz. Aber was kann man sich neben der Barrierefreiheit noch von der sächsischen Verfassung in leichter Sprache erhoffen?
4: Ich würde sagen, dass verständliches Sprechen und verständliches Schreiben natürlich die Akzeptanz von Demokratie erhöht, weil die Wahrscheinlichkeit, dass die Bürgerinnen und Bürger verstehen und erkennen, was sozusagen im politischen Diskurs gesagt und getan wird, einfach deutlich steigt. Und insofern sind wir alle aufgerufen, uns zu befleißigen, in verständlicher Sprache zu sprechen, aber natürlich auch insbesondere wichtige Dokumente in leichter Sprache zur Verfügung zu stellen, damit eben alle Menschen in unserem Land die Möglichkeit an demokratischer Teilhabe haben.
3: Die sächsische Verfassung in leichter Sprache geht also über die Broschüre selbst hinaus. Sie soll auch ein Zeichen an jeden senden, der mit ihr in Berührung kommt.
2: Ja, es soll auch Private anregen, dort mit leichter Sprache zu hantieren. Denn wenn man sich Versicherungsverträge anguckt, Verträge mit der Bank, Autokäufe, das sind auch alles Sachen, wo vielen Menschen mit leichter Sprache geholfen wäre.
3: Die Verfassung in leichter Sprache ist schon heute als Broschüre erhältlich und soll bald auch online zur Verfügung stehen. Ein kleiner Text mit großer Wirkung, denn Sprache und Inklusion lassen sich nicht voneinander trennen.

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5: Nachrichten. Die Gleichstellungsminister der Länder haben Maßnahmen gegen Frauenarmut gefordert. Laut Sachsens Gleichstellungsministerin Petra Köpping ist Armut eine zentrale Ursache für gesellschaftliche Ausgrenzung, wie sie nach der Konferenz in Dresden erklärte. Besonders betroffen sind Alleinerziehende, Teilzeitkräfte und pflegende Angehörige. Die Minister fordern mehr wirtschaftliche Eigenständigkeit durch bessere Betreuungsstrukturen und gerechtere Verteilung der Sorgearbeit. Zudem soll ein Eigenständigkeitscheck Armutsrisiken sichtbar machen. Im Fokus steht auch die Verbindung von ökonomischer Abhängigkeit und geschlechterspezifischer Gewalt, wobei nationale Leitlinien für den Gewaltschutz entwickelt werden sollen. In Taucher bei Leipzig hat die Polizei Drogen, Waffen und Bargeld sichergestellt. Bei einer Durchsuchung am Montag fanden Beamte 1,8 Kilogramm Methamphetamin und 11.000 Euro in einer Wohnung, teilte die Behörde am Freitag mit. Die Polizei suchte ursprünglich nach Diebesgut aus mehreren Wohnwagen. Ein 45-jähriger Verdächtiger wurde festgenommen und befindet sich in Untersuchungshaft. Gegen einen weiteren Verdächtigen wird ermittelt. Nach dem Ausbruch eines Tigers aus einem privaten Gehege nahe Leipzig dauern die Ermittlungen an. Der verletzte Helfer ist weiterhin nicht vernehmungsfähig, so ein Sprecher der Staatsanwaltschaft Leipzig. Der Tiger war Mitte Mai entkommen und wurde von der Polizei erschossen. Die Haltung der verbliebenen 8 Tiger bleibt unklar. Die ehemalige Dompteurin wehrt sich gegen Auflagen des Landratsamtes im Widerspruchsverfahren.

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1: Leipzig bekommt hiermit ein neues Viertel. Das ist in der momentanen Situation eigentlich ein super Zeichen.
2: Ein neues Viertel für Leipzig direkt neben dem Hauptbahnhof. Dort, wo früher Bahnflächen lagen und später lange kaum etwas passierte, beginnt nun der nächste Schritt für das Löwitzquartier.
3: Der Blick auf die Stadt Leipzig als wachsende Stadt, als junge, lebendige Stadt, als attraktive Stadt mit vielen jungen Menschen und einer Struktur, die auch noch Entwicklungspotenzial bietet.
2: Von einer Brachlandschaft zu einem neuen Quartier. Doch kann an dieser zentralen Stelle ein Ort für Wohnen, Arbeiten und Lebensqualität entstehen? Die Fläche neben dem Hauptbahnhof hat eine lange Vorgeschichte. Einst wurde sie von der Bahn genutzt, später blieb sie über Jahre eine große freie Fläche mitten in der Stadt. Inzwischen ist die Erschließung des Quartiers weiter vorangeschritten. Straßen, Wege und Infrastruktur sind vorbereitet, die Schule ist bereits in Betrieb. Dass dieser Standort für das Großprojekt kein Zufall ist, erklärt uns Bastian Humbach, Geschäftsführer der Projektentwicklung des Inhabers.
3: 2019 wurde ja das Gesamtgelände erworben, einfach weil das natürlich eine einmalige Chance ist, in so einer zentralen Lage direkt am Hauptbahnhof ein so großes Areal zu erwerben, was so schön, ich sag mal, anwächst an die bestehende Stadtumgebung, mit dem man wirklich ein Quartier entwickeln kann, was dann sich überall angliedert und nicht jetzt auf der grünen Wiese am Rande der Stadt, sondern wirklich mittendrin ein neues Quartier entstehen lassen kann.
2: Dass dieses Projekt auch von Seiten der Stadt dringend gebraucht wird, zeigt der Blick auf Leipzigs Entwicklung. Seit 2001 ist die Einwohnerzahl laut der Stadt von rund 479.500 auf zuletzt etwa 633.600 Menschen gestiegen. Klar ist deshalb auch, Leipzig braucht weiteren Wohnraum, besonders an gut angebundenen Standorten, wie Baubürgermeister Thomas Dienberg erklärt.
1: Ich bin besonders froh, dass es hier noch gelungen ist, jetzt auch einen vernünftigen, relevanten Anteil an Sozialwohnungen mit reinzubringen. Das in so einer zentralen Lage, das ist ja eigentlich das, was wir dann an der Stelle brauchen. Eine gute Mischung zwischen Wohnen und Gewerbe, aber auch eine gute Mischung innerhalb der Wohnbevölkerung. Ne? Menschen mit unterschiedlichen Biografien und Herkünften sozusagen hier in einem Quartier wohnen zu lassen, das ist ein ganz wichtiger Punkt.
2: Auf Baufeld 5 entstehen zwei Projektteile mit insgesamt 179 Wohnungen, darunter 70 geförderte Einheiten. Wie aus der Planung nun Schritt für Schritt Gebäude entstehen, erklärt der Niederlassungsleiter der Baufirma Robert Böschki.
4: Geht das sehr zügig vorwärts. Wie gesagt, die Bodenplatte ist ja hier weitestgehend fertiggestellt. Der Keller, sage ich mal, steht zu einem Drittel. Und sobald wir aus dem Keller raussehen, können wir mit unserer systematisierten, elementierten Bauweise loslegen. Und dann sind wir auch ungefähr ein Drittel schneller, als das eine herkömmliche Bauweise kann. Und dann, denke ich, werden wir Richtung Ende des Jahres schon sehr stark die Erfolge gesehen haben. Dann stehen ja zumindest im Rohbau sind die Gebäude dann halt oben.
2: Neben Wohnen und Gewerbe sollen später auch Einrichtungen für den Alltag entstehen. Damit soll aus dem früheren Bahnareal nicht nur ein Wohnstandort, sondern auch ein neuer Stadtbaustein werden, wie Humbach erklärt.
3: Und es wird hier gewohnt, es wird hier gearbeitet, es ist eine Kita geplant, es gibt Einzelhandel, es ist also vielfältig. Es ist eine klare städtebauliche Struktur, ich sag mal, entlang des Gleisbettes, die wir aber aufbrechen. Und das finde ich dann auch wichtig und auch das Besondere mit einzelnen Parks, wir nennen sie Pocket Parks, die zwischen diesen Gebäudekörpern entstehen und die dann auch eine Lebendigkeit, eine Vielfalt und auch einen grünen Raum schaffen, neben den Gebäuden, die wir hier errichten werden.
2: Aus einer langen, ungenutzten Bahnfläche soll damit Schritt für Schritt ein neues Stück Leipzig entstehen. Für die Stadt Leipzig geht es laut Dienberg dabei allerdings nicht nur um neue Gebäude, sondern auch um die Frage, wie Leipzig weiter wachsen kann.
1: Natürlich jetzt über die lange, lange Zeit, wo keine Bahnnutzung mehr drauf war, natürlich auch ein großes freies Feld in einer wachsenden Stadt, das kann ja nicht so bleiben. Und das ist nicht in der Vergangenheit nicht befriedigend gewesen. Ich freue mich, dass dann mit den Investoren hier wir ein solches Konzept jetzt umsetzen können. Und das ist ein gutes Zeichen, dass es jetzt endlich bebaut wird.
2: Die Fertigstellung der Wohnungen ist für Sommer 2027 geplant. 3 Jahre später soll dann auch das komplette Quartier finalisiert werden. Dann wird sich zeigen, ob aus der früheren Brache am Hauptbahnhof tatsächlich ein neues Quartier im Leipziger Alltag entstanden ist.

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1: Sauberes Trinkwasser ist für die meisten Menschen selbstverständlich. Doch was passiert, wenn durch Klimawandel und Umweltbelastungen immer mehr Stoffe in den Wasserkreislauf gelangen? Damit das Wasser aus dem Hahn auch künftig von den rund 400.000 Menschen in Chemnitz, Mittelsachsen und dem Erzgebirgskreis bedenkenlos getrunken werden kann, wird das Wasserwerk Einsiedel jetzt für 46 Millionen Euro ausgebaut. Es ist die bislang größte Investition des Zweckverbandes Fernwasser Südsachsen. Für Oberbürgermeister Sven Schulze ist das ein wichtiger Schritt in die Zukunft.
2: Na, es geht um eine sichere Trinkwasserversorgung mit sauberem Trinkwasser, wo wir hier investieren müssen, weil sich auch die Rahmenbedingungen weiterentwickeln. Das ist für viele selbstverständlich, aber auch Selbstverständlichkeiten brauchen Investitionen. Und wir schaffen hier die Grundlage, dass es auch in Zukunft so ist. Sauberes, gutes Trinkwasser aus dem Wasserhahn quasi.
1: Ein symbolischer Grundstein markiert nun den Start eines wichtigen Ausbauschrittes. Er steht für bereits abgeschlossene Arbeiten und wurde gemeinsam mit allen Beteiligten feierlich gesetzt. Laut Steffen Meixner, technischer Leiter des Projekts, umfasst die Modernisierung eine zweistufige Trinkwasseraufbereitung, die künftig nicht nur die Qualität verbessern, sondern auch die Kapazität um rund 20.000 Kubikmeter erhöhen soll.
3: Also hier am Standort Einsiedel wird seit 1894 Trinkwasser für Chemnitz und die Region aufbereitet. Es wurden immer schrittweise Erweiterungen durchgeführt. Und jetzt die letzte große Erweiterung wird die erste Filterstufe sein, die von 2025 bis 2028 jetzt aktuell errichtet wird. Und diese Filterstufe wird die erste Filterstufe dann sein, als erste Aufbereitungsstufe, als zentrale Trinkwasseraufbereitungsstufe. Und die vorhandene jetzige Filteranlage wird dann die zweite Filterstufe. Wir haben dann eine zweistufige Aufbereitung. Damit erweitern wir auch die Kapazität hier am Standort von derzeit 56.000 Kubikmetern auf 77.000 Kubikmeter.
1: Ein zentraler Vorteil der zweistufigen Aufbereitung ist die zusätzliche Sicherheit für die Wasserqualität. Künftig durchläuft das Wasser zwei aufeinanderfolgende Filterschritte. In der neuen Anlage passiert es dabei rund 2,30 Meter hohe Schichten aus Filtersand und Anthrazit. So lassen sich auch Stoffe zuverlässig herausfiltern, die zunehmend durch den Klimawandel ins Rohwasser gelangen.
3: Also durch den Klimawandel ändern sich Inhaltsstoffe, zum Beispiel Algen oder Huminstoffe, die im Rohwasser auftreten. Und die müssen sicher entfernt werden. Das Wasser muss sicher aufbereitet werden, egal welche Rohwasserqualität wir haben. Das kann im Sommer eine sehr starke Algenentwicklung durch Klimawandel sein. Es können Huminstoffeinträge sein und das sichert die Anlage in der Zukunft ab.
1: Das Wasserwerk profitiert dabei von seiner besonderen Lage. Das Trinkwasser stammt aus den Talsperren des mittleren Erzgebirges, deren Einzugsgebiete streng geschützt sind. Dennoch zeigen Analysen im Abwasser, dass in Chemnitz erhöhte Rückstände einzelner Substanzen nachweisbar sind, darunter auch Crystal Meth. Rückstände solcher Stoffe lassen sich im Wasserkreislauf grundsätzlich nicht vollständig ausschließen. Laut Steffen Meixner hat dies jedoch keinen Einfluss auf die Trinkwasserqualität, die weiterhin zuverlässig gesichert sei.
3: Wir bereiten Trinkwasser aus Trinkwassertalsperren auf und es gibt ein Trinkwassertalsperrensystem, mittleres Erzgebirge. Letztlich bereiten wir hier am Standort Wasser aus der Talsperre Seitenbach 1901 und 2 auf, mit ausgeweiteten Schutzgebieten. Und die Talsperre Einsiedel ist nur der letzte Speicher. Das heißt, aus den Einzugsgebieten leben kaum Menschen. Wir haben dort den Schutz des Trinkwassereinzugsgebietes, also keine Spurenstoffe wie zum Beispiel Crystal Meth. Die kommen erst durch die Einwohner hier in Chemnitz, leider, ins Wasser und müssen in der Abwasseraufbereitung dann behandelt werden.
1: Bis 2028 soll die neue Filteranlage fertiggestellt sein. Dann endet ein langer Weg. 7 Jahre Planung, Abstimmung und Finanzierung gingen dem Baustart voraus. Die Gesamtkosten von 46,3 Millionen Euro werden zur Hälfte vom Freistaat und dem Zweckverband Fernwasser Südsachsen getragen. Am Ende steht ein klares Ziel. Das Wasserwerk Einsiedel soll künftig mehr Trinkwasser aufbereiten können und zugleich besser auf die wachsenden Herausforderungen des Klimawandels vorbereitet sein.

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1: Wir haben eine ganz starke und diverse Landschaft, die sich mit Innovationslandschaft vielleicht am besten beschreiben lässt. Und das ist es, was wir brauchen, Innovation, sich täglich neu zu erfinden. Und das tun wir hier.
2: Sachsen will seine Rolle als Mikroelektronikstandort weiter ausbauen. Bei den 20. Silicon Saxony Days treffen sich dafür Unternehmen, Forschungseinrichtungen und Politik. Silicon Saxony-Geschäftsführer Frank Bösenberg sieht die Branche weiter im Wachstumskurs.
1: Wir sind größer als jemals zuvor. Der Silicon Saxony Day oder die Silicon Saxony Days sind Ausdruck dessen. Über 2000 Teilnehmende, 30% davon international. Und das gilt auch für die gesamte Branche. Insgesamt arbeiten aktuell 82.500 Personen in den Branchen des Silicon Saxony, Hardware und Software. Und da ist noch kein Ende in Sicht für weiteres Wachstum.
2: Wachstum allein reicht aber nicht aus. Entscheidend ist, dass Wissen geteilt wird zwischen Hochschulen, Unternehmen und Entwicklern. Professor Dr. Gerhard Fettweis von der Technischen Universität Dresden beschreibt, wie dieser Austausch in der Praxis aussieht.
3: Ich habe zum Beispiel einen Arbeitskreis gegründet zu Chipdesign. Und dieser Arbeitskreis zu Chipdesign, da kommen die Leute zusammen, die Chipdesign machen und tauschen sich aus, weil der eine dem bleibt dort hängen, der andere bleibt dort hängen. Die Leute sind überall irgendwo und dann helfen wir uns gegenseitig aus. Und solche Ideen mal zusammenzubringen, um Leute gemütlich am Abend, auch mal gerne mit einem Kasten Bier, sich auszutauschen, sich gegenseitig in den verschiedenen Designstandorten zu treffen, ist doch genial. Und das ist es. Es geht also mehr darum, dass wir uns gegenseitig helfen und man wie so eine Familie ist. Und das ist toll, das ist richtig toll. Und dafür ist Silicon Saxony wunderbar.
2: Dieses Zusammenspiel gilt als Grundlage für den Erfolg der Branche. Aus einzelnen Ansiedlungen ist über Jahre ein dichtes Netzwerk entstanden. Auch Ministerpräsident Michael Kretschmer sieht darin eine Stärke Sachsens.
4: Wenn es richtig gemacht wird, gelingt es. Dann wird aus einem Nukleus, einer großen Fabrik, eine zweite, eine dritte und darum bildet sich ein Ökosystem aus vielen Zulieferern, aus vielen Dienstleistern, die Wertschöpfungstiefe, die Fertigungstiefe steigt. Und das ist das, was wir hier sehen. Dieses sächsische Wunder der Mikroelektronik, was mittlerweile in ganz Europa ausstrahlt, hat eine unfassbare Kraft. Und es ist eine Veranstaltung, die Europa gemeinsam zusammenbringt, aber auch darüber hinaus.
2: Doch wie gut sind die Voraussetzungen, um die Chipindustrie in Sachsen weiter auszubauen?
1: In einem Wort ausgezeichnet. Tatsächlich ist es ja nicht vom Himmel gefallen, sondern wir haben hier nicht nur eine starke Industrielandschaft, wir haben mit der TU Dresden eine Exzellenzuniversität, wir haben die höchste Dichte von Fraunhofer-Instituten, wir haben mit dem Barkhausen-Institut auch außeruniversitäre Forschungseinrichtungen, die im Bereich Chipdesign unterwegs sind, NAMLAB, ich könnte ewig so weitermachen. Wir haben eine ganz starke und diverse Landschaft, die sich mit Innovationslandschaft vielleicht am besten beschreiben lässt. Und das ist es, was wir brauchen, Innovation, sich täglich neu zu erfinden. Und das tun wir hier.
2: Getragen wird das Wachstum aber nicht allein von großen Chipfabriken, sondern auch von Start-ups sowie kleinen und mittelständischen Unternehmen. Genau dort entscheidet sich mit, ob aus Forschung marktfähige Anwendungen werden und ob Sachsen im internationalen Wettbewerb weiter mithalten kann.

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5: Nachrichten. Die Gleichstellungsminister der Länder haben Maßnahmen gegen Frauenarmut gefordert. Laut Sachsens Gleichstellungsministerin Petra Köpping ist Armut eine zentrale Ursache für gesellschaftliche Ausgrenzung, wie sie nach der Konferenz in Dresden erklärte. Besonders betroffen sind Alleinerziehende, Teilzeitkräfte und pflegende Angehörige. Die Minister fordern mehr wirtschaftliche Eigenständigkeit durch bessere Betreuungsstrukturen und gerechtere Verteilung der Sorgearbeit. Zudem soll ein Eigenständigkeitscheck Armutsrisiken sichtbar machen. Im Fokus steht auch die Verbindung von ökonomischer Abhängigkeit und geschlechterspezifischer Gewalt, wobei nationale Leitlinien für den Gewaltschutz entwickelt werden sollen. In Taucher bei Leipzig hat die Polizei Drogen, Waffen und Bargeld sichergestellt. Bei einer Durchsuchung am Montag fanden Beamte 1,8 Kilogramm Methamphetamin und 11.000 Euro in einer Wohnung, teilte die Behörde am Freitag mit. Die Polizei suchte ursprünglich nach Diebesgut aus mehreren Wohnwagen. Ein 45-jähriger Verdächtiger wurde festgenommen und befindet sich in Untersuchungshaft. Gegen einen weiteren Verdächtigen wird ermittelt. Nach dem Ausbruch eines Tigers aus einem privaten Gehege nahe Leipzig dauern die Ermittlungen an. Der verletzte Helfer ist weiterhin nicht vernehmungsfähig, so ein Sprecher der Staatsanwaltschaft Leipzig. Der Tiger war Mitte Mai entkommen und wurde von der Polizei erschossen. Die Haltung der verbliebenen 8 Tiger bleibt unklar. Die ehemalige Dompteurin wehrt sich gegen Auflagen des Landratsamtes im Widerspruchsverfahren.

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1: Deutschland gegen die USA hieß es am Freitag. Allerdings nicht in einem großen Stadion in Übersee, sondern in Chemnitz. Gespielt haben dort auch nicht die Nationalmannschaften, sondern Austauschschülerinnen und Schüler aus Fargo im US-Bundesstaat North Dakota und ihre Gastgeber vom Johann Wolfgang von Goethe-Gymnasium in Chemnitz. Mit von der Partie war auch Oberbürgermeister Sven Schulze.
2: Also was mag ich ja. Erstens mag ich Sport und das ist ja eine Art und Weise, wo verschiedene Kulturen unkompliziert zueinander kommen. Wir konnten alle genauso schlecht Fußball spielen, darum hat es auch Spaß gemacht. Und das war ein schöner Weg, eine deutsch-amerikanische Freundschaft zu beleben und das macht es ja aus. Ne? Wir schießen gemeinsam Tore, wir gewinnen gemeinsam, verlieren gemeinsam und das wünsche ich mir eigentlich manchmal noch viel mehr in der großen Politik.
1: Für Aaron Gingrich, der den Austausch als Lehrer begleitet, ging es beim Fußballspiel um mehr als Tore und Ergebnisse. Viel wichtiger sind für ihn die Erfahrungen, die die Jugendlichen miteinander teilen. Neue Kulturen entdecken, voneinander lernen, Freundschaften knüpfen und den eigenen Horizont erweitern.
3: Wir spielen meistens nicht so gut Fußball, aber unter unserer Gruppe sind doch ein paar, die doch was schon anfangen können. Und wir haben eigentlich mehr Tore gezählt als die deutsche Mannschaft, aber darum ging es nicht. Eher Spaß und also voneinander Spaß haben und Sport ist ein Thema, worum man sich eignen kann und sich treffen kann und zusammen Erfahrungen haben kann.
1: Auf das Fußballspiel am Freitag folgte ein Besuch im Chemnitzer Rathaus. Dort stellten die Jugendlichen dem Oberbürgermeister ihre Fragen, eine Situation, die für den Politiker nicht völlig neu war. Bereits vor wenigen Tagen hatte er sich mit einer Schülergruppe aus Argentinien ausgetauscht. In beiden Gesprächsrunden ging es um Demokratie, wenn auch aus unterschiedlichen Blickwinkeln. Besonders erstaunt zeigten sich die Gäste aus den USA darüber, dass im Chemnitzer Stadtrat nicht den ganzen Tag gestritten wird.
2: Ja, ich meine, das ist ein Abbild der Medien natürlich auch. Ne? Und natürlich ist Streit und Diskussion viel interessanter, als wenn alle einverstanden sind. Aber trotz aller Problemlagen, die wir gerade aktuell haben, finde ich es eigentlich gar nicht so eine schlechte Nachricht, dass man doch im großen Teil Sachpolitik bestreitet. Und das ist auch mein Anspruch des Chemnitzer Stadtrats. Und das sollten wir auch nicht aus dem Auge verlieren.
1: Lehrer Aaron Gingrich kennt Deutschland bereits seit Jahrzehnten. Schon vor 40 Jahren nahm er selbst an einem Schüleraustausch teil, damals noch in Westdeutschland. Eine Erfahrung, die ihm bis heute in Erinnerung geblieben ist. Fragt man ihn nach der größten Veränderung seitdem, muss er nicht lange überlegen. Die deutsche Wiedervereinigung.
3: Also für mich, es ist unvorstellbar damals, dass man hätte in 1985, wenn man von einem vereinigten Deutschland gesprochen hätte, dann hätte man gedacht, also sie nehmen Drogen oder so. Ja, das könnte es nicht geben in den nächsten sechs Jahren. Oder wenn man gesagt hätte, das könnte es innerhalb 10 Jahren geben, das wäre überhaupt nicht realistisch.
1: Zum Abschied gab es für den Oberbürgermeister Sven Schulze noch ein besonderes Geschenk. Die Austauschschüler hatten gleich 2 Football-Caps mitgebracht. Keine leichte Wahl für den Chemnitzer Oberbürgermeister, der mit American Football eher weniger Berührungspunkte hat. Für Schmunzeln sorgte schließlich seine Entscheidung. Er griff ausgerechnet zur Kappe der rivalisierenden Mannschaft von Austauschschüler Axiom Stingrim.
4: Das sind 2 rivalisierende Teams im American Football, die Vikings und die Packers. Da wir aus der Gegend kommen und die Vikings unterstützen, fanden wir seine Wahl natürlich nicht besonders toll.
1: Zwischen Fußballgesprächen im Rathaus und dem Alltag in der Schule sind in den vergangenen Tagen viele neue Begegnungen entstanden. Auch wenn der Aufenthalt der Jugendlichen in Deutschland bald endet, dürften die Eindrücke aus Chemnitz noch lange in Erinnerung bleiben.

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1: Die Frage der Wärmewende, die ist natürlich eine große Aufgabe für alle Kommunen, die sich jetzt gerade damit beschäftigen dürfen. Insofern ist es natürlich auch eine große Herausforderung. Wie schaffe ich die Dekarbonisierung gerade im Wärmebereich?
2: Ein Feld im Leipziger Westen, tausende Kollektoren. Hier steht derzeit die größte Solarthermieanlage Deutschlands.
3: Im Sommer ist das so, dass wir gerade bei solchen Tagen wie jetzt faktisch den gesamten Raumwärmebedarf, vor allen Dingen die Warmwasserbereitung, hier über diese Anlage brennstofffrei und damit auch CO2-frei erzeugen können.
2: Gerade im Sommer kann die Anlage damit einen größeren Beitrag leisten. Im Jahresdurchschnitt bleibt ihr Anteil jedoch deutlich kleiner. Welche Rolle kann Solarthermie also spielen, wenn Leipzig seine Wärmeversorgung klimaneutral umbauen will? Die Anlage steht in Lausengrünau am westlichen Rand von Leipzig. Betrieben wird sie von den Leipziger Stadtwerken und damit von der Leipziger Gruppe. Unterstützt wird das Projekt von der Stadt und vom Freistaat. In den kommenden Wochen soll sie vollständig ans Netz gehen. Dann wird aus dem Solarfeld ein neuer Wärmeerzeuger für Leipzig und ein weiterer Baustein beim Umbau der Fernwärme. Damit aus der Sonnenwärme Fernwärme wird, reicht ein großes Feld allein jedoch nicht aus. Die Anlage muss dort entstehen, wo sie sinnvoll an das bestehende Netz angeschlossen werden kann, wie der Geschäftsführer der Leipziger Gruppe Carsten Rogall erklärt.
3: Hier besteht eine große Fernwärmetransporttrasse direkt am Rande dieses Grundstückes. Und deswegen ist es umso wichtiger, solche Grundstücke, die hier vorher einer intensiven landwirtschaftlichen Nutzung zugeführt waren, dann am Ende auch langfristig eben für die Energieproduktion zu nutzen.
2: Solarthermie erzeugt keinen Strom, sondern Wärme. In Lausengrünau kommen Vakuumröhrenkollektoren zum Einsatz. Sie nehmen Sonnenstrahlung auf und übertragen die Wärme auf das Fernwärmesystem. Im Jahresdurchschnitt liefert die Anlage nach Angaben der Stadtwerke aber rund 2% der Leipziger Fernwärme. Ihr eigentlicher Effekt zeigt sich im Sommer, wie der Geschäftsführer der Leipziger Gruppe Carsten Rogall erläutert.
3: Im Sommer ist das so, dass wir gerade bei solchen Tagen wie jetzt faktisch den gesamten Raumwärmebedarf, vor allen Dingen die Warmwasserbereitung, hier über diese Anlage brennstofffrei und damit auch CO2-frei erzeugen können.
2: Im Jahresdurchschnitt fällt der Beitrag der Anlage deutlich kleiner aus. Für Leipzig könnte sie trotzdem relevant werden, weil die Fernwärme künftig eine größere Rolle bei der Wärmeversorgung spielen soll. Viele Gebäude können laut der Stadt darüber zentral versorgt werden. Für einzelne Hauseigentümer kann das bedeuten, dass sie nicht selbst in eine komplett neue Heiztechnik investieren müssen, wie Heiko Rosenthal, Umwelt- und Klimabürgermeister der Stadt Leipzig, erklärt.
4: Die Fernwärme ist ja in Leipzig mit über 30% schon in der Erde. Und es ist am wirtschaftlichsten und auch am effizientesten, wenn wir dieses Fernwärmenetz weiter ausbauen. Geplant sind bis zu 60% am Ende des Tages.
2: Die neue Solarthermieanlage fügt sich damit in eine Strategie ein, die über diesen Standort hinausgeht. Es geht laut der Stadt um ein Fernwärmenetz, das in den kommenden Jahren wachsen und schrittweise unabhängiger von fossilen Energieträgern werden soll. Auch für den Freistaat ist das Projekt deshalb mehr als ein einzelner Standort. Staatssekretär im sächsischen Wirtschafts- und Energieministerium Sebastian Scheel sieht in der Anlage deshalb ein Beispiel dafür, wie kommunale Wärmeversorgung künftig umgebaut werden kann.
1: Insofern bin ich sehr stolz und dankbar und kann die Kollegen in Leipzig, vor allem die Stadtwerke, beglückwünschen, dass es ihnen gelungen ist, hier einen wesentlichen Beitrag in Form dieser Solarthermieanlage und dann auch noch die größte Deutschlands hier in die Landschaft zu stellen, was natürlich auch bedeutet, dass da auch ein wesentlicher Beitrag für die Wärmeversorgung in Leipzig dann auch gesichert wird. Und das ist meines Erachtens schon sowas wie ein Vorbild und ein Pilot, der Mut macht auf mehr in Sachsen.
2: Was im Sommer gut funktioniert, lässt sich allerdings nicht einfach auf das ganze Jahr übertragen. Wärme kann vom System im Winter zwar für einige Tage gespeichert werden, nicht aber über eine ganze Jahreszeit, wie der Geschäftsführer der Leipziger Stadtwerke Carsten Rogall erläutert.
3: Wir haben schon eine Reihe von Wärmespeichern auch in Leipzig gebaut. Insofern sind wir auch in der Lage, für einige Tage Wärme zu speichern, aber eben nicht über die ganze Saison. Das heißt, im Winter bei minus 15 Grad und grauem Himmel ist die Anlage natürlich nicht in der Produktion, sondern wird hier nur durch Warmwasser durchflossen, sodass die Anlage keinen Schaden nimmt.
2: Für die kalten Monate braucht Leipzig deshalb weitere Quellen. Genau an dieser Stelle zeigt sich, warum die Wärmewende im Fernwärmenetz nicht aus einer einzelnen Technologie besteht. Neben Solarthermie sollen deshalb auch andere Energiequellen eine Rolle spielen. Entscheidend ist laut Rosenthal, wie diese Lösungen künftig zusammenspielen und ins bestehende Netz eingebunden werden können.
4: Also neben dieser Solarthermieanlage wird es vor allen Dingen Abwärme aus Leuna geben. Dort ist der Spatenstich gesetzt. Und dann planen wir im weiteren Ausbau Großwärmepumpen, insbesondere im Klärwerk Rosenthal, wo wir auch die Temperatur des Abwassers nutzen wollen, um dort am Ende Warmwasser zu erzeugen, um das ins Fernwärmenetz einzuspeisen. Also gibt es diverse Überlegungen. Am Ende des Tages ist es dann auch das Verbrennen von grünem Wasserstoff am Heizkraftwerk Süd.
2: Für Leipzig heißt das, die Wärmewende entsteht nicht nur durch eine große Maßnahme. Sie besteht aus mehreren Bausteinen, die zusammen ein neues Versorgungssystem bilden sollen. Gleichzeitig bleibt der Umbau eine Frage der Finanzierung. Nach Angaben der Leipziger Gruppe liegt die Investition für die Anlage im hohen zweistelligen Millionenbereich. Etwas mehr als 30% davon werden gefördert. Die Anlage in Lausen-Grünau wird Leipzig nicht allein mit Wärme versorgen, aber sie zeigt, wo der Umbau konkret wird: im Fernwärmenetz, bei neuen Energiequellen und bei der Frage, wie klimaneutrale Wärme in einer wachsenden Stadt bezahlbar organisiert werden kann.

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2: Es wird immer den Menschen nie viel zugetraut. Man sieht immer zuerst oder denkt sich, was die alles so nicht können. Aber es guckt keiner, was haben die denn für Potenziale, was können die?
3: Und genau diese Potenziale von Menschen mit Lern- und Leseschwierigkeiten sollen künftig in Teilen der Politik und des Rechts stärker gefördert werden. Wie das gelingen soll, erklärt der Landesbeauftragte für Inklusion, Michael Welch.
2: Es wurde die Verfassung in leichter Sprache vorgestellt. Leichte Sprache ist eine Sprache, die Menschen mit kognitiven Einschränkungen verstehen, die auch gut ist für ältere Menschen und für Leute, die noch nicht so gut Deutsch können.
3: Sachsen ist damit nach Niedersachsen, Nordrhein-Westfalen und Baden-Württemberg das vierte Bundesland mit einer verständlichen Variante der Verfassung. Doch leichte und verständliche Sprache sind nicht das Gleiche. Landtagspräsident Alexander Dürks erläutert die Unterschiede.
4: Ja, also die verständliche Sprache ist das, was wir sozusagen landläufig darunter verstehen, so zu sprechen, dass jeder versteht, was gemeint ist. Das heißt, nicht in dem typischen und wahrscheinlich auch ein bisschen berüchtigten Amtsdeutsch zu sprechen, in dem ja häufig auch Gesetze abgefasst sind, was natürlich damit zu tun hat, dass bestimmte Begriffe juristisch sozusagen geprägt sind oder eine juristische Bedeutung haben und damit natürlich teilweise auch sehr diffizile Sachverhalte zum Ausdruck gebracht werden. Und die leichte Sprache ist eben eine Sprache, die entwickelt und auch zertifiziert wurde, um insbesondere zu gewährleisten, dass Menschen mit Behinderungen, insbesondere eben mit kognitiven Beeinträchtigungen oder auch Lernschwierigkeiten, die Möglichkeit haben, eben auch amtliche Dokumente zu verstehen.
3: Dabei wurde jedoch nicht die vollständige Verfassung umformuliert. Also stellt sich die Frage, anhand welcher Kriterien wurde diese Entscheidung getroffen?
4: Es ging ja darum, die wesentlichen Teile zugänglich zu machen und sozusagen die Grundlage plastisch zu machen, auf der unser Zusammenleben basiert. Und deswegen haben wir so die wesentlichen Teile der Landesverfassung übersetzt.
3: Doch die Titulierung von einem Text als leichte Sprache erfolgt dabei nicht willkürlich. Wie konnte die Barrierefreiheit bei der sächsischen Verfassung abgesichert werden?
2: Wir haben eine Agentur beauftragt, die sich auf dieses Thema spezialisiert hat, die auch die entsprechende DIN anwendet. Und die greifen zurück auf einen Pool an Prüfern, die das checken und dort ihre Vorschläge machen, wenn etwas noch nicht verstanden worden ist.
3: Anhand der DIN-Norm erfolgen also feste Regeln, wie beispielsweise kurze Sätze, einfache Wörter und möglichst nur eine Information pro Satz. Aber was kann man sich neben der Barrierefreiheit noch von der sächsischen Verfassung in leichter Sprache erhoffen?
4: Ich würde sagen, dass verständliches Sprechen und verständliches Schreiben natürlich die Akzeptanz von Demokratie erhöht, weil die Wahrscheinlichkeit, dass die Bürgerinnen und Bürger verstehen und erkennen, was sozusagen im politischen Diskurs gesagt und getan wird, einfach deutlich steigt. Und insofern sind wir alle aufgerufen, uns zu befleißigen, in verständlicher Sprache zu sprechen, aber natürlich auch insbesondere wichtige Dokumente in leichter Sprache zur Verfügung zu stellen, damit eben alle Menschen in unserem Land die Möglichkeit an demokratischer Teilhabe haben.
3: Die sächsische Verfassung in leichter Sprache geht also über die Broschüre selbst hinaus. Sie soll auch ein Zeichen an jeden senden, der mit ihr in Berührung kommt.
2: Na, es soll auch Private anregen, dort mit leichter Sprache zu hantieren. Denn wenn man sich Versicherungsverträge anguckt, Verträge mit der Bank, Autokäufe, das sind auch alles Sachen, wo vielen Menschen mit leichter Sprache geholfen wäre.
3: Die Verfassung in leichter Sprache ist schon heute als Broschüre erhältlich und soll bald auch online zur Verfügung stehen. Ein kleiner Text mit großer Wirkung, denn Sprache und Inklusion lassen sich nicht voneinander trennen.

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1: Nachrichten.
5: Grundschülerinnen und Grundschüler in Sachsen haben aktiv an der Verkehrsplanung teilgenommen. Beim Projekt Wegecheck prüfen die Kinder ihre Schulwege und identifizieren Gefahrenstellen, wie fehlende Gehwege und zugeparkte Fußwege. Expertinnen und Experten betonen, dass die kindliche Perspektive auf den Straßenraum wertvoll ist. Das Projekt wird vom Verein Wegebund organisiert und vom Freistaat Sachsen gefördert. In Plauen haben die Hinweise der Kinder bereits zu Verbesserungen geführt, wie das Zurückschneiden von Hecken und strengere Kontrollen von Falschparkern. In Dresden-Prohles hat die Stadtteiloper Plattenspielerinnen und Plattenspieler Premiere gefeiert und wurde mit Standing Ovations belohnt. Rund 300 Beteiligte, darunter viele Kinder und Jugendliche, waren Teil des Projekts Mosaik, das kostenlosen Musikunterricht bietet. Die Oper thematisiert den Halleischen Kometen und den Prohleser Amateurastronomen Johann Georg Palitsch. Etwa 150 Schülerinnen und Schüler wirkten als Darstellende mit. Die zentrale Botschaft? Prohles ist bunt und niemand bleibt allein, wenn alle zusammenhalten. Ein kurioser Nachbarschaftsstreit sorgt in Görlitz für Aufsehen. Eine Frau soll ihrer Nachbarin etwa 30 Nacktschnecken ins Hochbeet gelegt haben. Laut Polizei entstand ein Schaden von rund 20 Euro durch angefressene Kräuter und Blumen. Gegen die Frau wurde Anzeige wegen Sachbeschädigung erstattet. Hintergrund könnten persönliche Streitigkeiten sein.

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1: Leipzig bekommt hiermit ein neues Viertel. Das ist in der momentanen Situation eigentlich ein super Zeichen.
2: Ein neues Viertel für Leipzig direkt neben dem Hauptbahnhof? Dort, wo früher Bahnflächen lagen und später lange kaum etwas passierte, beginnt nun der nächste Schritt für das Löwitzquartier.
3: Der Blick auf die Stadt Leipzig als wachsende Stadt, als junge, lebendige Stadt, als attraktive Stadt mit vielen jungen Menschen und einer Struktur, die auch noch Entwicklungspotenzial bietet.
2: Von einer Brachlandschaft zu einem neuen Quartier. Doch kann an dieser zentralen Stelle ein Ort für Wohnen, Arbeiten und Lebensqualität entstehen? Die Fläche neben dem Hauptbahnhof hat eine lange Vorgeschichte. Einst wurde sie von der Bahn genutzt, später blieb sie über Jahre eine große freie Fläche mitten in der Stadt. Inzwischen ist die Erschließung des Quartiers weiter vorangeschritten. Straßen, Wege und Infrastruktur sind vorbereitet, die Schule ist bereits in Betrieb. Dass dieser Standort für das Großprojekt kein Zufall ist, erklärt uns Bastian Humbach, Geschäftsführer der Projektentwicklung des Inhabers.
3: 2019 wurde ja das Gesamtgelände erworben. Einfach, weil das natürlich eine einmalige Chance ist, in so einer zentralen Lage direkt am Hauptbahnhof ein so großes Areal zu erwerben, was so schön, ich sag mal, anwächst an die bestehende Stadtumgebung, mit dem man dann wirklich ein Quartier entwickeln kann, was dann sich überall angliedert und nicht jetzt auf der grünen Wiese am Rande der Stadt, sondern wirklich mittendrin ein neues Quartier entstehen lassen kann.
2: Dass dieses Projekt auch von Seiten der Stadt dringend gebraucht wird, zeigt der Blick auf Leipzigs Entwicklung. Seit 2001 ist die Einwohnerzahl laut der Stadt von rund 479.500 auf zuletzt etwa 633.600 Menschen gestiegen. Klar ist deshalb auch, Leipzig braucht weiteren Wohnraum, besonders an gut angebundenen Standorten, wie Baubürgermeister Thomas Dienberg erklärt.
1: Ich bin besonders froh, dass es hier noch gelungen ist, jetzt auch einen vernünftigen, relevanten Anteil an Sozialwohnungen mit reinzubringen. Das in so einer zentralen Lage, das ist ja eigentlich das, was wir dann an der Stelle brauchen. Eine gute Mischung zwischen Wohnen und Gewerbe, aber auch eine gute Mischung innerhalb der Wohnbevölkerung. Ne? Menschen mit unterschiedlichen Biografien und Herkünften sozusagen hier in einem Quartier wohnen zu lassen. Das ist ein ganz wichtiger Punkt.
2: Auf Baufeld 5 entstehen zwei Projektteile mit insgesamt 179 Wohnungen, darunter 70 geförderte Einheiten. Wie aus der Planung nun Schritt für Schritt Gebäude entstehen, erklärt der Niederlassungsleiter der Baufirma Robert Böschki.
4: Geht das sehr zügig vorwärts. Wie gesagt, die Bodenplatte ist ja hier weitestgehend fertiggestellt. Der Keller, sage ich mal, steht zu einem Drittel. Und sobald wir aus dem Keller raussehen, können wir mit unserer systematisierten, elementierten Bauweise loslegen. Und dann sind wir auch ungefähr ein Drittel schneller, als das eine herkömmliche Bauweise kann. Und dann, denke ich, werden wir Richtung Ende des Jahres schon sehr stark die Erfolge gesehen haben. Dann stehen ja zumindest im Rohbau sind die Gebäude dann halt oben.
2: Neben Wohnen und Gewerbe sollen später auch Einrichtungen für den Alltag entstehen. Damit soll aus dem früheren Bahnareal nicht nur ein Wohnstandort, sondern auch ein neuer Stadtbaustein werden, wie Humbach erklärt.
3: Und es wird hier gewohnt, es wird hier gearbeitet, es ist eine Kita geplant, es gibt Einzelhandel, es ist also vielfältig. Es ist eine klare städtebauliche Struktur, ich sag mal, entlang des Gleisbettes, die wir aber aufbrechen. Und das finde ich dann auch wichtig und auch das Besondere mit einzelnen Parks, wir nennen sie Pocket Parks, die zwischen diesen Gebäudekörpern entstehen und die dann auch eine Lebendigkeit, eine Vielfalt und auch einen grünen Raum schaffen, neben den Gebäuden, die wir hier errichten werden.
2: Aus einer langen, ungenutzten Bahnfläche soll damit Schritt für Schritt ein neues Stück Leipzig entstehen. Für die Stadt Leipzig geht es laut Dienberg dabei allerdings nicht nur um neue Gebäude, sondern auch um die Frage, wie Leipzig weiter wachsen kann.
1: Natürlich jetzt über die lange, lange Zeit, wo keine Bahnnutzung mehr drauf war, natürlich auch ein großes freies Feld in einer wachsenden Stadt, das kann ja nicht so bleiben. Und das ist nicht in der Vergangenheit nicht befriedigend gewesen. Ich freue mich, dass dann mit den Investoren hier wir ein solches Konzept jetzt umsetzen können. Und das ist ein gutes Zeichen, dass es jetzt endlich bebaut wird.
2: Die Fertigstellung der Wohnungen ist für Sommer 2027 geplant. 3 Jahre später soll dann auch das komplette gesamte Quartier finalisiert werden. Dann wird sich zeigen, ob aus der früheren Brache am Hauptbahnhof tatsächlich ein neues Quartier im Leipziger Alltag entstanden ist.

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1: Sauberes Trinkwasser ist für die meisten Menschen selbstverständlich. Doch was passiert, wenn durch Klimawandel und Umweltbelastungen immer mehr Stoffe in den Wasserkreislauf gelangen? Damit das Wasser aus dem Hahn auch künftig von den rund 400.000 Menschen in Chemnitz, Mittelsachsen und dem Erzgebirgskreis bedenkenlos getrunken werden kann, wird das Wasserwerk Einsiedel jetzt für 46 Millionen Euro ausgebaut. Es ist die bislang größte Investition des Zweckverbandes Fernwasser Südsachsen. Für Oberbürgermeister Sven Schulze ist das ein wichtiger Schritt in die Zukunft.
2: Es geht um eine sichere Trinkwasserversorgung mit sauberem Trinkwasser, wo wir hier investieren müssen, weil sich auch die Rahmenbedingungen weiterentwickeln. Das ist für viele selbstverständlich, aber auch Selbstverständlichkeiten brauchen Investitionen und wir schaffen hier die Grundlage, dass es auch in Zukunft so ist. Sauberes, gutes Trinkwasser aus dem Wasserhahn quasi.
1: Ein symbolischer Grundstein markiert nun den Start eines wichtigen Ausbauschrittes. Er steht für bereits abgeschlossene Arbeiten und wurde gemeinsam mit allen Beteiligten feierlich gesetzt. Laut Steffen Meixner, technischer Leiter des Projekts, umfasst die Modernisierung eine zweistufige Trinkwasseraufbereitung, die künftig nicht nur die Qualität verbessern, sondern auch die Kapazität um rund 20.000 Kubikmeter erhöhen soll.
3: Also hier am Standort Einsiedel wird seit 1894 Trinkwasser für Chemnitz und die Region aufbereitet. Es wurden immer schrittweise Erweiterungen durchgeführt. Und jetzt die letzte große Erweiterung wird die erste Filterstufe sein, die von 2025 bis 2028 jetzt aktuell errichtet wird. Und diese Filterstufe wird die erste Filterstufe dann sein, als erste Aufbereitungsstufe, als zentrale Trinkwasseraufbereitungsstufe. Und die vorhandene jetzige Filteranlage wird dann die zweite Filterstufe. Wir haben dann eine zweistufige Aufbereitung. Damit erweitern wir auch die Kapazität hier am Standort von derzeit 56.000 Kubikmetern auf 77.000 Kubikmeter.
1: Ein zentraler Vorteil der zweistufigen Aufbereitung ist die zusätzliche Sicherheit für die Wasserqualität. Künftig durchläuft das Wasser zwei aufeinanderfolgende Filterschritte. In der neuen Anlage passiert es dabei rund 2,30 Meter hohe Schichten aus Filtersand und Anthrazit. So lassen sich auch Stoffe zuverlässig herausfiltern, die zunehmend durch den Klimawandel ins Rohwasser gelangen.
3: Also durch den Klimawandel ändern sich Inhaltsstoffe. Zum Beispiel Algen oder Huminstoffe, die im Rohwasser auftreten. Und die müssen sicher entfernt werden. Das Wasser muss sicher aufbereitet werden, egal welche Rohwasserqualität wir haben. Das kann im Sommer eine sehr starke Algenentwicklung durch Klimawandel sein. Es können Huminstoffeinträge sein. Und das sichert die Anlage in der Zukunft ab.
1: Das Wasserwerk profitiert dabei von seiner besonderen Lage. Das Trinkwasser stammt aus den Talsperren des mittleren Erzgebirges, deren Einzugsgebiete streng geschützt sind. Dennoch zeigen Analysen im Abwasser, dass in Chemnitz erhöhte Rückstände einzelner Substanzen nachweisbar sind, darunter auch Crystal Meth. Rückstände solcher Stoffe lassen sich im Wasserkreislauf grundsätzlich nicht vollständig ausschließen. Laut Steffen Meixner hat dies jedoch keinen Einfluss auf die Trinkwasserqualität, die weiterhin zuverlässig gesichert sei.
3: Wir bereiten Trinkwasser aus Trinkwassertalsperren auf. Und es gibt ein Trinkwassertalsperrensystem, mittleres Erzgebirge. Letztlich bereiten wir hier am Standort Wasser aus der Talsperre Seitenbach 1901 und 2 auf, mit ausgeweiteten Schutzgebieten. Und die Talsperre Einsiedel ist nur der letzte Speicher. Das heißt, aus den Einzugsgebieten leben kaum Menschen. Wir haben dort den Schutz des Trinkwassereinzugsgebietes, also keine Spurenstoffe wie zum Beispiel Crystal Meth. Die kommen erst durch die Einwohner hier in Chemnitz, leider, ins Wasser und müssen in der Abwasseraufbereitung dann behandelt werden.
1: Bis 2028 soll die neue Filteranlage fertiggestellt sein. Dann endet ein langer Weg. 7 Jahre Planung, Abstimmung und Finanzierung gingen dem Baustart voraus. Die Gesamtkosten von 46,3 Millionen Euro werden zur Hälfte vom Freistaat und dem Zweckverband Fernwasser Südsachsen getragen. Am Ende steht ein klares Ziel. Das Wasserwerk Einsiedel soll künftig mehr Trinkwasser aufbereiten können und zugleich besser auf die wachsenden Herausforderungen des Klimawandels vorbereitet sein.

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2: Wir haben eine ganz starke und diverse Landschaft, die sich mit Innovationslandschaft vielleicht am besten beschreiben lässt. Und das ist es, was wir brauchen, Innovation, sich täglich neu zu erfinden. Und das tun wir hier.
3: Sachsen will seine Rolle als Mikroelektronikstandort weiter ausbauen. Bei den 20. Silicon Saxony Days treffen sich dafür Unternehmen, Forschungseinrichtungen und Politik. Silicon Saxony-Geschäftsführer Frank Bösenberg sieht die Branche weiter im Wachstumskurs.
2: Wir sind größer als jemals zuvor. Die Silicon Saxony Day oder die Silicon Saxony Days sind Ausdruck dessen. Über 2000 Teilnehmende, 30% davon international. Und das gilt auch für die gesamte Branche. Insgesamt arbeiten aktuell 82.500 Personen in den Branchen des Silicon Saxony, Hardware und Software. Und da ist noch kein Ende in Sicht für weiteres Wachstum.
3: Wachstum allein reicht aber nicht aus. Entscheidend ist, dass Wissen geteilt wird zwischen Hochschulen, Unternehmen und Entwicklern. Professor Dr. Gerhard Fettweis von der Technischen Universität Dresden beschreibt, wie dieser Austausch in der Praxis aussieht.
4: Ich habe zum Beispiel einen Arbeitskreis gegründet zu Chipdesign. Und dieser Arbeitskreis zu Chipdesign, da kommen die Leute zusammen, die Chipdesign machen und tauschen sich aus, weil der eine dem bleibt dort hängen, der andere bleibt dort hängen. Die Leute sind überall irgendwo und dann helfen wir uns gegenseitig aus. Und solche Ideen mal zusammenzubringen, um Leute gemütlich am Abend, auch mal gerne mit einem Kasten Bier, sich auszutauschen, sich gegenseitig in den verschiedenen Designstandorten zu treffen, ist doch genial. Und das ist es. Es geht also mehr darum, dass wir uns gegenseitig helfen und man wie so eine Familie ist. Und das ist toll, das ist richtig toll. Und dafür ist Silicon Saxony wunderbar.
3: Dieses Zusammenspiel gilt als Grundlage für den Erfolg der Branche. Aus einzelnen Ansiedlungen ist über Jahre ein dichtes Netzwerk entstanden. Auch Ministerpräsident Michael Kretschmer sieht darin eine Stärke Sachsens.
5: Wenn es richtig gemacht wird, gelingt es. Dann wird aus einem Nukleus, einer großen Fabrik, eine zweite, eine dritte und darum bildet sich ein Ökosystem aus vielen Zulieferern, aus vielen Dienstleistern, die Wertschöpfungstiefe, die Fertigungstiefe steigt. Und das ist das, was wir hier sehen. Dieses sächsische Wunder der Mikroelektronik, was mittlerweile in ganz Europa ausstrahlt, hat eine unfassbare Kraft. Und es ist eine Veranstaltung, die Europa gemeinsam zusammenbringt, aber auch darüber hinaus.
3: Doch wie gut sind die Voraussetzungen, um die Chipindustrie in Sachsen weiter auszubauen?
2: In einem Wort ausgezeichnet. Tatsächlich ist es ja nicht vom Himmel gefallen, sondern wir haben hier nicht nur eine starke Industrielandschaft, wir haben mit der TU Dresden eine Exzellenzuniversität, wir haben die höchste Dichte von Fraunhofer-Instituten, wir haben mit dem Barkhausen-Institut auch außeruniversitäre Forschungseinrichtungen, die im Bereich Chipdesign unterwegs sind, NAMLAB, ich könnte ewig so weitermachen. Wir haben eine ganz starke und diverse Landschaft, die sich mit Innovationslandschaft vielleicht am besten beschreiben lässt. Und das ist es, was wir brauchen, Innovation, sich täglich neu zu erfinden. Und das tun wir hier.
3: Getragen wird das Wachstum aber nicht allein von großen Chipfabriken, sondern auch von Start-ups sowie kleinen und mittelständischen Unternehmen. Genau dort entscheidet sich mit, ob aus Forschung marktfähige Anwendungen werden und ob Sachsen im internationalen Wettbewerb weiter mithalten kann.

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5: Nachrichten. Grundschülerinnen und Grundschüler in Sachsen haben aktiv an der Verkehrsplanung teilgenommen. Beim Projekt Wegecheck prüfen die Kinder ihre Schulwege und identifizieren Gefahrenstellen, wie fehlende Gehwege und zugeparkte Fußwege. Expertinnen und Experten betonen, dass die kindliche Perspektive auf den Straßenraum wertvoll ist. Das Projekt wird vom Verein Wegebund organisiert und vom Freistaat Sachsen gefördert. In Plauen haben die Hinweise der Kinder bereits zu Verbesserungen geführt, wie das Zurückschneiden von Hecken und strengere Kontrollen von Falschparkern.
6: In Dresden-Prohles hat die Stadtteiloper Plattenspielerinnen und Plattenspieler Premiere gefeiert und wurde mit Standing Ovations belohnt. Rund 300 Beteiligte, darunter viele Kinder und Jugendliche, waren Teil des Projekts Mosaik, das kostenlosen Musikunterricht bietet. Die Oper thematisiert den Halleischen Kometen und den Prohliser Amateurastronomen Johann Georg Palitsch. Etwa 150 Schülerinnen und Schüler wirkten als Darstellende mit. Die zentrale Botschaft? Prohles ist bunt und niemand bleibt allein, wenn alle zusammenhalten.
7: Ein kurioser Nachbarschaftsstreit sorgt in Görlitz für Aufsehen. Eine Frau soll ihrer Nachbarin etwa 30 Nacktschnecken ins Hochbeet gelegt haben. Laut Polizei entstand ein Schaden von rund 20 Euro durch angefressene Kräuter und Blumen. Gegen die Frau wurde Anzeige wegen Sachbeschädigung erstattet. Hintergrund könnten persönliche Streitigkeiten sein.

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2: Deutschland gegen die USA hieß es am Freitag. Allerdings nicht in einem großen Stadion in Übersee, sondern in Chemnitz. Gespielt haben dort auch nicht die Nationalmannschaften, sondern Austauschschülerinnen und Schüler aus Fargo im US-Bundesstaat North Dakota und ihre Gastgeber vom Johann Wolfgang von Goethe-Gymnasium in Chemnitz. Mit von der Partie war auch Oberbürgermeister Sven Schulze.
3: Also was mag ich ja. Erstens mag ich Sport und das ist ja eine Art und Weise, wo verschiedene Kulturen unkompliziert zueinander kommen. Wir konnten alle genauso schlecht Fußball spielen, darum hat es auch Spaß gemacht. Und das war ein schöner Weg, eine deutsch-amerikanische Freundschaft zu beleben und das macht es ja aus. Ne? Wir schießen gemeinsam Tore, wir gewinnen gemeinsam, verlieren gemeinsam und das wünsche ich mir eigentlich manchmal noch viel mehr in der großen Politik.
2: Für Aaron Gingrich, der den Austausch als Lehrer begleitet, ging es beim Fußballspiel um mehr als Tore und Ergebnisse. Viel wichtiger sind für ihn die Erfahrungen, die die Jugendlichen miteinander teilen. Neue Kulturen entdecken, voneinander lernen, Freundschaften knüpfen und den eigenen Horizont erweitern.
4: Wir spielen meistens nicht so gut Fußball, aber unter unserer Gruppe sind doch ein paar, die doch was schon anfangen können. Und wir haben eigentlich mehr Tore gezählt als die deutsche Mannschaft, aber darum ging es nicht. Eher Spaß und also voneinander Spaß haben und Sport ist etwas, ein Thema, worum man sich eignen kann und sich treffen kann und zusammen Erfahrungen haben kann.
2: Auf das Fußballspiel am Freitag folgte ein Besuch im Chemnitzer Rathaus. Dort stellten die Jugendlichen dem Oberbürgermeister ihre Fragen, eine Situation, die für den Politiker nicht völlig neu war. Bereits vor wenigen Tagen hatte er sich mit einer Schülergruppe aus Argentinien ausgetauscht. In beiden Gesprächsrunden ging es um Demokratie, wenn auch aus unterschiedlichen Blickwinkeln. Besonders erstaunt zeigten sich die Gäste aus den USA darüber, dass im Chemnitzer Stadtrat nicht den ganzen Tag gestritten wird.
3: Ja, ich meine, das ist ein Abbild der Medien natürlich auch. Ne? Und natürlich ist Streit und Diskussion viel interessanter, als wenn alle einverstanden sind. Aber trotz aller Problemlagen, die wir gerade aktuell haben, finde ich es eigentlich gar nicht so eine schlechte Nachricht, dass man doch im großen Teil Sachpolitik bestreitet. Und das ist auch mein Anspruch des Chemnitzer Stadtrats. Und das sollten wir auch nicht aus dem Auge verlieren.
2: Lehrer Aaron Gingrich kennt Deutschland bereits seit Jahrzehnten. Schon vor 40 Jahren nahm er selbst an einem Schüleraustausch teil, damals noch in Westdeutschland. Eine Erfahrung, die ihm bis heute in Erinnerung geblieben ist. Fragt man ihn nach der größten Veränderung seitdem, muss er nicht lange überlegen. Die deutsche Wiedervereinigung.
4: Also für mich, es ist unvorstellbar damals, dass man hätte in 1985, wenn man von einem vereinigten Deutschland gesprochen hätte, dann hätte man gedacht, also sie nehmen Drogen oder so. Ja, das ist, das könnte es nicht geben in den nächsten, also 6 Jahren oder wenn man gesagt hätte, das könnte es innerhalb 10 Jahren geben, das wäre überhaupt nicht realistisch.
2: Zum Abschied gab es für den Oberbürgermeister Sven Schulze noch ein besonderes Geschenk. Die Austauschschüler hatten gleich 2 Football-Caps mitgebracht. Keine leichte Wahl für den Chemnitzer Oberbürgermeister, der mit American Football eher weniger Berührungspunkte hat. Für Schmunzeln sorgte schließlich seine Entscheidung. Er griff ausgerechnet zur Kappe der rivalisierenden Mannschaft von Austauschschüler Axiom Stingrim.
5: Das sind 2 rivalisierende Teams im American Football, die Vikings und die Packers. Da wir aus der Gegend kommen und die Vikings unterstützen, fanden wir seine Wahl natürlich nicht besonders toll.
2: Zwischen Fußballgesprächen im Rathaus und dem Alltag in der Schule sind in den vergangenen Tagen viele neue Begegnungen entstanden. Auch wenn der Aufenthalt der Jugendlichen in Deutschland bald endet, dürften die Eindrücke aus Chemnitz noch lange in Erinnerung bleiben.

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1: Die Frage der Wärmewende, die ist natürlich eine große Aufgabe für alle Kommunen, die sich jetzt gerade damit beschäftigen dürfen. Insofern ist es natürlich auch eine große Herausforderung. Wie schaffe ich die Dekarbonisierung gerade im Wärmebereich?
2: Ein Feld im Leipziger Westen, tausende Kollektoren. Hier steht derzeit die größte Solarthermieanlage Deutschlands.
3: Im Sommer ist das so, dass wir gerade bei solchen Tagen wie jetzt faktisch den gesamten Raumwärmebedarf, vor allen Dingen die Warmwasserbereitung, hier über diese Anlage brennstofffrei und damit auch CO2-frei erzeugen können.
2: Gerade im Sommer kann die Anlage damit einen größeren Beitrag leisten. Im Jahresdurchschnitt bleibt ihr Anteil jedoch deutlich kleiner. Welche Rolle kann Solarthermie also spielen, wenn Leipzig seine Wärmeversorgung klimaneutral umbauen will? Die Anlage steht in Lausen-Grünau am westlichen Rand von Leipzig. Betrieben wird sie von den Leipziger Stadtwerken und damit von der Leipziger Gruppe. Unterstützt wird das Projekt von der Stadt und vom Freistaat. In den kommenden Wochen soll sie vollständig ans Netz gehen. Dann wird aus dem Solarfeld ein neuer Wärmeerzeuger für Leipzig und ein weiterer Baustein beim Umbau der Fernwärme. Damit aus der Sonnenwärme Fernwärme wird, reicht ein großes Feld allein jedoch nicht aus. Die Anlage muss dort entstehen, wo sie sinnvoll an das bestehende Netz angeschlossen werden kann, wie der Geschäftsführer der Leipziger Gruppe Carsten Rogall erklärt.
3: Hier besteht eine große Fernwärmetransporttrasse direkt am Rande dieses Grundstückes. Und deswegen ist es umso wichtiger, solche Grundstücke, die hier vorher einer intensiven landwirtschaftlichen Nutzung zugeführt waren, dann am Ende auch langfristig eben für die Energieproduktion zu nutzen.
2: Solarthermie erzeugt keinen Strom, sondern Wärme. In Lausen-Grünau kommen Vakuumröhrenkollektoren zum Einsatz. Sie nehmen Sonnenstrahlung auf und übertragen die Wärme auf das Fernwärmesystem. Im Jahresdurchschnitt liefert die Anlage nach Angaben der Stadtwerke aber rund 2% der Leipziger Fernwärme. Ihr eigentlicher Effekt zeigt sich im Sommer, wie der Geschäftsführer der Leipziger Gruppe Carsten Rogall erläutert.
3: Im Sommer ist das so, dass wir gerade bei solchen Tagen wie jetzt faktisch den gesamten Raumwärmebedarf, vor allen Dingen die Warmwasserbereitung, hier über diese Anlage brennstofffrei und damit auch CO2-frei erzeugen können.
2: Im Jahresdurchschnitt fällt der Beitrag der Anlage deutlich kleiner aus. Für Leipzig könnte sie trotzdem relevant werden, weil die Fernwärme künftig eine größere Rolle bei der Wärmeversorgung spielen soll. Viele Gebäude können laut der Stadt darüber zentral versorgt werden. Für einzelne Hauseigentümer kann das bedeuten, dass sie nicht selbst in eine komplett neue Heiztechnik investieren müssen, wie Heiko Rosenthal, Umwelt- und Klimabürgermeister der Stadt Leipzig, erklärt.
4: Die Fernwärme ist ja in Leipzig mit über 30% schon in der Erde. Und es ist am wirtschaftlichsten und auch am effizientesten, wenn wir dieses Fernwärmenetz weiter ausbauen. Geplant sind bis zu 60% am Ende des Tages.
2: Die neue Solarthermieanlage fügt sich damit in eine Strategie ein, die über diesen Standort hinausgeht. Es geht laut der Stadt um ein Fernwärmenetz, das in den kommenden Jahren wachsen und schrittweise unabhängiger von fossilen Energieträgern werden soll. Auch für den Freistaat ist das Projekt deshalb mehr als ein einzelner Standort. Staatssekretär im Sächsischen Wirtschafts- und Energieministerium Sebastian Scheel sieht in der Anlage deshalb ein Beispiel dafür, wie kommunale Wärmeversorgung künftig umgebaut werden kann.
1: Insofern bin ich sehr stolz und dankbar und kann die Kollegen in Leipzig, vor allem die Stadtwerke, beglückwünschen, dass es ihnen gelungen ist, hier einen wesentlichen Beitrag in Form dieser Solarthermieanlage und dann auch noch die größte Deutschlands hier in die Landschaft zu stellen, was natürlich auch bedeutet, dass da auch ein wesentlicher Beitrag für die Wärmeversorgung in Leipzig dann auch gesichert wird. Und das ist meines Erachtens schon sowas wie ein Vorbild und ein Pilot, der Mut macht auf mehr in Sachsen.
2: Was im Sommer gut funktioniert, lässt sich allerdings nicht einfach auf das ganze Jahr übertragen. Wärme kann vom System im Winter zwar für einige Tage gespeichert werden, nicht aber über eine ganze Jahreszeit, wie der Geschäftsführer der Leipziger Stadtwerke Carsten Rogall erläutert.
3: Wir haben schon eine Reihe von Wärmespeichern auch in Leipzig gebaut. Insofern sind wir auch in der Lage, für einige Tage Wärme zu speichern, aber eben nicht über die ganze Saison. Das heißt, im Winter bei minus 15 Grad und grauem Himmel ist die Anlage natürlich nicht in der Produktion, sondern wird hier nur durch warm Wasser durchflossen, sodass die Anlage keinen Schaden nimmt.
2: Für die kalten Monate braucht Leipzig deshalb weitere Quellen. Genau an dieser Stelle zeigt sich, warum die Wärmewende im Fernwärmenetz nicht aus einer einzelnen Technologie besteht. Neben Solarthermie sollen deshalb auch andere Energiequellen eine Rolle spielen. Entscheidend ist laut Rosenthal, wie diese Lösungen künftig zusammenspielen und ins bestehende Netz eingebunden werden können.
4: Also neben dieser Solarthermieanlage wird es vor allen Dingen Abwärme aus Leuna geben. Dort ist der Spatenstich gesetzt. Und dann planen wir im weiteren Ausbau Großwärmepumpen, insbesondere im Klärwerk Rosenthal, wo wir auch die Temperatur des Abwassers nutzen wollen, um dort am Ende Warmwasser zu erzeugen, um das ins Fernwärmenetz einzuspeisen. Also gibt es diverse Überlegungen. Am Ende des Tages ist es dann auch das Verbrennen von grünem Wasserstoff am Heizkraftwerk Süd.
2: Für Leipzig heißt das, die Wärmewende entsteht nicht nur durch eine große Maßnahme. Sie besteht aus mehreren Bausteinen, die zusammen ein neues Versorgungssystem bilden sollen. Gleichzeitig bleibt der Umbau eine Frage der Finanzierung. Nach Angaben der Leipziger Gruppe liegt die Investition für die Anlage im hohen zweistelligen Millionenbereich. Etwas mehr als 30% davon werden gefördert. Die Anlage in Lausen-Grünau wird Leipzig nicht allein mit Wärme versorgen, aber sie zeigt, wo der Umbau konkret wird: im Fernwärmenetz, bei neuen Energiequellen und bei der Frage, wie klimaneutrale Wärme in einer wachsenden Stadt bezahlbar organisiert werden kann.

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1: Es wird immer den Menschen nie viel zugetraut. Man sieht immer zuerst oder denkt sich, was die alles so nicht können. Aber es guckt keiner, was haben die denn für Potenziale, was können die?
2: Und genau diese Potenziale von Menschen mit Lern- und Leseschwierigkeiten sollen künftig in Teilen der Politik und des Rechts stärker gefördert werden. Wie das gelingen soll, erklärt der Landesbeauftragte für Inklusion, Michael Welch.
1: Es wurde die Verfassung in leichter Sprache vorgestellt. Leichte Sprache ist eine Sprache, die Menschen mit kognitiven Einschränkungen verstehen, die auch gut ist für ältere Menschen und für Leute, die noch nicht so gut Deutsch können.
2: Sachsen ist damit nach Niedersachsen, Nordrhein-Westfalen und Baden-Württemberg das vierte Bundesland mit einer verständlichen Variante der Verfassung. Doch leichte und verständliche Sprache sind nicht das Gleiche. Landtagspräsident Alexander Dürks erläutert die Unterschiede.
3: Ja, also die verständliche Sprache ist das, was wir sozusagen landläufig darunter verstehen, so zu sprechen, dass jeder versteht, was gemeint ist. Das heißt, nicht in dem typischen und wahrscheinlich auch ein bisschen berüchtigten Amtsdeutsch zu sprechen, in dem ja häufig auch Gesetze abgefasst sind, was natürlich damit zu tun hat, dass bestimmte Begriffe juristisch sozusagen geprägt sind oder eine juristische Bedeutung haben und damit natürlich teilweise auch sehr diffizile Sachverhalte zum Ausdruck gebracht werden. Und die leichte Sprache ist eben eine Sprache, die entwickelt und auch zertifiziert wurde, um insbesondere zu gewährleisten, dass Menschen mit Behinderungen, insbesondere eben mit kognitiven Beeinträchtigungen oder auch Lernschwierigkeiten, die Möglichkeit haben, eben auch amtliche Dokumente zu verstehen.
2: Dabei wurde jedoch nicht die vollständige Verfassung umformuliert. Also stellt sich die Frage, anhand welcher Kriterien wurde diese Entscheidung getroffen?
3: Es ging ja darum, die wesentlichen Teile zugänglich zu machen und sozusagen die Grundlage plastisch zu machen, auf der unser Zusammenleben basiert. Und deswegen haben wir so die wesentlichen Teile der Landesverfassung übersetzt.
2: Doch die Titulierung von einem Text als leichte Sprache erfolgt dabei nicht willkürlich. Wie konnte die Barrierefreiheit bei der sächsischen Verfassung abgesichert werden?
1: Wir haben eine Agentur beauftragt, die sich auf dieses Thema spezialisiert hat, die auch die entsprechende DIN anwendet. Und die greifen zurück auf einen Pool an Prüfern, die das checken und dort ihre Vorschläge machen, wenn etwas noch nicht verstanden worden ist.
2: Anhand der DIN-Norm erfolgen also feste Regeln, wie beispielsweise kurze Sätze, einfache Wörter und möglichst nur eine Information pro Satz. Aber was kann man sich neben der Barrierefreiheit noch von der sächsischen Verfassung in leichter Sprache erhoffen?
3: Ich würde sagen, dass verständliches Sprechen und verständliches Schreiben natürlich die Akzeptanz von Demokratie erhöht, weil die Wahrscheinlichkeit, dass die Bürgerinnen und Bürger verstehen und erkennen, was sozusagen im politischen Diskurs gesagt und getan wird, einfach deutlich steigt. Und insofern sind wir alle aufgerufen, uns zu befleißigen, in verständlicher Sprache zu sprechen, aber natürlich auch insbesondere wichtige Dokumente in leichter Sprache zur Verfügung zu stellen, damit eben alle Menschen in unserem Land die Möglichkeit an demokratischer Teilhabe haben.
2: Die sächsische Verfassung in leichter Sprache geht also über die Broschüre selbst hinaus. Sie soll auch ein Zeichen an jeden senden, der mit ihr in Berührung kommt.
1: Ja, es soll auch Private anregen, dort mit leichter Sprache zu hantieren. Denn wenn man sich Versicherungsverträge anguckt, Verträge mit der Bank, Autokäufe, das sind auch alles Sachen, wo vielen Menschen mit leichter Sprache geholfen wäre.
2: Die Verfassung in leichter Sprache ist schon heute als Broschüre erhältlich und soll bald auch online zur Verfügung stehen. Ein kleiner Text mit großer Wirkung, denn Sprache und Inklusion lassen sich nicht voneinander trennen.

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5: Grundschülerinnen und Grundschüler in Sachsen haben aktiv an der Verkehrsplanung teilgenommen. Beim Projekt Wegecheck prüfen die Kinder ihre Schulwege und identifizieren Gefahrenstellen, wie fehlende Gehwege und zugeparkte Fußwege. Expertinnen und Experten betonen, dass die kindliche Perspektive auf den Straßenraum wertvoll ist. Das Projekt wird vom Verein Wegebund organisiert und vom Freistaat Sachsen gefördert. In Plauen haben die Hinweise der Kinder bereits zu Verbesserungen geführt, wie das Zurückschneiden von Hecken und strengere Kontrollen von Falschparkern.
6: In Dresden-Prohles hat die Stadtteiloper Plattenspielerinnen und Plattenspieler Premiere gefeiert und wurde mit Standing Ovations belohnt. Rund 300 Beteiligte, darunter viele Kinder und Jugendliche, waren Teil des Projekts Mosaik, das kostenlosen Musikunterricht bietet. Die Oper thematisiert den Halleischen Kometen und den Prohliser Amateurastronomen Johann Georg Palitsch. Etwa 150 Schülerinnen und Schüler wirkten als Darstellende mit. Die zentrale Botschaft? Prohles ist bunt und niemand bleibt allein, wenn alle zusammenhalten.
5: Ein kurioser Nachbarschaftsstreit sorgt in Görlitz für Aufsehen. Eine Frau soll ihrer Nachbarin etwa 30 Nacktschnecken ins Hochbeet gelegt haben. Laut Polizei entstand ein Schaden von rund 20 Euro durch angefressene Kräuter und Blumen. Gegen die Frau wurde Anzeige wegen Sachbeschädigung erstattet. Hintergrund könnten persönliche Streitigkeiten sein.

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1: Leipzig bekommt hiermit ein neues Viertel. Das ist in der momentanen Situation eigentlich ein super Zeichen.
2: Ein neues Viertel für Leipzig direkt neben dem Hauptbahnhof? Dort, wo früher Bahnflächen lagen und später lange kaum etwas passierte, beginnt nun der nächste Schritt für das Löwitzquartier.
3: Der Blick auf die Stadt Leipzig als wachsende Stadt, als junge, lebendige Stadt, als attraktive Stadt mit vielen jungen Menschen und einer Struktur, die auch noch Entwicklungspotenzial bietet.
2: Von einer Brachlandschaft zu einem neuen Quartier. Doch kann an dieser zentralen Stelle ein Ort für Wohnen, Arbeiten und Lebensqualität entstehen? Die Fläche neben dem Hauptbahnhof hat eine lange Vorgeschichte. Einst wurde sie von der Bahn genutzt, später blieb sie über Jahre eine große freie Fläche mitten in der Stadt. Inzwischen ist die Erschließung des Quartiers weiter vorangeschritten. Straßen, Wege und Infrastruktur sind vorbereitet, die Schule ist bereits in Betrieb. Dass dieser Standort für das Großprojekt kein Zufall ist, erklärt uns Bastian Humbach, Geschäftsführer der Projektentwicklung des Inhabers.
3: 2019 wurde ja das Gesamtgelände erworben. Einfach, weil das natürlich eine einmalige Chance ist, in so einer zentralen Lage direkt am Hauptbahnhof ein so großes Areal zu erwerben, was so schön, ich sag mal, anwächst an die bestehende Stadtumgebung, mit dem man wirklich ein Quartier entwickeln kann, was dann sich überall angliedert und nicht jetzt auf der grünen Wiese am Rande der Stadt, sondern wirklich mittendrin ein neues Quartier entstehen lassen kann.
2: Dass dieses Projekt auch von Seiten der Stadt dringend gebraucht wird, zeigt der Blick auf Leipzigs Entwicklung. Seit 2001 ist die Einwohnerzahl laut der Stadt von rund 479.500 auf zuletzt etwa 633.600 Menschen gestiegen. Klar ist deshalb auch, Leipzig braucht weiteren Wohnraum, besonders an gut angebundenen Standorten, wie Baubürgermeister Thomas Dienberg erklärt.
1: Ich bin besonders froh, dass es hier noch gelungen ist, jetzt auch einen vernünftigen, relevanten Anteil an Sozialwohnungen mit reinzubringen. Das in so einer zentralen Lage, das ist ja eigentlich das, was wir dann an der Stelle brauchen. Eine gute Mischung zwischen Wohnen und Gewerbe, aber auch eine gute Mischung innerhalb der Wohnbevölkerung. Ne? Menschen mit unterschiedlichen Biografien und Herkünften sozusagen hier in einem Quartier wohnen zu lassen. Das ist ein ganz wichtiger Punkt.
2: Auf Baufeld 5 entstehen zwei Projektteile mit insgesamt 179 Wohnungen, darunter 70 geförderte Einheiten. Wie aus der Planung nun Schritt für Schritt Gebäude entstehen, erklärt der Niederlassungsleiter der Baufirma Robert Böschki.
4: Geht das sehr zügig vorwärts. Wie gesagt, die Bodenplatte ist ja hier weitestgehend fertiggestellt. Der Keller, sage ich mal, steht zu einem Drittel. Und sobald wir aus dem Keller raussehen, können wir mit unserer systematisierten, elementierten Bauweise loslegen. Und dann sind wir auch ungefähr ein Drittel schneller, als das eine herkömmliche Bauweise kann. Und dann, denke ich, werden wir Richtung Ende des Jahres schon sehr stark die Erfolge gesehen haben. Dann stehen ja zumindest im Rohbau sind die Gebäude dann halt oben.
2: Neben Wohnen und Gewerbe sollen später auch Einrichtungen für den Alltag entstehen. Damit soll aus dem früheren Bahnareal nicht nur ein Wohnstandort, sondern auch ein neuer Stadtbaustein werden, wie Humbach erklärt.
3: Und es wird hier gewohnt, es wird hier gearbeitet, es ist eine Kita geplant, es gibt Einzelhandel, es ist also vielfältig. Es ist eine klare städtebauliche Struktur, ich sag mal, entlang des Gleisbettes, die wir aber aufbrechen. Und das finde ich dann auch wichtig und auch das Besondere mit einzelnen Parks. Wir nennen sie Pocket Parks, die zwischen diesen Gebäudekörpern entstehen und die dann auch eine Lebendigkeit, eine Vielfalt und auch einen grünen Raum schaffen, neben den Gebäuden, die wir hier errichten werden.
2: Aus einer langen, ungenutzten Bahnfläche soll damit Schritt für Schritt ein neues Stück Leipzig entstehen. Für die Stadt Leipzig geht es laut Dienberg dabei allerdings nicht nur um neue Gebäude, sondern auch um die Frage, wie Leipzig weiter wachsen kann.
1: Natürlich jetzt über die lange, lange Zeit, wo keine Bahnnutzung mehr drauf war, natürlich auch ein großes, freies Feld in einer wachsenden Stadt, das kann ja nicht so bleiben. Und das ist nicht in der Vergangenheit nicht befriedigend gewesen. Ich freue mich, dass dann mit den Investoren hier wir ein solches Konzept jetzt umsetzen können. Und das ist ein gutes Zeichen, dass es jetzt endlich bebaut wird.
2: Die Fertigstellung der Wohnungen ist für Sommer 2027 geplant. 3 Jahre später soll dann auch das komplette Quartier finalisiert werden. Dann wird sich zeigen, ob aus der früheren Brache am Hauptbahnhof tatsächlich ein neues Quartier im Leipziger Alltag entstanden ist.

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1: Sauberes Trinkwasser ist für die meisten Menschen selbstverständlich. Doch was passiert, wenn durch Klimawandel und Umweltbelastungen immer mehr Stoffe in den Wasserkreislauf gelangen? Damit das Wasser aus dem Hahn auch künftig von den rund 400.000 Menschen in Chemnitz, Mittelsachsen und dem Erzgebirgskreis bedenkenlos getrunken werden kann, wird das Wasserwerk Einsiedel jetzt für 46 Millionen Euro ausgebaut. Es ist die bislang größte Investition des Zweckverbandes Fernwasser Südsachsen. Für Oberbürgermeister Sven Schulze ist das ein wichtiger Schritt in die Zukunft.
2: Es geht um eine sichere Trinkwasserversorgung mit sauberem Trinkwasser, wo wir hier investieren müssen, weil sich auch die Rahmenbedingungen weiterentwickeln. Das ist für viele selbstverständlich, aber auch Selbstverständlichkeiten brauchen Investitionen. Und wir schaffen hier die Grundlage, dass es auch in Zukunft so ist. Sauberes, gutes Trinkwasser aus dem Wasserhahn quasi.
1: Ein symbolischer Grundstein markiert nun den Start eines wichtigen Ausbauschrittes. Er steht für bereits abgeschlossene Arbeiten und wurde gemeinsam mit allen Beteiligten feierlich gesetzt. Laut Steffen Meixner, technischer Leiter des Projekts, umfasst die Modernisierung eine zweistufige Trinkwasseraufbereitung, die künftig nicht nur die Qualität verbessern, sondern auch die Kapazität um rund 20.000 Kubikmeter erhöhen soll.
3: Also hier am Standort Einsiedel wird seit 1894 Trinkwasser für Chemnitz und die Region aufbereitet. Es wurden immer schrittweise Erweiterungen durchgeführt. Und jetzt die letzte große Erweiterung wird die erste Filterstufe sein, die von 2025 bis 2028 jetzt aktuell errichtet wird. Und diese Filterstufe wird die erste Filterstufe dann sein, als erste Aufbereitungsstufe, als zentrale Trinkwasseraufbereitungsstufe. Und die vorhandene jetzige Filteranlage wird dann die zweite Filterstufe. Wir haben dann eine zweistufige Aufbereitung. Damit erweitern wir auch die Kapazität hier am Standort von derzeit 56.000 Kubikmetern auf 77.000 Kubikmeter.
1: Ein zentraler Vorteil der zweistufigen Aufbereitung ist die zusätzliche Sicherheit für die Wasserqualität. Künftig durchläuft das Wasser zwei aufeinanderfolgende Filterschritte. In der neuen Anlage passiert es dabei rund 2,30 Meter hohe Schichten aus Filtersand und Anthrazit. So lassen sich auch Stoffe zuverlässig herausfiltern, die zunehmend durch den Klimawandel ins Rohwasser gelangen.
3: Also durch den Klimawandel ändern sich Inhaltsstoffe, zum Beispiel Algen oder Huminstoffe, die im Rohwasser auftreten. Und die müssen sicher entfernt werden. Das Wasser muss sicher aufbereitet werden, egal welche Rohwasserqualität wir haben. Das kann im Sommer eine sehr starke Algenentwicklung durch Klimawandel sein. Es können Huminstoffeinträge sein und das sichert die Anlage in der Zukunft ab.
1: Das Wasserwerk profitiert dabei von seiner besonderen Lage. Das Trinkwasser stammt aus den Talsperren des mittleren Erzgebirges, deren Einzugsgebiete streng geschützt sind. Dennoch zeigen Analysen im Abwasser, dass in Chemnitz erhöhte Rückstände einzelner Substanzen nachweisbar sind, darunter auch Crystal Meth. Rückstände solcher Stoffe lassen sich im Wasserkreislauf grundsätzlich nicht vollständig ausschließen. Laut Steffen Meixner hat dies jedoch keinen Einfluss auf die Trinkwasserqualität, die weiterhin zuverlässig gesichert sei.
3: Wir bereiten Trinkwasser aus Trinkwassertalsperren auf und es gibt ein Trinkwassertalsperrensystem, mittleres Erzgebirge. Letztlich bereiten wir hier am Standort Wasser aus der Talsperre Seitenbach 1901 und 2 auf, mit ausgeweiteten Schutzgebieten. Und die Talsperre Einsiedel ist nur der letzte Speicher. Das heißt, aus den Einzugsgebieten leben kaum Menschen. Wir haben dort den Schutz des Trinkwassereinzugsgebietes, also keine Spurenstoffe wie zum Beispiel Crystal Meth. Die kommen erst durch die Einwohner hier in Chemnitz, leider, ins Wasser und müssen in der Abwasseraufbereitung dann behandelt werden.
1: Bis 2028 soll die neue Filteranlage fertiggestellt sein. Dann endet ein langer Weg. 7 Jahre Planung, Abstimmung und Finanzierung gingen dem Baustart voraus. Die Gesamtkosten von 46,3 Millionen Euro werden zur Hälfte vom Freistaat und dem Zweckverband Fernwasser Südsachsen getragen. Am Ende steht ein klares Ziel. Das Wasserwerk Einsiedel soll künftig mehr Trinkwasser aufbereiten können und zugleich besser auf die wachsenden Herausforderungen des Klimawandels vorbereitet sein.

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1: Wir haben eine ganz starke und diverse Landschaft, die sich mit Innovationslandschaft vielleicht am besten beschreiben lässt. Und das ist es, was wir brauchen, Innovation, sich täglich neu zu erfinden. Und das tun wir hier.
2: Sachsen will seine Rolle als Mikroelektronikstandort weiter ausbauen. Bei den 20. Silicon Saxony Days treffen sich dafür Unternehmen, Forschungseinrichtungen und Politik. Silicon Saxony-Geschäftsführer Frank Bösenberg sieht die Branche weiter im Wachstumskurs.
1: Wir sind größer als jemals zuvor. Die Silicon Saxony Day oder die Silicon Saxony Days sind Ausdruck dessen. Über 2000 Teilnehmende, 30% davon international. Und das gilt auch für die gesamte Branche. Insgesamt arbeiten aktuell 82.500 Personen in den Branchen des Silicon Saxony, Hardware und Software. Und da ist noch kein Ende in Sicht für weiteres Wachstum.
2: Wachstum allein reicht aber nicht aus. Entscheidend ist, dass Wissen geteilt wird zwischen Hochschulen, Unternehmen und Entwicklern. Professor Dr. Gerhard Fettweis von der Technischen Universität Dresden beschreibt, wie dieser Austausch in der Praxis aussieht.
3: Ich habe zum Beispiel einen Arbeitskreis gegründet zu Chip Design. Und dieser Arbeitskreis zu Chip Design, da kommen die Leute zusammen, die Chip Design machen und tauschen sich aus, weil der eine dem bleibt dort hängen, der andere bleibt dort hängen. Die Leute sind überall irgendwo und dann helfen wir uns gegenseitig aus. Und solche Ideen mal zusammenzubringen, um Leute gemütlich am Abend, auch mal gerne mit einem Kasten Bier, sich auszutauschen, sich gegenseitig in den verschiedenen Designstandorten zu treffen, ist doch genial. Und das ist es. Es geht also mehr darum, dass uns gegenseitig helfen und man wie so eine Familie ist. Und das ist toll, das ist richtig toll. Und dafür ist Silicon Saxony wunderbar.
2: Dieses Zusammenspiel gilt als Grundlage für den Erfolg der Branche. Aus einzelnen Ansiedlungen ist über Jahre ein dichtes Netzwerk entstanden. Auch Ministerpräsident Michael Kretschmer sieht darin eine Stärke Sachsens.
4: Wenn es richtig gemacht wird, gelingt es. Dann wird aus einem Nukleus, einer großen Fabrik, eine zweite, eine dritte und darum bildet sich ein Ökosystem aus vielen Zulieferern, aus vielen Dienstleistern, die Wertschöpfungstiefe, die Fertigungstiefe steigt. Und das ist das, was wir hier sehen. Dieses sächsische Wunder der Mikroelektronik, was mittlerweile in ganz Europa ausstrahlt, hat eine unfassbare Kraft. Und es ist eine Veranstaltung, die Europa gemeinsam zusammenbringt, aber auch darüber hinaus.
2: Doch wie gut sind die Voraussetzungen, um die Chipindustrie in Sachsen weiter auszubauen?
1: In einem Wort ausgezeichnet. Tatsächlich ist es ja nicht vom Himmel gefallen, sondern wir haben hier nicht nur eine starke Industrielandschaft, wir haben mit der TU Dresden eine Exzellenzuniversität, wir haben die höchste Dichte von Fraunhofer-Instituten, wir haben mit dem Barkhausen-Institut auch außeruniversitäre Forschungseinrichtungen, die im Bereich Chipdesign unterwegs sind, NAMLAB, ich könnte ewig so weitermachen. Wir haben eine ganz starke und diverse Landschaft, die sich mit Innovationslandschaft vielleicht am besten beschreiben lässt. Und das ist es, was wir brauchen, Innovation, sich täglich neu zu erfinden. Und das tun wir hier.
2: Getragen wird das Wachstum aber nicht allein von großen Chipfabriken, sondern auch von Start-ups sowie kleinen und mittelständischen Unternehmen. Genau dort entscheidet sich mit, ob aus Forschung marktfähige Anwendungen werden und ob Sachsen im internationalen Wettbewerb weiter mithalten kann.

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5: Nachrichten. Grundschülerinnen und Grundschüler in Sachsen haben aktiv an der Verkehrsplanung teilgenommen. Beim Projekt Wegecheck prüfen die Kinder ihre Schulwege und identifizieren Gefahrenstellen, wie fehlende Gehwege und zugeparkte Fußwege. Expertinnen und Experten betonen, dass die kindliche Perspektive auf den Straßenraum wertvoll ist. Das Projekt wird vom Verein Wegebund organisiert und vom Freistaat Sachsen gefördert. In Plauen haben die Hinweise der Kinder bereits zu Verbesserungen geführt, wie das Zurückschneiden von Hecken und strengere Kontrollen von Falschparkern. In Dresden-Prohles hat die Stadtteiloper Plattenspielerinnen und Plattenspieler Premiere gefeiert und wurde mit Standing Ovations belohnt. Rund 300 Beteiligte, darunter viele Kinder und Jugendliche, waren Teil des Projekts Mosaik, das kostenlosen Musikunterricht bietet. Die Oper thematisiert den Halleischen Kometen und den Prohleser Amateurastronomen Johann Georg Palitsch. Etwa 150 Schülerinnen und Schüler wirkten als Darstellende mit. Die zentrale Botschaft? Prohles ist bunt und niemand bleibt allein, wenn alle zusammenhalten. Ein kurioser Nachbarschaftsstreit sorgt in Görlitz für Aufsehen. Eine Frau soll ihrer Nachbarin etwa 30 Nacktschnecken ins Hochbeet gelegt haben. Laut Polizei entstand ein Schaden von rund 20 Euro durch angefressene Kräuter und Blumen. Gegen die Frau wurde Anzeige wegen Sachbeschädigung erstattet. Hintergrund könnten persönliche Streitigkeiten sein.

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1: Deutschland gegen die USA hieß es am Freitag, allerdings nicht in einem großen Stadion in Übersee, sondern in Chemnitz. Gespielt haben dort auch nicht die Nationalmannschaften, sondern Austauschschülerinnen und Schüler aus Fargo im US-Bundesstaat North Dakota und ihre Gastgeber vom Johann Wolfgang von Goethe-Gymnasium in Chemnitz. Mit von der Partie war auch Oberbürgermeister Sven Schulze.
2: Also was mag ich ja. Erstens mag ich Sport und das ist ja eine Art und Weise, wo verschiedene Kulturen unkompliziert zueinander kommen. Wir konnten alle genauso schlecht Fußball spielen, darum hat es auch Spaß gemacht. Und das war ein schöner Weg, eine deutsch-amerikanische Freundschaft zu beleben und das macht es ja aus. Ne? Wir schießen gemeinsam Tore, wir gewinnen gemeinsam, verlieren gemeinsam und das wünsche ich mir eigentlich manchmal noch viel mehr in der großen Politik.
1: Für Aaron Gingrich, der den Austausch als Lehrer begleitet, ging es beim Fußballspiel um mehr als Tore und Ergebnisse. Viel wichtiger sind für ihn die Erfahrungen, die die Jugendlichen miteinander teilen. Neue Kulturen entdecken, voneinander lernen, Freundschaften knüpfen und den eigenen Horizont erweitern.
3: Wir spielen meistens nicht so gut Fußball, aber unter unserer Gruppe sind doch ein paar, die doch was schon anfangen können. Und wir haben eigentlich mehr Tore gezählt als die deutsche Mannschaft, aber darum ging es nicht. Eher Spaß und also voneinander Spaß haben und Sport ist ein Thema, worum man sich eignen kann und sich treffen kann und zusammen Erfahrungen haben kann.
1: Auf das Fußballspiel am Freitag folgte ein Besuch im Chemnitzer Rathaus. Dort stellten die Jugendlichen dem Oberbürgermeister ihre Fragen, eine Situation, die für den Politiker nicht völlig neu war. Bereits vor wenigen Tagen hatte er sich mit einer Schülergruppe aus Argentinien ausgetauscht. In beiden Gesprächsrunden ging es um Demokratie, wenn auch aus unterschiedlichen Blickwinkeln. Besonders erstaunt zeigten sich die Gäste aus den USA darüber, dass im Chemnitzer Stadtrat nicht den ganzen Tag gestritten wird.
2: Ja, ich meine, das ist ein Abbild der Medien natürlich auch. Ne? Und natürlich ist Streit und Diskussion viel interessanter, als wenn alle einverstanden sind. Aber trotz aller Problemlagen, die wir gerade aktuell haben, finde ich es eigentlich gar nicht so eine schlechte Nachricht, dass man doch im großen Teil Sachpolitik bestreitet. Und das ist auch mein Anspruch des Chemnitzer Stadtrats. Und das sollten wir auch nicht aus dem Auge verlieren.
1: Lehrer Aaron Gingrich kennt Deutschland bereits seit Jahrzehnten. Schon vor 40 Jahren nahm er selbst an einem Schüleraustausch teil, damals noch in Westdeutschland. Eine Erfahrung, die ihm bis heute in Erinnerung geblieben ist. Fragt man ihn nach der größten Veränderung seitdem, muss er nicht lange überlegen. Die deutsche Wiedervereinigung.
3: Also für mich, es ist unvorstellbar damals, dass man man hätte in 1985, wenn man von einem vereinigten Deutschland gesprochen hätte, dann hätte man gedacht, also sie nehmen Drogen oder so. Ja, das ist, das könnte es nicht geben in den nächsten, also 6 Jahren oder wenn man gesagt hätte, das könnte es innerhalb 10 Jahren geben, das wäre überhaupt nicht realistisch.
1: Zum Abschied gab es für den Oberbürgermeister Sven Schulze noch ein besonderes Geschenk. Die Austauschschüler hatten gleich 2 Football-Caps mitgebracht. Keine leichte Wahl für den Chemnitzer Oberbürgermeister, der mit American Football eher weniger Berührungspunkte hat. Für Schmunzeln sorgte schließlich seine Entscheidung. Er griff ausgerechnet zur Kappe der rivalisierenden Mannschaft von Austauschschüler Axiom Stingrim.
4: Das sind 2 rivalisierende Teams im American Football, die Vikings und die Packers. Da wir aus der Gegend kommen und die Vikings unterstützen, fanden wir seine Wahl natürlich nicht besonders toll.
1: Zwischen Fußballgesprächen im Rathaus und dem Alltag in der Schule sind in den vergangenen Tagen viele neue Begegnungen entstanden. Auch wenn der Aufenthalt der Jugendlichen in Deutschland bald endet, dürften die Eindrücke aus Chemnitz noch lange in Erinnerung bleiben.

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1: Die Frage der Wärmewende, die ist natürlich eine große Aufgabe für alle Kommunen, die sich jetzt gerade damit beschäftigen dürfen. Insofern ist es natürlich auch eine große Herausforderung. Wie schaffe ich die Dekarbonisierung gerade im Wärmebereich?
2: Ein Feld im Leipziger Westen, tausende Kollektoren. Hier steht derzeit die größte Solarthermieanlage Deutschlands.
3: Im Sommer ist das so, dass wir gerade bei solchen Tagen wie jetzt faktisch den gesamten Raumwärmebedarf, vor allen Dingen die Warmwasserbereitung, hier über diese Anlage brennstofffrei und damit auch CO2-frei erzeugen können.
2: Gerade im Sommer kann die Anlage damit einen größeren Beitrag leisten. Im Jahresdurchschnitt bleibt ihr Anteil jedoch deutlich kleiner. Welche Rolle kann Solarthermie also spielen, wenn Leipzig seine Wärmeversorgung klimaneutral umbauen will? Die Anlage steht in Lausengrünau am westlichen Rand von Leipzig. Betrieben wird sie von den Leipziger Stadtwerken und damit von der Leipziger Gruppe. Unterstützt wird das Projekt von der Stadt und vom Freistaat. In den kommenden Wochen soll sie vollständig ans Netz gehen. Dann wird aus dem Solarfeld ein neuer Wärmeerzeuger für Leipzig und ein weiterer Baustein beim Umbau der Fernwärme. Damit aus der Sonnenwärme Fernwärme wird, reicht ein großes Feld allein jedoch nicht aus. Die Anlage muss dort entstehen, wo sie sinnvoll an das bestehende Netz angeschlossen werden kann, wie der Geschäftsführer der Leipziger Gruppe Carsten Rogall erklärt.
3: Hier besteht eine große Fernwärmetransporttrasse direkt am Rande dieses Grundstückes. Und deswegen ist es umso wichtiger, solche Grundstücke, die hier vorher einer intensiven landwirtschaftlichen Nutzung zugeführt waren, dann am Ende auch langfristig eben für die Energieproduktion zu nutzen.
2: Solarthermie erzeugt keinen Strom, sondern Wärme. In Lausengrünau kommen Vakuumröhrenkollektoren zum Einsatz. Sie nehmen Sonnenstrahlung auf und übertragen die Wärme auf das Fernwärmesystem. Im Jahresdurchschnitt liefert die Anlage nach Angaben der Stadtwerke aber rund 2% der Leipziger Fernwärme. Ihr eigentlicher Effekt zeigt sich im Sommer, wie der Geschäftsführer der Leipziger Gruppe Carsten Rogall erläutert.
3: Im Sommer ist das so, dass wir gerade bei solchen Tagen wie jetzt faktisch den gesamten Raumwärmebedarf, vor allen Dingen die Warmwasserbereitung, hier über diese Anlage brennstofffrei und damit auch CO2-frei erzeugen können.
2: Im Jahresdurchschnitt fällt der Beitrag der Anlage deutlich kleiner aus. Für Leipzig könnte sie trotzdem relevant werden, weil die Fernwärme künftig eine größere Rolle bei der Wärmeversorgung spielen soll. Viele Gebäude können laut der Stadt darüber zentral versorgt werden. Für einzelne Hauseigentümer kann das bedeuten, dass sie nicht selbst in eine komplett neue Heiztechnik investieren müssen, wie Heiko Rosenthal, Umwelt- und Klimabürgermeister der Stadt Leipzig, erklärt.
4: Die Fernwärme ist ja in Leipzig mit über 30% schon in der Erde. Und es ist am wirtschaftlichsten und auch am effizientesten, wenn wir dieses Fernwärmenetz weiter ausbauen. Geplant sind bis zu 60% am Ende des Tages.
2: Die neue Solarthermieanlage fügt sich damit in eine Strategie ein, die über diesen Standort hinausgeht. Es geht laut der Stadt um ein Fernwärmenetz, das in den kommenden Jahren wachsen und schrittweise unabhängiger von fossilen Energieträgern werden soll. Auch für den Freistaat ist das Projekt deshalb mehr als ein einzelner Standort. Staatssekretär im Sächsischen Wirtschafts- und Energieministerium Sebastian Scheel sieht in der Anlage deshalb ein Beispiel dafür, wie kommunale Wärmeversorgung künftig umgebaut werden kann.
1: Insofern bin ich sehr stolz und dankbar und kann die Kollegen in Leipzig, vor allem die Stadtwerke, beglückwünschen, dass es ihnen gelungen ist, hier einen wesentlichen Beitrag in Form dieser Solarthermieanlage und dann auch noch die größte Deutschlands hier in die Landschaft zu stellen, was natürlich auch bedeutet, dass da auch ein wesentlicher Beitrag für die Wärmeversorgung in Leipzig dann auch gesichert wird. Und das ist meines Erachtens schon sowas wie ein Vorbild und ein Pilot, der Mut macht auf mehr in Sachsen.
2: Was im Sommer gut funktioniert, lässt sich allerdings nicht einfach auf das ganze Jahr übertragen. Wärme kann vom System im Winter zwar für einige Tage gespeichert werden, nicht aber über eine ganze Jahreszeit, wie der Geschäftsführer der Leipziger Stadtwerke Carsten Rogall erläutert.
3: Wir haben schon eine Reihe von Wärmespeichern auch in Leipzig gebaut. Insofern sind wir auch in der Lage, für einige Tage Wärme zu speichern, aber eben nicht über die ganze Saison. Das heißt, im Winter bei minus 15 Grad und grauem Himmel ist die Anlage natürlich nicht in der Produktion, sondern wird hier nur durch Warmwasser durchflossen, sodass die Anlage keinen Schaden nimmt.
2: Für die kalten Monate braucht Leipzig deshalb weitere Quellen. Genau an dieser Stelle zeigt sich, warum die Wärmewende im Fernwärmenetz nicht aus einer einzelnen Technologie besteht. Neben Solarthermie sollen deshalb auch andere Energiequellen eine Rolle spielen. Entscheidend ist laut Rosenthal, wie diese Lösungen künftig zusammenspielen und ins bestehende Netz eingebunden werden können.
4: Also neben dieser Solarthermieanlage wird es vor allen Dingen Abwärme aus Leuna geben. Dort ist der Spatenstich gesetzt. Und dann planen wir im weiteren Ausbau Großwärmepumpen, insbesondere im Klärwerk Rosenthal, wo wir auch die Temperatur des Abwassers nutzen wollen, um dort am Ende Warmwasser zu erzeugen, um das ins Fernwärmenetz einzuspeisen. Also gibt es diverse Überlegungen. Am Ende des Tages ist es dann auch das Verbrennen von grünem Wasserstoff am Heizkraftwerk Süd.
2: Für Leipzig heißt das, die Wärmewende entsteht nicht nur durch eine große Maßnahme. Sie besteht aus mehreren Bausteinen, die zusammen ein neues Versorgungssystem bilden sollen. Gleichzeitig bleibt der Umbau eine Frage der Finanzierung. Nach Angaben der Leipziger Gruppe liegt die Investition für die Anlage im hohen zweistelligen Millionenbereich. Etwas mehr als 30% davon werden gefördert. Die Anlage in Lausen-Grünau wird Leipzig nicht allein mit Wärme versorgen, aber sie zeigt, wo der Umbau konkret wird: im Fernwärmenetz, bei neuen Energiequellen und bei der Frage, wie klimaneutrale Wärme in einer wachsenden Stadt bezahlbar organisiert werden kann.

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1: Es wird immer den Menschen nie viel zugetraut. Man sieht immer zuerst oder denkt sich, was die alles so nicht können. Aber es guckt keiner, was haben die denn für Potenziale, was können die?
2: Und genau diese Potenziale von Menschen mit Lern- und Leseschwierigkeiten sollen künftig in Teilen der Politik und des Rechts stärker gefördert werden. Wie das gelingen soll, erklärt der Landesbeauftragte für Inklusion, Michael Welch.
1: Es wurde die Verfassung in leichter Sprache vorgestellt. Leichte Sprache ist eine Sprache, die Menschen mit kognitiven Einschränkungen verstehen, die auch gut ist für ältere Menschen und für Leute, die noch nicht so gut Deutsch können.
2: Sachsen ist damit nach Niedersachsen, Nordrhein-Westfalen und Baden-Württemberg das vierte Bundesland mit einer verständlichen Variante der Verfassung. Doch leichte und verständliche Sprache sind nicht das Gleiche. Landtagspräsident Alexander Dürks erläutert die Unterschiede.
3: Ja, also die verständliche Sprache ist das, was wir sozusagen landläufig darunter verstehen, so zu sprechen, dass jeder versteht, was gemeint ist. Das heißt, nicht in dem typischen und wahrscheinlich auch ein bisschen berüchtigten Amtsdeutsch zu sprechen, in dem ja häufig auch Gesetze abgefasst sind, was natürlich damit zu tun hat, dass bestimmte Begriffe juristisch sozusagen geprägt sind oder eine juristische Bedeutung haben und damit natürlich teilweise auch sehr diffizile Sachverhalte zum Ausdruck gebracht werden. Und die leichte Sprache ist eben eine Sprache, die entwickelt und auch zertifiziert wurde, um insbesondere zu gewährleisten, dass Menschen mit Behinderungen, insbesondere eben mit kognitiven Beeinträchtigungen oder auch Lernschwierigkeiten, die Möglichkeit haben, eben auch amtliche Dokumente zu verstehen.
2: Dabei wurde jedoch nicht die vollständige Verfassung umformuliert. Also stellt sich die Frage, anhand welcher Kriterien wurde diese Entscheidung getroffen?
3: Es ging ja darum, die wesentlichen Teile zugänglich zu machen und sozusagen die Grundlage plastisch zu machen, auf der unser Zusammenleben basiert. Und deswegen haben wir so die wesentlichen Teile der Landesverfassung übersetzt.
2: Doch die Titulierung von einem Text als leichte Sprache erfolgt dabei nicht willkürlich. Wie konnte die Barrierefreiheit bei der sächsischen Verfassung abgesichert werden?
1: Wir haben eine Agentur beauftragt, die sich auf dieses Thema spezialisiert hat, die auch die entsprechende DIN anwendet. Und die greifen zurück auf einen Pool an Prüfern, die das checken und dort ihre Vorschläge machen, wenn etwas noch nicht verstanden worden ist.
2: Anhand der DIN-Norm erfolgen also feste Regeln, wie beispielsweise kurze Sätze, einfache Wörter und möglichst nur eine Information pro Satz. Aber was kann man sich neben der Barrierefreiheit noch von der sächsischen Verfassung in leichter Sprache erhoffen?
3: Ich würde sagen, dass verständliches Sprechen und verständliches Schreiben natürlich die Akzeptanz von Demokratie erhöht, weil die Wahrscheinlichkeit, dass die Bürgerinnen und Bürger verstehen und erkennen, was sozusagen im politischen Diskurs gesagt und getan wird, einfach deutlich steigt. Und insofern sind wir alle aufgerufen, uns zu befleißigen, in verständlicher Sprache zu sprechen, aber natürlich auch insbesondere wichtige Dokumente in leichter Sprache zur Verfügung zu stellen, damit eben alle Menschen in unserem Land die Möglichkeit an demokratischer Teilhabe haben.
2: Die sächsische Verfassung in leichter Sprache geht also über die Broschüre selbst hinaus. Sie soll auch ein Zeichen an jeden senden, der mit ihr in Berührung kommt.
1: Na, es soll auch Private anregen, dort mit leichter Sprache zu hantieren. Denn wenn man sich Versicherungsverträge anguckt, Verträge mit der Bank, Autokäufe, das sind auch alles Sachen, wo vielen Menschen mit leichter Sprache geholfen wäre.
2: Die Verfassung in leichter Sprache ist schon heute als Broschüre erhältlich und soll bald auch online zur Verfügung stehen. Ein kleiner Text mit großer Wirkung, denn Sprache und Inklusion lassen sich nicht voneinander trennen.

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3: Nachrichten. Grundschülerinnen und Grundschüler in Sachsen haben aktiv an der Verkehrsplanung teilgenommen. Beim Projekt Wegecheck prüfen die Kinder ihre Schulwege und identifizieren Gefahrenstellen, wie fehlende Gehwege und zugeparkte Fußwege. Expertinnen und Experten betonen, dass die kindliche Perspektive auf den Straßenraum wertvoll ist. Das Projekt wird vom Verein Wegebund organisiert und vom Freistaat Sachsen gefördert. In Plauen haben die Hinweise der Kinder bereits zu Verbesserungen geführt, wie das Zurückschneiden von Hecken und strengere Kontrollen von Falschparkern. In Dresden-Prohles hat die Stadtteiloper Plattenspielerinnen und Plattenspieler Premiere gefeiert und wurde mit Standing Ovations belohnt. Rund 300 Beteiligte, darunter viele Kinder und Jugendliche, waren Teil des Projekts Mosaik, das kostenlosen Musikunterricht bietet. Die Oper thematisiert den Halleischen Kometen und den Prohleser Amateurastronomen Johann Georg Palitsch. Etwa 150 Schülerinnen und Schüler wirkten als Darstellende mit. Die zentrale Botschaft? Prohles ist bunt und niemand bleibt allein, wenn alle zusammenhalten. Ein kurioser Nachbarschaftsstreit sorgt in Görlitz für Aufsehen. Eine Frau soll ihrer Nachbarin etwa 30 Nacktschnecken ins Hochbeet gelegt haben. Laut Polizei entstand ein Schaden von rund 20 Euro durch angefressene Kräuter und Blumen. Gegen die Frau wurde Anzeige wegen Sachbeschädigung erstattet. Hintergrund könnten persönliche Streitigkeiten sein.

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2: Leipzig bekommt hiermit ein neues Viertel. Das ist in der momentanen Situation eigentlich ein super Zeichen.
3: Ein neues Viertel für Leipzig direkt neben dem Hauptbahnhof? Dort, wo früher Bahnflächen lagen und später lange kaum etwas passierte, beginnt nun der nächste Schritt für das Löwitzquartier.
4: Der Blick auf die Stadt Leipzig als wachsende Stadt, als junge, lebendige Stadt, als attraktive Stadt mit vielen jungen Menschen und einer Struktur, die auch noch Entwicklungspotenzial bietet.
3: Von einer Brachlandschaft zu einem neuen Quartier. Doch kann an dieser zentralen Stelle ein Ort für Wohnen, Arbeiten und Lebensqualität entstehen? Die Fläche neben dem Hauptbahnhof hat eine lange Vorgeschichte. Einst wurde sie von der Bahn genutzt, später blieb sie über Jahre eine große freie Fläche mitten in der Stadt. Inzwischen ist die Erschließung des Quartiers weiter vorangeschritten. Straßen, Wege und Infrastruktur sind vorbereitet, die Schule ist bereits in Betrieb. Dass dieser Standort für das Großprojekt kein Zufall ist, erklärt uns Bastian Humbach, Geschäftsführer der Projektentwicklung des Inhabers.
4: 2019 wurde ja das Gesamtgelände erworben, einfach weil das natürlich eine einmalige Chance ist, in so einer zentralen Lage direkt am Hauptbahnhof ein so großes Areal zu erwerben, was so schön, ich sag mal, anwächst an die bestehende Stadtumgebung, mit dem man wirklich ein Quartier entwickeln kann, was dann sich überall angliedert und nicht jetzt auf der grünen Wiese am Rande der Stadt, sondern wirklich mittendrin ein neues Quartier entstehen lassen kann.
3: Dass dieses Projekt auch von Seiten der Stadt dringend gebraucht wird, zeigt der Blick auf Leipzigs Entwicklung. Seit 2001 ist die Einwohnerzahl laut der Stadt von rund 479.500 auf zuletzt etwa 633.600 Menschen gestiegen. Klar ist deshalb auch, Leipzig braucht weiteren Wohnraum, besonders an gut angebundenen Standorten, wie Baubürgermeister Thomas Dienberg erklärt.
2: Ich bin besonders froh, dass es hier noch gelungen ist, jetzt auch einen vernünftigen, relevanten Anteil an Sozialwohnungen mit reinzubringen. Das in so einer zentralen Lage, das ist ja eigentlich das, was wir dann an der Stelle brauchen. Eine gute Mischung zwischen Wohnen und Gewerbe, aber auch eine gute Mischung innerhalb der Wohnbevölkerung. Ne? Menschen mit unterschiedlichen Biografien und Herkünften sozusagen hier in einem Quartier wohnen zu lassen. Das ist ein ganz wichtiger Punkt.
3: Auf Baufeld 5 entstehen zwei Projektteile mit insgesamt 179 Wohnungen, darunter 70 geförderte Einheiten. Wie aus der Planung nun Schritt für Schritt Gebäude entstehen, erklärt der Niederlassungsleiter der Baufirma Robert Böschki.
5: Geht das sehr zügig vorwärts. Wie gesagt, die Bodenplatte ist ja hier weitestgehend fertiggestellt. Der Keller, sage ich mal, steht zu einem Drittel. Und sobald wir aus dem Keller raussehen, können wir mit unserer systematisierten, elementierten Bauweise loslegen. Und dann sind wir auch ungefähr ein Drittel schneller, als das eine herkömmliche Bauweise kann. Und dann, denke ich, werden wir Richtung Ende des Jahres schon sehr stark die Erfolge gesehen haben. Dann stehen ja zumindest im Rohbau sind die Gebäude dann halt oben.
3: Neben Wohnen und Gewerbe sollen später auch Einrichtungen für den Alltag entstehen. Damit soll aus dem früheren Bahnareal nicht nur ein Wohnstandort, sondern auch ein neuer Stadtbaustein werden, wie Humbach erklärt.
4: Und es wird hier gewohnt, es wird hier gearbeitet, es ist eine Kita geplant, es gibt Einzelhandel, es ist also vielfältig. Es ist eine klare städtebauliche Struktur, ich sag mal, entlang des Gleisbettes, die wir aber aufbrechen. Und das finde ich dann auch wichtig und auch das Besondere mit einzelnen Parks. Wir nennen sie Pocket Parks, die zwischen diesen Gebäudekörpern entstehen und die dann auch eine Lebendigkeit, eine Vielfalt und auch einen grünen Raum schaffen, neben den Gebäuden, die wir hier errichten werden. Ja.
3: Aus einer langen, ungenutzten Bahnfläche soll damit Schritt für Schritt ein neues Stück Leipzig entstehen. Für die Stadt Leipzig geht es laut Dienberg dabei allerdings nicht nur um neue Gebäude, sondern auch um die Frage, wie Leipzig weiter wachsen kann.
2: Natürlich jetzt über die lange, lange Zeit, wo keine Bahnnutzung mehr drauf war, natürlich auch ein großes freies Feld in einer wachsenden Stadt, das kann ja nicht so bleiben. Und das ist nicht in der Vergangenheit nicht befriedigend gewesen. Ich freue mich, dass dann mit den Investoren hier wir ein solches Konzept jetzt umsetzen können. Und das ist ein gutes Zeichen, dass es jetzt endlich bebaut wird.
3: Die Fertigstellung der Wohnungen ist für Sommer 2027 geplant. 3 Jahre später soll dann auch das komplette dritte Quartier finalisiert werden. Dann wird sich zeigen, ob aus der früheren Brache am Hauptbahnhof tatsächlich ein neues Quartier im Leipziger Alltag entstanden ist.

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1: Sauberes Trinkwasser ist für die meisten Menschen selbstverständlich. Doch was passiert, wenn durch Klimawandel und Umweltbelastungen immer mehr Stoffe in den Wasserkreislauf gelangen? Damit das Wasser aus dem Hahn auch künftig von den rund 400.000 Menschen in Chemnitz, Mittelsachsen und dem Erzgebirgskreis bedenkenlos getrunken werden kann, wird das Wasserwerk Einsiedel jetzt für 46 Millionen Euro ausgebaut. Es ist die bislang größte Investition des Zweckverbandes Fernwasser Südsachsen. Für Oberbürgermeister Sven Schulze ist das ein wichtiger Schritt in die Zukunft.
2: Es geht um eine sichere Trinkwasserversorgung mit sauberem Trinkwasser, wo wir hier investieren müssen, weil sich auch die Rahmenbedingungen weiterentwickeln. Das ist für viele selbstverständlich, aber auch Selbstverständlichkeiten brauchen Investitionen und wir schaffen hier die Grundlage, dass es auch in Zukunft so ist. Sauberes, gutes Trinkwasser aus dem Wasserhahn quasi.
1: Ein symbolischer Grundstein markiert nun den Start eines wichtigen Ausbauschrittes. Er steht für bereits abgeschlossene Arbeiten und wurde gemeinsam mit allen Beteiligten feierlich gesetzt. Laut Steffen Meixner, technischer Leiter des Projekts, umfasst die Modernisierung eine zweistufige Trinkwasseraufbereitung, die künftig nicht nur die Qualität verbessern, sondern auch die Kapazität um rund 20.000 Kubikmeter erhöhen soll.
3: Also hier am Standort Einsiedel wird seit 1894 Trinkwasser für Chemnitz und die Region aufbereitet. Es wurden immer schrittweise Erweiterungen durchgeführt. Und jetzt die letzte große Erweiterung wird die erste Filterstufe sein, die von 2025 bis 2028 jetzt aktuell errichtet wird. Und diese Filterstufe wird die erste Filterstufe dann sein, als erste Aufbereitungsstufe, als zentrale Trinkwasseraufbereitungsstufe. Und die vorhandene jetzige Filteranlage wird dann die zweite Filterstufe. Wir haben dann eine zweistufige Aufbereitung. Damit erweitern wir auch die Kapazität hier am Standort von derzeit 56.000 Kubikmetern auf 77.000 Kubikmeter.
1: Ein zentraler Vorteil der zweistufigen Aufbereitung ist die zusätzliche Sicherheit für die Wasserqualität. Künftig durchläuft das Wasser zwei aufeinanderfolgende Filterschritte. In der neuen Anlage passiert es dabei rund 2,30 Meter hohe Schichten aus Filtersand und Anthrazit. So lassen sich auch Stoffe zuverlässig herausfiltern, die zunehmend durch den Klimawandel ins Rohwasser gelangen.
3: Also durch den Klimawandel ändern sich Inhaltsstoffe. Zum Beispiel Algen oder Huminstoffe, die im Rohwasser auftreten. Und die müssen sicher entfernt werden. Das Wasser muss sicher aufbereitet werden, egal welche Rohwasserqualität wir haben. Das kann im Sommer eine sehr starke Algenentwicklung durch Klimawandel sein. Es können Huminstoffeinträge sein. Und das sichert die Anlage in der Zukunft ab.
1: Das Wasserwerk profitiert dabei von seiner besonderen Lage. Das Trinkwasser stammt aus den Talsperren des mittleren Erzgebirges, deren Einzugsgebiete streng geschützt sind. Dennoch zeigen Analysen im Abwasser, dass in Chemnitz erhöhte Rückstände einzelner Substanzen nachweisbar sind, darunter auch Crystal Meth. Rückstände solcher Stoffe lassen sich im Wasserkreislauf grundsätzlich nicht vollständig ausschließen. Laut Steffen Meixner hat dies jedoch keinen Einfluss auf die Trinkwasserqualität, die weiterhin zuverlässig gesichert sei.
3: Wir bereiten Trinkwasser aus Trinkwassertalsperren auf. Und es gibt ein Trinkwassertalsperrensystem, mittleres Erzgebirge. Letztlich bereiten wir hier am Standort Wasser aus der Talsperre Seitenbach 1901 und 2 auf, mit ausgeweiteten Schutzgebieten. Und die Talsperre Einsiedel ist nur der letzte Speicher. Das heißt, aus den Einzugsgebieten leben kaum Menschen. Wir haben dort den Schutz des Trinkwassereinzugsgebietes, also keine Spurenstoffe wie zum Beispiel Crystal Meth. Die kommen erst durch die Einwohner hier in Chemnitz, leider, ins Wasser und müssen in der Abwasseraufbereitung dann behandelt werden.
1: Bis 2028 soll die neue Filteranlage fertiggestellt sein. Dann endet ein langer Weg. 7 Jahre Planung, Abstimmung und Finanzierung gingen dem Baustart voraus. Die Gesamtkosten von 46,3 Millionen Euro werden zur Hälfte vom Freistaat und dem Zweckverband Fernwasser Südsachsen getragen. Am Ende steht ein klares Ziel. Das Wasserwerk Einsiedel soll künftig mehr Trinkwasser aufbereiten können und zugleich besser auf die wachsenden Herausforderungen des Klimawandels vorbereitet sein.

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1: Wir haben eine ganz starke und diverse Landschaft, die sich mit Innovationslandschaft vielleicht am besten beschreiben lässt. Und das ist es, was wir brauchen, Innovation, sich täglich neu zu erfinden. Und das tun wir hier.
2: Sachsen will seine Rolle als Mikroelektronikstandort weiter ausbauen. Bei den 20. Silicon Saxony Days treffen sich dafür Unternehmen, Forschungseinrichtungen und Politik. Silicon Saxony-Geschäftsführer Frank Bösenberg sieht die Branche weiter im Wachstumskurs.
1: Wir sind größer als jemals zuvor. Die Silicon Saxony Day oder die Silicon Saxony Days sind Ausdruck dessen. Über 2000 Teilnehmende, 30% davon international. Und das gilt auch für die gesamte Branche. Insgesamt arbeiten aktuell 82.500 Personen in den Branchen des Silicon Saxony, Hardware und Software. Und da ist noch kein Ende in Sicht für weiteres Wachstum.
2: Wachstum allein reicht aber nicht aus. Entscheidend ist, dass Wissen geteilt wird zwischen Hochschulen, Unternehmen und Entwicklern. Professor Dr. Gerhard Fettweis von der Technischen Universität Dresden beschreibt, wie dieser Austausch in der Praxis aussieht.
3: Ich habe zum Beispiel einen Arbeitskreis gegründet zu Chip Design. Und dieser Arbeitskreis zu Chip Design, da kommen die Leute zusammen, die Chip Design machen und tauschen sich aus, weil der eine dem bleibt dort hängen, der andere bleibt dort hängen. Die Leute sind überall irgendwo und dann helfen wir uns gegenseitig aus. Und solche Ideen mal zusammenzubringen, um Leute gemütlich am Abend, auch mal gerne mit einem Kasten Bier, sich auszutauschen, sich gegenseitig in den verschiedenen Designstandorten zu treffen, ist doch genial. Und das ist es. Es geht also mehr darum, dass wir uns gegenseitig helfen und man wie so eine Familie ist. Und das ist toll, das ist richtig toll. Und dafür ist Silicon Saxony wunderbar.
2: Dieses Zusammenspiel gilt als Grundlage für den Erfolg der Branche. Aus einzelnen Ansiedlungen ist über Jahre ein dichtes Netzwerk entstanden. Auch Ministerpräsident Michael Kretschmer sieht darin eine Stärke Sachsens.
4: Wenn es richtig gemacht wird, gelingt es. Dann wird aus einem Nukleus, einer großen Fabrik, eine zweite, eine dritte und darum bildet sich ein Ökosystem aus vielen Zulieferern, aus vielen Dienstleistern, die Wertschöpfungstiefe, die Fertigungstiefe steigt. Und das ist das, was wir hier sehen. Dieses sächsische Wunder der Mikroelektronik, was mittlerweile in ganz Europa ausstrahlt, hat eine unfassbare Kraft. Und es ist eine Veranstaltung, die Europa gemeinsam zusammenbringt, aber auch darüber hinaus.
2: Doch wie gut sind die Voraussetzungen, um die Chipindustrie in Sachsen weiter auszubauen?
1: In einem Wort ausgezeichnet. Tatsächlich ist es ja nicht vom Himmel gefallen, sondern wir haben hier nicht nur eine starke Industrielandschaft, wir haben mit der TU Dresden Exzellenzuniversität, wir haben die höchste Dichte von Fraunhofer-Instituten, wir haben mit dem Barkhausen-Institut auch außeruniversitäre Forschungseinrichtungen, die im Bereich Chipdesign unterwegs sind, NAMLAB, ich könnte ewig so weitermachen. Wir haben eine ganz starke und diverse Landschaft, die sich mit Innovationslandschaft vielleicht am besten beschreiben lässt. Und das ist es, was wir brauchen, Innovation, sich täglich neu zu erfinden. Und das tun wir hier.
2: Getragen wird das Wachstum aber nicht allein von großen Chipfabriken, sondern auch von Start-ups sowie kleinen und mittelständischen Unternehmen. Genau dort entscheidet sich mit, ob aus Forschung marktfähige Anwendungen werden und ob Sachsen im internationalen Wettbewerb weiter mithalten kann.

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1: Nachrichten. Grundschülerinnen und Grundschüler in Sachsen haben aktiv an der Verkehrsplanung teilgenommen. Beim Projekt Wegecheck prüfen die Kinder ihre Schulwege und identifizieren Gefahrenstellen, wie fehlende Gehwege und zugeparkte Fußwege. Expertinnen und Experten betonen, dass die kindliche Perspektive auf den Straßenraum wertvoll ist. Das Projekt wird vom Verein Wegebund organisiert und vom Freistaat Sachsen gefördert. In Plauen haben die Hinweise der Kinder bereits zu Verbesserungen geführt, wie das Zurückschneiden von Hecken und strengere Kontrollen von Falschparkern. In Dresden-Prohles hat die Stadtteiloper Plattenspielerinnen und Plattenspieler Premiere gefeiert und wurde mit Standing Ovations belohnt. Rund 300 Beteiligte, darunter viele Kinder und Jugendliche, waren Teil des Projekts Mosaik, das kostenlosen Musikunterricht bietet. Die Oper thematisiert den Halleischen Kometen und den Prohleser Amateurastronomen Johann Georg Palitsch. Etwa 150 Schülerinnen und Schüler wirkten als Darstellende mit. Die zentrale Botschaft? Prohles ist bunt und niemand bleibt allein, wenn alle zusammenhalten. Ein kurioser Nachbarschaftsstreit sorgt in Görlitz für Aufsehen. Eine Frau soll ihrer Nachbarin etwa 30 Nacktschnecken ins Hochbeet gelegt haben. Laut Polizei entstand ein Schaden von rund 20 Euro durch angefressene Kräuter und Blumen. Gegen die Frau wurde Anzeige wegen Sachbeschädigung erstattet. Hintergrund könnten persönliche Streitigkeiten sein.

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1: Deutschland gegen die USA hieß es am Freitag, allerdings nicht in einem großen Stadion in Übersee, sondern in Chemnitz. Gespielt haben dort auch nicht die Nationalmannschaften, sondern Austauschschülerinnen und Schüler aus Fargo im US-Bundesstaat North Dakota und ihre Gastgeber vom Johann Wolfgang von Goethe-Gymnasium in Chemnitz. Mit von der Partie war auch Oberbürgermeister Sven Schulze.
2: Also was mag ich ja. Erstens mag ich Sport und das ist ja eine Art und Weise, wo verschiedene Kulturen unkompliziert zueinander kommen. Wir konnten alle genauso schlecht Fußball spielen, darum hat es auch Spaß gemacht. Und das war ein schöner Weg, eine deutsch-amerikanische Freundschaft zu beleben und das macht es ja aus. Ne? Wir schießen gemeinsam Tore, wir gewinnen gemeinsam, verlieren gemeinsam und das wünsche ich mir eigentlich manchmal noch viel mehr in der großen Politik.
1: Für Aaron Gingrich, der den Austausch als Lehrer begleitet, ging es beim Fußballspiel um mehr als Tore und Ergebnisse. Viel wichtiger sind für ihn die Erfahrungen, die die Jugendlichen miteinander teilen. Neue Kulturen entdecken, voneinander lernen, Freundschaften knüpfen und den eigenen Horizont erweitern.
3: Wir spielen meistens nicht so gut Fußball, aber unter unserer Gruppe sind doch ein paar, die doch was schon anfangen können. Und wir haben eigentlich mehr Tore gezählt als die deutsche Mannschaft, aber darum ging es nicht. Eher Spaß und also voneinander Spaß haben und Sport ist etwas, ein Thema, worum man sich eignen kann und sich treffen kann und zusammen Erfahrungen haben kann.
1: Auf das Fußballspiel am Freitag folgte ein Besuch im Chemnitzer Rathaus. Dort stellten die Jugendlichen dem Oberbürgermeister ihre Fragen, eine Situation, die für den Politiker nicht völlig neu war. Bereits vor wenigen Tagen hatte er sich mit einer Schülergruppe aus Argentinien ausgetauscht. In beiden Gesprächsrunden ging es um Demokratie, wenn auch aus unterschiedlichen Blickwinkeln. Besonders erstaunt zeigten sich die Gäste aus den USA darüber, dass im Chemnitzer Stadtrat nicht den ganzen Tag gestritten wird.
2: Ja, ich meine, das ist ein Abbild der Medien natürlich auch. Ne? Und natürlich ist Streit und Diskussion viel interessanter, als wenn alle einverstanden sind. Aber trotz aller Problemlagen, die wir gerade aktuell haben, finde ich es eigentlich gar nicht so eine schlechte Nachricht, dass man doch im großen Teil Sachpolitik bestreitet. Und das ist auch mein Anspruch des Chemnitzer Stadtrats. Und das sollten wir auch nicht aus dem Auge verlieren.
1: Lehrer Aaron Gingrich kennt Deutschland bereits seit Jahrzehnten. Schon vor 40 Jahren nahm er selbst an einem Schüleraustausch teil, damals noch in Westdeutschland. Eine Erfahrung, die ihm bis heute in Erinnerung geblieben ist. Fragt man ihn nach der größten Veränderung seitdem, muss er nicht lange überlegen. Die deutsche Wiedervereinigung.
3: Also für mich, es ist unvorstellbar damals, dass man hätte in 1985, wenn man von einem vereinigten Deutschland gesprochen hätte, dann hätte man gedacht, also sie nehmen Drogen oder so. Ja, das könnte es nicht geben in den nächsten sechs Jahren. Oder wenn man gesagt hätte, das könnte es innerhalb 10 Jahren geben, das wäre überhaupt nicht realistisch.
1: Zum Abschied gab es für den Oberbürgermeister Sven Schulze noch ein besonderes Geschenk. Die Austauschschüler hatten gleich 2 Football-Caps mitgebracht. Keine leichte Wahl für den Chemnitzer Oberbürgermeister, der mit American Football eher weniger Berührungspunkte hat. Für Schmunzeln sorgte schließlich seine Entscheidung. Er griff ausgerechnet zur Kappe der rivalisierenden Mannschaft von Austauschschüler Axiom Stingrim.
4: Das sind 2 rivalisierende Teams im American Football, die Vikings und die Packers. Da wir aus der Gegend kommen und die Vikings unterstützen, fanden wir seine Wahl natürlich nicht besonders toll.
1: Zwischen Fußballgesprächen im Rathaus und dem Alltag in der Schule sind in den vergangenen Tagen viele neue Begegnungen entstanden. Auch wenn der Aufenthalt der Jugendlichen in Deutschland bald endet, dürften die Eindrücke aus Chemnitz noch lange in Erinnerung bleiben.

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1: Die Frage der Wärmewende, die ist natürlich eine große Aufgabe für alle Kommunen, die sich jetzt gerade damit beschäftigen dürfen. Insofern ist es natürlich auch eine große Herausforderung. Wie schaffe ich die Dekarbonisierung gerade im Wärmebereich?
2: Ein Feld im Leipziger Westen, tausende Kollektoren. Hier steht derzeit die größte Solarthermieanlage Deutschlands.
3: Im Sommer ist das so, dass wir gerade bei solchen Tagen wie jetzt faktisch den gesamten Raumwärmebedarf, vor allen Dingen die Warmwasserbereitung, hier über diese Anlage brennstofffrei und damit auch CO2-frei erzeugen können.
2: Gerade im Sommer kann die Anlage damit einen größeren Beitrag leisten. Im Jahresdurchschnitt bleibt ihr Anteil jedoch deutlich kleiner. Welche Rolle kann Solarthermie also spielen, wenn Leipzig seine Wärmeversorgung klimaneutral umbauen will? Die Anlage steht in Lausengrünau am westlichen Rand von Leipzig. Betrieben wird sie von den Leipziger Stadtwerken und damit von der Leipziger Gruppe. Unterstützt wird das Projekt von der Stadt und vom Freistaat. In den kommenden Wochen soll sie vollständig ans Netz gehen. Dann wird aus dem Solarfeld ein neuer Wärmeerzeuger für Leipzig und ein weiterer Baustein beim Umbau der Fernwärme. Damit aus der Sonnenwärme Fernwärme wird, reicht ein großes Feld allein jedoch nicht aus. Die Anlage muss dort entstehen, wo sie sinnvoll an das bestehende Netz angeschlossen werden kann, wie der Geschäftsführer der Leipziger Gruppe Carsten Rogall erklärt.
3: Hier besteht eine große Fernwärmetransporttrasse direkt am Rande dieses Grundstückes. Und deswegen ist es umso wichtiger, solche Grundstücke, die hier vorher einer intensiven landwirtschaftlichen Nutzung zugeführt waren, dann am Ende auch langfristig eben für die Energieproduktion zu nutzen.
2: Solarthermie erzeugt keinen Strom, sondern Wärme. In Lausengrünau kommen Vakuumröhrenkollektoren zum Einsatz. Sie nehmen Sonnenstrahlung auf und übertragen die Wärme auf das Fernwärmesystem. Im Jahresdurchschnitt liefert die Anlage nach Angaben der Stadtwerke aber rund 2% der Leipziger Fernwärme. Ihr eigentlicher Effekt zeigt sich im Sommer, wie der Geschäftsführer der Leipziger Gruppe Carsten Rogall erläutert.
3: Im Sommer ist das so, dass wir gerade bei solchen Tagen wie jetzt faktisch den gesamten Raumwärmebedarf, vor allen Dingen die Warmwasserbereitung, hier über diese Anlage brennstofffrei und damit auch CO2-frei erzeugen können.
2: Im Jahresdurchschnitt fällt der Beitrag der Anlage deutlich kleiner aus. Für Leipzig könnte sie trotzdem relevant werden, weil die Fernwärme künftig eine größere Rolle bei der Wärmeversorgung spielen soll. Viele Gebäude können laut der Stadt darüber zentral versorgt werden. Für einzelne Hauseigentümer kann das bedeuten, dass sie nicht selbst in eine komplett neue Heiztechnik investieren müssen, wie Heiko Rosenthal, Umwelt- und Klimabürgermeister der Stadt Leipzig, erklärt.
4: Die Fernwärme ist ja in Leipzig mit über 30% schon in der Erde. Und es ist am wirtschaftlichsten und auch am effizientesten, wenn wir dieses Fernwärmenetz weiter ausbauen. Geplant sind bis zu 60% am Ende des Tages.
2: Die neue Solarthermieanlage fügt sich damit in eine Strategie ein, die über diesen Standort hinausgeht. Es geht laut der Stadt um ein Fernwärmenetz, das in den kommenden Jahren wachsen und schrittweise unabhängiger von fossilen Energieträgern werden soll. Auch für den Freistaat ist das Projekt deshalb mehr als ein einzelner Standort. Staatssekretär im Sächsischen Wirtschafts- und Energieministerium Sebastian Scheel sieht in der Anlage deshalb ein Beispiel dafür, wie kommunale Wärmeversorgung künftig umgebaut werden kann.
1: Insofern bin ich sehr stolz und dankbar und kann die Kollegen in Leipzig, vor allem die Stadtwerke, beglückwünschen, dass es ihnen gelungen ist, hier einen wesentlichen Beitrag in Form dieser Solarthermieanlage und dann auch noch die größte Deutschlands hier in die Landschaft zu stellen, was natürlich auch bedeutet, dass da auch ein wesentlicher Beitrag für die Wärmeversorgung in Leipzig dann auch gesichert wird. Und das ist meines Erachtens schon sowas wie ein Vorbild und ein Pilot, der Mut macht auf mehr in Sachsen.
2: Was im Sommer gut funktioniert, lässt sich allerdings nicht einfach auf das ganze Jahr übertragen. Wärme kann vom System im Winter zwar für einige Tage gespeichert werden, nicht aber über eine ganze Jahreszeit, wie der Geschäftsführer der Leipziger Stadtwerke Carsten Rogall erläutert.
3: Wir haben schon eine Reihe von Wärmespeichern auch in Leipzig gebaut. Insofern sind wir auch in der Lage, für einige Tage Wärme zu speichern, aber eben nicht über die ganze Saison. Das heißt, im Winter bei minus 15 Grad und grauem Himmel ist die Anlage natürlich nicht in der Produktion, sondern wird hier nur durch Warmwasser durchflossen, sodass die Anlage keinen Schaden nimmt.
2: Für die kalten Monate braucht Leipzig deshalb weitere Quellen. Genau an dieser Stelle zeigt sich, warum die Wärmewende im Fernwärmenetz nicht aus einer einzelnen Technologie besteht. Neben Solarthermie sollen deshalb auch andere Energiequellen eine Rolle spielen. Entscheidend ist laut Rosenthal, wie diese Lösungen künftig zusammenspielen und ins bestehende Netz eingebunden werden können.
4: Also neben dieser Solarthermieanlage wird es vor allen Dingen Abwärme aus Leuna geben. Dort ist der Spatenstich gesetzt. Und dann planen wir im weiteren Ausbau Großwärmepumpen, insbesondere im Klärwerk Rosenthal, wo wir auch die Temperatur des Abwassers nutzen wollen, um dort am Ende Warmwasser zu erzeugen, um das ins Fernwärmenetz einzuspeisen. Also gibt es diverse Überlegungen. Am Ende des Tages ist es dann auch das Verbrennen von grünem Wasserstoff am Heizkraftwerk Süd.
2: Für Leipzig heißt das, die Wärmewende entsteht nicht nur durch eine große Maßnahme. Sie besteht aus mehreren Bausteinen, die zusammen ein neues Versorgungssystem bilden sollen. Gleichzeitig bleibt der Umbau eine Frage der Finanzierung. Nach Angaben der Leipziger Gruppe liegt die Investition für die Anlage im hohen zweistelligen Millionenbereich. Etwas mehr als 30% davon werden gefördert. Die Anlage in Lausen-Grünau wird Leipzig nicht allein mit Wärme versorgen, aber sie zeigt, wo der Umbau konkret wird: im Fernwärmenetz, bei neuen Energiequellen und bei der Frage, wie klimaneutrale Wärme in einer wachsenden Stadt bezahlbar organisiert werden kann.

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2: Es wird immer den Menschen nie viel zugetraut. Man sieht immer zuerst oder denkt sich, was die alles so nicht können. Aber es guckt keiner, was haben die denn für Potenziale, was können die?
3: Und genau diese Potenziale von Menschen mit Lern- und Leseschwierigkeiten sollen künftig in Teilen der Politik und des Rechts stärker gefördert werden. Wie das gelingen soll, erklärt der Landesbeauftragte für Inklusion, Michael Welch.
2: Es wurde die Verfassung in leichter Sprache vorgestellt. Leichte Sprache ist eine Sprache, die Menschen mit kognitiven Einschränkungen verstehen, die auch gut ist für ältere Menschen und für Leute, die noch nicht so gut Deutsch können.
3: Sachsen ist damit nach Niedersachsen, Nordrhein-Westfalen und Baden-Württemberg das vierte Bundesland mit einer verständlichen Variante der Verfassung. Doch leichte und verständliche Sprache sind nicht das Gleiche. Landtagspräsident Alexander Dürks erläutert die Unterschiede.
4: Ja, also die verständliche Sprache ist das, was wir sozusagen landläufig darunter verstehen, so zu sprechen, dass jeder versteht, was gemeint ist. Das heißt, nicht in dem typischen und wahrscheinlich auch ein bisschen berüchtigten Amtsdeutsch zu sprechen, in dem ja häufig auch Gesetze abgefasst sind, was natürlich damit zu tun hat, dass bestimmte Begriffe juristisch sozusagen geprägt sind oder eine juristische Bedeutung haben und damit natürlich teilweise auch sehr diffizile Sachverhalte zum Ausdruck gebracht werden. Und die leichte Sprache ist eben eine Sprache, die entwickelt und auch zertifiziert wurde, um insbesondere zu gewährleisten, dass Menschen mit Behinderungen, insbesondere eben mit kognitiven Beeinträchtigungen oder auch Lernschwierigkeiten, die Möglichkeit haben, eben auch amtliche Dokumente zu verstehen.
3: Dabei wurde jedoch nicht die vollständige Verfassung umformuliert. Also stellt sich die Frage, anhand welcher Kriterien wurde diese Entscheidung getroffen?
4: Es ging ja darum, die wesentlichen Teile zugänglich zu machen und sozusagen die Grundlage plastisch zu machen, auf der unser Zusammenleben basiert. Und deswegen haben wir so die wesentlichen Teile der Landesverfassung übersetzt.
3: Doch die Titulierung von einem Text als leichte Sprache erfolgt dabei nicht willkürlich. Wie konnte die Barrierefreiheit bei der sächsischen Verfassung abgesichert werden?
2: Wir haben eine Agentur beauftragt, die sich auf dieses Thema spezialisiert hat, die auch die entsprechende DIN anwendet. Und die greifen zurück auf einen Pool an Prüfern, die das checken und dort ihre Vorschläge machen, wenn etwas noch nicht verstanden worden ist.
3: Anhand der DIN-Norm erfolgen also feste Regeln, wie beispielsweise kurze Sätze, einfache Wörter und möglichst nur eine Information pro Satz. Aber was kann man sich neben der Barrierefreiheit noch von der sächsischen Verfassung in leichter Sprache erhoffen?
4: Ich würde sagen, dass verständliches Sprechen und verständliches Schreiben natürlich die Akzeptanz von Demokratie erhöht, weil die Wahrscheinlichkeit, dass die Bürgerinnen und Bürger verstehen und erkennen, was sozusagen im politischen Diskurs gesagt und getan wird, einfach deutlich steigt. Und insofern sind wir alle aufgerufen, uns zu befleißigen, in verständlicher Sprache zu sprechen, aber natürlich auch insbesondere wichtige Dokumente in leichter Sprache zur Verfügung zu stellen, damit eben alle Menschen in unserem Land die Möglichkeit an demokratischer Teilhabe haben.
3: Die sächsische Verfassung in leichter Sprache geht also über die Broschüre selbst hinaus. Sie soll auch ein Zeichen an jeden senden, der mit ihr in Berührung kommt.
2: Ja, es soll auch Private anregen, dort mit leichter Sprache zu hantieren. Denn wenn man sich Versicherungsverträge anguckt, Verträge mit der Bank, Autokäufe, das sind auch alles Sachen, wo vielen Menschen mit leichter Sprache geholfen wäre.
3: Die Verfassung in leichter Sprache ist schon heute als Broschüre erhältlich und soll bald auch online zur Verfügung stehen. Ein kleiner Text mit großer Wirkung, denn Sprache und Inklusion lassen sich nicht voneinander trennen.

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2: Nachrichten. Grundschülerinnen und Grundschüler in Sachsen haben aktiv an der Verkehrsplanung teilgenommen. Beim Projekt Wegecheck prüfen die Kinder ihre Schulwege und identifizieren Gefahrenstellen, wie fehlende Gehwege und zugeparkte Fußwege. Expertinnen und Experten betonen, dass die kindliche Perspektive auf den Straßenraum wertvoll ist. Das Projekt wird vom Verein Wegebund organisiert und vom Freistaat Sachsen gefördert. In Plauen haben die Hinweise der Kinder bereits zu Verbesserungen geführt, wie das Zurückschneiden von Hecken und strengere Kontrollen von Falschparkern. In Dresden-Prohles hat die Stadtteiloper Plattenspielerinnen und Plattenspieler Premiere gefeiert und wurde mit Standing Ovations belohnt. Rund 300 Beteiligte, darunter viele Kinder und Jugendliche, waren Teil des Projekts Mosaik, das kostenlosen Musikunterricht bietet. Die Oper thematisiert den Halleischen Kometen und den Prohliser Amateurastronomen Johann Georg Palitsch. Etwa 150 Schülerinnen und Schüler wirkten als Darstellende mit. Die zentrale Botschaft? Prohles ist bunt und niemand bleibt allein, wenn alle zusammenhalten. Ein kurioser Nachbarschaftsstreit sorgt in Görlitz für Aufsehen. Eine Frau soll ihrer Nachbarin etwa 30 Nacktschnecken ins Hochbeet gelegt haben. Laut Polizei entstand ein Schaden von rund 20 Euro durch angefressene Kräuter und Blumen. Gegen die Frau wurde Anzeige wegen Sachbeschädigung erstattet. Hintergrund könnten persönliche Streitigkeiten sein.

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2: Leipzig bekommt hiermit ein neues Viertel. Das ist in der momentanen Situation eigentlich ein super Zeichen.
3: Ein neues Viertel für Leipzig direkt neben dem Hauptbahnhof? Dort, wo früher Bahnflächen lagen und später lange kaum etwas passierte, beginnt nun der nächste Schritt für das Löwitzquartier.
4: Der Blick auf die Stadt Leipzig als wachsende Stadt, als junge, lebendige Stadt, als attraktive Stadt mit vielen jungen Menschen und einer Struktur, die auch noch Entwicklungspotenzial bietet.
3: Von einer Brachlandschaft zu einem neuen Quartier. Doch kann an dieser zentralen Stelle ein Ort für Wohnen, Arbeiten und Lebensqualität entstehen? Die Fläche neben dem Hauptbahnhof hat eine lange Vorgeschichte. Einst wurde sie von der Bahn genutzt, später blieb sie über Jahre eine große freie Fläche mitten in der Stadt. Inzwischen ist die Erschließung des Quartiers weiter vorangeschritten. Straßen, Wege und Infrastruktur sind vorbereitet, die Schule ist bereits in Betrieb. Dass dieser Standort für das Großprojekt kein Zufall ist, erklärt uns Bastian Humbach, Geschäftsführer der Projektentwicklung des Inhabers.
4: 2019 wurde ja das Gesamtgelände erworben, einfach weil das natürlich eine einmalige Chance ist, in so einer zentralen Lage direkt am Hauptbahnhof ein so großes Areal zu erwerben, was so schön, ich sag mal, anwächst an die bestehende Stadtumgebung, mit dem man wirklich ein Quartier entwickeln kann, was dann sich überall angliedert und nicht jetzt auf der grünen Wiese am Rande der Stadt, sondern wirklich mittendrin ein neues Quartier entstehen lassen kann.
3: Dass dieses Projekt auch von Seiten der Stadt dringend gebraucht wird, zeigt der Blick auf Leipzigs Entwicklung. Seit 2001 ist die Einwohnerzahl laut der Stadt von rund 479.500 auf zuletzt etwa 633.600 Menschen gestiegen. Klar ist deshalb auch, Leipzig braucht weiteren Wohnraum, besonders an gut angebundenen Standorten, wie Baubürgermeister Thomas Dienberg erklärt.
2: Ich bin besonders froh, dass es hier noch gelungen ist, jetzt auch einen vernünftigen, relevanten Anteil an Sozialwohnungen mit reinzubringen. Das in so einer zentralen Lage, das ist ja eigentlich das, was wir dann an der Stelle brauchen. Eine gute Mischung zwischen Wohnen und Gewerbe, aber auch eine gute Mischung innerhalb der Wohnbevölkerung. Ne? Menschen mit unterschiedlichen Biografien und Herkünften sozusagen hier in einem Quartier wohnen zu lassen, das ist ein ganz wichtiger Punkt.
3: Auf Baufeld 5 entstehen zwei Projektteile mit insgesamt 179 Wohnungen, darunter 70 geförderte Einheiten. Wie aus der Planung nun Schritt für Schritt Gebäude entstehen, erklärt der Niederlassungsleiter der Baufirma Robert Böschki.
5: Geht das sehr zügig vorwärts. Wie gesagt, die Bodenplatte ist ja hier weitestgehend fertiggestellt. Der Keller, sage ich mal, steht zu einem Drittel. Und sobald wir aus dem Keller raussehen, können wir mit unserer systematisierten, elementierten Bauweise loslegen. Und dann sind wir auch ungefähr ein Drittel schneller, als das eine herkömmliche Bauweise kann. Und dann, denke ich, werden wir Richtung Ende des Jahres schon sehr stark die Erfolge gesehen haben. Dann stehen ja zumindest im Rohbau sind die Gebäude dann halt oben.
3: Neben Wohnen und Gewerbe sollen später auch Einrichtungen für den Alltag entstehen. Damit soll aus dem früheren Bahnareal nicht nur ein Wohnstandort, sondern auch ein neuer Stadtbaustein werden, wie Humbach erklärt.
4: Und es wird hier gewohnt, es wird hier gearbeitet, es ist eine Kita geplant, es gibt Einzelhandel, es ist also vielfältig. Es ist eine klare städtebauliche Struktur, ich sag mal, entlang des Gleisbettes, die wir aber aufbrechen. Und das finde ich dann auch wichtig und auch das Besondere mit einzelnen Parks, wir nennen sie Pocket Parks, die zwischen diesen Gebäudekörpern entstehen und die dann auch eine Lebendigkeit, eine Vielfalt und auch einen grünen Raum schaffen, neben den Gebäuden, die wir hier errichten werden.
3: Aus einer langen, ungenutzten Bahnfläche soll damit Schritt für Schritt ein neues Stück Leipzig entstehen. Für die Stadt Leipzig geht es laut Dienberg dabei allerdings nicht nur um neue Gebäude, sondern auch um die Frage, wie Leipzig weiter wachsen kann.
2: Natürlich jetzt über die lange, lange Zeit, wo keine Bahnnutzung mehr drauf war, natürlich auch ein großes freies Feld in einer wachsenden Stadt, das kann ja nicht so bleiben. Und das ist nicht in der Vergangenheit nicht befriedigend gewesen. Ich freue mich, dass dann mit den Investoren hier wir ein solches Konzept jetzt umsetzen können. Und das ist ein gutes Zeichen, dass es jetzt endlich bebaut wird.
3: Die Fertigstellung der Wohnungen ist für Sommer 2027 geplant. 3 Jahre später soll dann auch das komplette dritte Quartier finalisiert werden. Dann wird sich zeigen, ob aus der früheren Brache am Hauptbahnhof tatsächlich ein neues Quartier im Leipziger Alltag entstanden ist.

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1: Wir haben eine ganz starke und diverse Landschaft, die sich mit Innovationslandschaft vielleicht am besten beschreiben lässt. Und das ist es, was wir brauchen, Innovation, sich täglich neu zu erfinden. Und das tun wir hier.
2: Sachsen will seine Rolle als Mikroelektronikstandort weiter ausbauen. Bei den 20. Silicon Saxony Days treffen sich dafür Unternehmen, Forschungseinrichtungen und Politik. Silicon Saxony-Geschäftsführer Frank Bösenberg sieht die Branche weiter im Wachstumskurs.
1: Wir sind größer als jemals zuvor. Die Silicon Saxony Days sind Ausdruck dessen. Über 2000 Teilnehmende, 30% davon international. Und das gilt auch für die gesamte Branche. Insgesamt arbeiten aktuell 82.500 Personen in den Branchen des Silicon Saxony, Hardware und Software. Und da ist noch kein Ende in Sicht für weiteres Wachstum.
2: Wachstum allein reicht aber nicht aus. Entscheidend ist, dass Wissen geteilt wird zwischen Hochschulen, Unternehmen und Entwicklern. Professor Dr. Gerhard Fettweis von der Technischen Universität Dresden beschreibt, wie dieser Austausch in der Praxis aussieht.
3: Ich habe zum Beispiel einen Arbeitskreis gegründet zu Chipdesign. Und dieser Arbeitskreis zu Chipdesign, da kommen die Leute zusammen, die Chipdesign machen und tauschen sich aus, weil der eine dem bleibt dort hängen, der andere bleibt dort hängen. Die Leute sind überall irgendwo und dann helfen wir uns gegenseitig aus. Und solche Ideen mal zusammenzubringen, um Leute gemütlich am Abend, auch mal gerne mit einem Kasten Bier, sich auszutauschen, sich gegenseitig in den verschiedenen Designstandorten zu treffen, ist doch genial. Und das ist es. Es geht also mehr darum, dass wir uns gegenseitig helfen und man wie so eine Familie ist. Und das ist toll, das ist richtig toll. Und dafür ist Silicon Saxony wunderbar.
2: Dieses Zusammenspiel gilt als Grundlage für den Erfolg der Branche. Aus einzelnen Ansiedlungen ist über Jahre ein dichtes Netzwerk entstanden. Auch Ministerpräsident Michael Kretschmer sieht darin eine Stärke Sachsens.
4: Wenn es richtig gemacht wird, gelingt es. Dann wird aus einem Nukleus, einer großen Fabrik, eine zweite, eine dritte und darum bildet sich ein Ökosystem aus vielen Zulieferern, aus vielen Dienstleistern, die Wertschöpfungstiefe, die Fertigungstiefe steigt. Und das ist das, was wir hier sehen. Dieses sächsische Wunder der Mikroelektronik, was mittlerweile in ganz Europa ausstrahlt, hat eine unfassbare Kraft. Und es ist eine Veranstaltung, die Europa gemeinsam zusammenbringt, aber auch darüber hinaus.
2: Doch wie gut sind die Voraussetzungen, um die Chipindustrie in Sachsen weiter auszubauen?
1: In einem Wort ausgezeichnet. Tatsächlich ist es ja nicht vom Himmel gefallen, sondern wir haben hier nicht nur eine starke Industrielandschaft, wir haben mit der TU Dresden eine Exzellenzuniversität, wir haben die höchste Dichte von Fraunhofer-Instituten, wir haben mit dem Barkhausen-Institut auch außeruniversitäre Forschungseinrichtungen, die im Bereich Chipdesign unterwegs sind, NAMLAB, ich könnte ewig so weitermachen. Wir haben eine ganz starke und diverse Landschaft, die sich mit Innovationslandschaft vielleicht am besten beschreiben lässt. Und das ist es, was wir brauchen, Innovation, sich täglich neu zu erfinden. Und das tun wir hier.
2: Getragen wird das Wachstum aber nicht allein von großen Chipfabriken, sondern auch von Start-ups sowie kleinen und mittelständischen Unternehmen. Genau dort entscheidet sich mit, ob aus Forschung marktfähige Anwendungen werden und ob Sachsen im internationalen Wettbewerb weiter mithalten kann.

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1: Sauberes Trinkwasser ist für die meisten Menschen selbstverständlich. Doch was passiert, wenn durch Klimawandel und Umweltbelastungen immer mehr Stoffe in den Wasserkreislauf gelangen? Damit das Wasser aus dem Hahn auch künftig von den rund 400.000 Menschen in Chemnitz, Mittelsachsen und dem Erzgebirgskreis bedenkenlos getrunken werden kann, wird das Wasserwerk Einsiedel jetzt für 46 Millionen Euro ausgebaut. Es ist die bislang größte Investition des Zweckverbandes Fernwasser Südsachsen. Für Oberbürgermeister Sven Schulze ist das ein wichtiger Schritt in die Zukunft.
2: Es geht um eine sichere Trinkwasserversorgung mit sauberem Trinkwasser, wo wir hier investieren müssen, weil sich auch die Rahmenbedingungen weiterentwickeln. Das ist für viele selbstverständlich, aber auch Selbstverständlichkeiten brauchen Investitionen. Und wir schaffen hier die Grundlage, dass es auch in Zukunft so ist. Sauberes, gutes Trinkwasser aus dem Wasserhahn quasi.
1: Ein symbolischer Grundstein markiert nun den Start eines wichtigen Ausbauschrittes. Er steht für bereits abgeschlossene Arbeiten und wurde gemeinsam mit allen Beteiligten feierlich gesetzt. Laut Steffen Meixner, technischer Leiter des Projekts, umfasst die Modernisierung eine zweistufige Trinkwasseraufbereitung, die künftig nicht nur die Qualität verbessern, sondern auch die Kapazität um rund 20.000 Kubikmeter erhöhen soll.
3: Also hier am Standort Einsiedel wird seit 1894 Trinkwasser für Chemnitz und die Region aufbereitet. Es wurden immer schrittweise Erweiterungen durchgeführt. Und jetzt die letzte große Erweiterung wird die erste Filterstufe sein, die von 2025 bis 2028 jetzt aktuell errichtet wird. Und diese Filterstufe wird die erste Filterstufe dann sein, als erste Aufbereitungsstufe, als zentrale Trinkwasseraufbereitungsstufe. Und die vorhandene jetzige Filteranlage wird dann die zweite Filterstufe. Wir haben dann eine zweistufige Aufbereitung. Damit erweitern wir auch die Kapazität hier am Standort von derzeit 56.000 Kubikmetern auf 77.000 Kubikmeter.
1: Ein zentraler Vorteil der zweistufigen Aufbereitung ist die zusätzliche Sicherheit für die Wasserqualität. Künftig durchläuft das Wasser zwei aufeinanderfolgende Filterschritte. In der neuen Anlage passiert es dabei rund 2,30 Meter hohe Schichten aus Filtersand und Anthrazit. So lassen sich auch Stoffe zuverlässig herausfiltern, die zunehmend durch den Klimawandel ins Rohwasser gelangen.
3: Also durch den Klimawandel ändern sich Inhaltsstoffe, zum Beispiel Algen oder Huminstoffe, die im Rohwasser auftreten. Und die müssen sicher entfernt werden. Das Wasser muss sicher aufbereitet werden, egal welche Rohwasserqualität wir haben. Das kann im Sommer eine sehr starke Algenentwicklung durch Klimawandel sein. Es können Huminstoffeinträge sein und das sichert die Anlage in der Zukunft ab.
1: Das Wasserwerk profitiert dabei von seiner besonderen Lage. Das Trinkwasser stammt aus den Talsperren des mittleren Erzgebirges, deren Einzugsgebiete streng geschützt sind. Dennoch zeigen Analysen im Abwasser, dass in Chemnitz erhöhte Rückstände einzelner Substanzen nachweisbar sind, darunter auch Crystal Meth. Rückstände solcher Stoffe lassen sich im Wasserkreislauf grundsätzlich nicht vollständig ausschließen. Laut Steffen Meixner hat dies jedoch keinen Einfluss auf die Trinkwasserqualität, die weiterhin zuverlässig gesichert sei.
3: Wir bereiten Trinkwasser aus Trinkwassertalsperren auf und es gibt ein Trinkwassertalsperrensystem, mittleres Erzgebirge. Letztlich bereiten wir hier am Standort Wasser aus der Talsperre Seitenbach 1901 und 2 auf, mit ausgeweiteten Schutzgebieten. Und die Talsperre Einsiedel ist nur der letzte Speicher. Das heißt, aus den Einzugsgebieten leben kaum Menschen. Wir haben dort den Schutz des Trinkwassereinzugsgebietes, also keine Spurenstoffe wie zum Beispiel Crystal Meth. Die kommen erst durch die Einwohner hier in Chemnitz, leider, ins Wasser und müssen in der Abwasseraufbereitung dann behandelt werden.
1: Bis 2028 soll die neue Filteranlage fertiggestellt sein. Dann endet ein langer Weg. 7 Jahre Planung, Abstimmung und Finanzierung gingen dem Baustart voraus. Die Gesamtkosten von 46,3 Millionen Euro werden zur Hälfte vom Freistaat und dem Zweckverband Fernwasser Südsachsen getragen. Am Ende steht ein klares Ziel. Das Wasserwerk Einsiedel soll künftig mehr Trinkwasser aufbereiten können und zugleich besser auf die wachsenden Herausforderungen des Klimawandels vorbereitet sein.

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5: Nachrichten. Grundschülerinnen und Grundschüler in Sachsen haben aktiv an der Verkehrsplanung teilgenommen. Beim Projekt Wegecheck prüfen die Kinder ihre Schulwege und identifizieren Gefahrenstellen, wie fehlende Gehwege und zugeparkte Fußwege. Expertinnen und Experten betonen, dass die kindliche Perspektive auf den Straßenraum wertvoll ist. Das Projekt wird vom Verein Wegebund organisiert und vom Freistaat Sachsen gefördert. In Plauen haben die Hinweise der Kinder bereits zu Verbesserungen geführt, wie das Zurückschneiden von Hecken und strengere Kontrollen von Falschparkern. In Dresden-Prohles hat die Stadtteiloper Plattenspielerinnen und Plattenspieler Premiere gefeiert und wurde mit Standing Ovations belohnt. Rund 300 Beteiligte, darunter viele Kinder und Jugendliche, waren Teil des Projekts Mosaik, das kostet

kostenlosen Musikunterricht bietet. Die Oper thematisiert den Halleyschen Kometen und den Prohliser Amateurastronomen Johann Georg Palitzsch. Etwa 150 Schülerinnen und Schüler wirkten als Darstellende mit. Die zentrale Botschaft? Prohlis ist bunt und niemand bleibt allein, wenn alle zusammenhalten. Ein kurioser Nachbarschaftsstreit sorgt in Görlitz für Aufsehen. Eine Frau soll ihrer Nachbarin etwa 30 Nacktschnecken ins Hochbeet gelegt haben. Laut Polizei entstand ein Schaden von rund 20 Euro durch angefressene Kräuter und Blumen. Gegen die Frau wurde Anzeige wegen Sachbeschädigung erstattet. Hintergrund könnten persönliche Streitigkeiten sein.

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1: Deutschland gegen die USA hieß es am Freitag, allerdings nicht in einem großen Stadion in Übersee, sondern in Chemnitz. Gespielt haben dort auch nicht die Nationalmannschaften, sondern Austauschschülerinnen und Schüler aus Fargo im US-Bundesstaat North Dakota und ihre Gastgeber vom Johann Wolfgang von Goethe-Gymnasium in Chemnitz. Mit von der Partie war auch Oberbürgermeister Sven Schulze.
2: Also was mag ich ja. Erstens mag ich Sport und das ist ja eine Art und Weise, wo verschiedene Kulturen unkompliziert zueinander kommen. Wir konnten alle genauso schlecht Fußball spielen, darum hat es auch Spaß gemacht. Und das war ein schöner Weg, eine deutsch-amerikanische Freundschaft zu beleben und das macht es ja aus. Ne? Wir schießen gemeinsam Tore, wir gewinnen gemeinsam, verlieren gemeinsam und das wünsche ich mir eigentlich manchmal noch viel mehr in der großen Politik.
1: Für Aaron Gingrich, der den Austausch als Lehrer begleitet, ging es beim Fußballspiel um mehr als Tore und Ergebnisse. Viel wichtiger sind für ihn die Erfahrungen, die die Jugendlichen miteinander teilen. Neue Kulturen entdecken, voneinander lernen, Freundschaften knüpfen und den eigenen Horizont erweitern.
3: Wir spielen meistens nicht so gut Fußball, aber unter unserer Gruppe sind doch ein paar, die doch was schon anfangen können. Und wir haben eigentlich mehr Tore gezählt als die deutsche Mannschaft, aber darum ging es nicht. Eher Spaß und also voneinander Spaß haben und Sport ist etwas, ein Thema, worum man sich eignen kann und sich treffen kann und zusammen Erfahrungen haben kann.
1: Auf das Fußballspiel am Freitag folgte ein Besuch im Chemnitzer Rathaus. Dort stellten die Jugendlichen dem Oberbürgermeister ihre Fragen, eine Situation, die für den Politiker nicht völlig neu war. Bereits vor wenigen Tagen hatte er sich mit einer Schülergruppe aus Argentinien ausgetauscht. In beiden Gesprächsrunden ging es um Demokratie, wenn auch aus unterschiedlichen Blickwinkeln. Besonders erstaunt zeigten sich die Gäste aus den USA darüber, dass im Chemnitzer Stadtrat nicht den ganzen Tag gestritten wird.
2: Ja, ich meine, das ist ein Abbild der Medien natürlich auch. Ne? Und natürlich ist Streit und Diskussion viel interessanter, als wenn alle einverstanden sind. Aber trotz aller Problemlagen, die wir gerade aktuell haben, finde ich es eigentlich gar nicht so eine schlechte Nachricht, dass man doch im großen Teil Sachpolitik bestreitet. Und das ist auch mein Anspruch des Chemnitzer Stadtrats. Und das sollten wir auch nicht aus dem Auge verlieren.
1: Lehrer Aaron Gingrich kennt Deutschland bereits seit Jahrzehnten. Schon vor 40 Jahren nahm er selbst an einem Schüleraustausch teil, damals noch in Westdeutschland. Eine Erfahrung, die ihm bis heute in Erinnerung geblieben ist. Fragt man ihn nach der größten Veränderung seitdem, muss er nicht lange überlegen. Die deutsche Wiedervereinigung.
3: Also für mich, es ist unvorstellbar damals, dass man man hätte in 1985, wenn man von einem vereinigten Deutschland gesprochen hätte, dann hätte man gedacht, also sie nehmen Drogen oder so. Ja, das könnte es nicht geben in den nächsten sechs Jahren. Oder wenn man gesagt hätte, das könnte es innerhalb 10 Jahren geben, das wäre überhaupt nicht realistisch.
1: Zum Abschied gab es für den Oberbürgermeister Sven Schulze noch ein besonderes Geschenk. Die Austauschschüler hatten gleich 2 Football-Caps mitgebracht. Keine leichte Wahl für den Chemnitzer Oberbürgermeister, der mit American Football eher weniger Berührungspunkte hat. Für Schmunzeln sorgte schließlich seine Entscheidung. Er griff ausgerechnet zur Kappe der rivalisierenden Mannschaft von Austauschschüler Axiom Stingrim.
4: Das sind 2 rivalisierende Teams im American Football, die Vikings und die Packers. Da wir aus der Gegend kommen und die Vikings unterstützen, fanden wir seine Wahl natürlich nicht besonders toll.
1: Zwischen Fußballgesprächen im Rathaus und dem Alltag in der Schule sind in den vergangenen Tagen viele neue Begegnungen entstanden. Auch wenn der Aufenthalt der Jugendlichen in Deutschland bald endet, dürften die Eindrücke aus Chemnitz noch lange in Erinnerung bleiben.

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2: Die Frage der Wärmewende, die ist natürlich eine große Aufgabe für alle Kommunen, die sich jetzt gerade damit beschäftigen dürfen. Insofern ist es natürlich auch eine große Herausforderung. Wie schaffe ich die Dekarbonisierung gerade im Wärmebereich?
3: Ein Feld im Leipziger Westen, tausende Kollektoren. Hier steht derzeit die größte Solarthermieanlage Deutschlands.
4: Im Sommer ist das so, dass wir gerade bei solchen Tagen jetzt faktisch den gesamten Raumwärmebedarf, vor allen Dingen die Warmwasserbereitung, hier über diese Anlage brennstofffrei und damit auch CO2-frei erzeugen können.
3: Gerade im Sommer kann die Anlage damit einen größeren Beitrag leisten. Im Jahresdurchschnitt bleibt ihr Anteil jedoch deutlich kleiner. Welche Rolle kann Solarthermie also spielen, wenn Leipzig seine Wärmeversorgung klimaneutral umbauen will? Die Anlage steht in Lausengrünau am westlichen Rand von Leipzig. Betrieben wird sie von den Leipziger Stadtwerken und damit von der Leipziger Gruppe. Unterstützt wird das Projekt von der Stadt und vom Freistaat. In den kommenden Wochen soll sie vollständig ans Netz gehen. Dann wird aus dem Solarfeld ein neuer Wärmeerzeuger für Leipzig und ein weiterer Baustein beim Umbau der Fernwärme. Damit aus der Sonnenwärme Fernwärme wird, reicht ein großes Feld allein jedoch nicht aus. Die Anlage muss dort entstehen, wo sie sinnvoll an das bestehende Netz angeschlossen werden kann, wie der Geschäftsführer der Leipziger Gruppe Carsten Rogall erklärt.
4: Hier besteht eine große Fernwärmetransporttrasse direkt am Rande dieses Grundstückes. Und deswegen ist es umso wichtiger, solche Grundstücke, die hier vorher einer intensiven landwirtschaftlichen Nutzung zugeführt waren, dann am Ende auch langfristig eben für die Energieproduktion zu nutzen.
3: Solarthermie erzeugt keinen Strom, sondern Wärme. In Lausengrünau kommen Vakuumröhrenkollektoren zum Einsatz. Sie nehmen Sonnenstrahlung auf und übertragen die Wärme auf das Fernwärmesystem. Im Jahresdurchschnitt liefert die Anlage nach Angaben der Stadtwerke aber rund 2% der Leipziger Fernwärme. Ihr eigentlicher Effekt zeigt sich im Sommer, wie der Geschäftsführer der Leipziger Gruppe Carsten Rogall erläutert.
4: Im Sommer ist das so, dass wir gerade bei solchen Tagen wie jetzt faktisch den gesamten Raumwärmebedarf, vor allen Dingen die Warmwasserbereitung, hier über diese Anlage brennstofffrei und damit auch CO2-frei erzeugen können.
3: Im Jahresdurchschnitt fällt der Beitrag der Anlage deutlich kleiner aus. Für Leipzig könnte sie trotzdem relevant werden, weil die Fernwärme künftig eine größere Rolle bei der Wärmeversorgung spielen soll. Viele Gebäude können laut der Stadt darüber zentral versorgt werden. Für einzelne Hauseigentümer kann das bedeuten, dass sie nicht selbst in eine komplett neue Heiztechnik investieren müssen, wie Heiko Rosenthal, Umwelt- und Klimabürgermeister der Stadt Leipzig, erklärt.
5: Die Fernwärme ist ja in Leipzig mit über 30% schon in der Erde. Und es ist am wirtschaftlichsten und auch am effizientesten, wenn wir dieses Fernwärmenetz weiter ausbauen. Geplant sind bis zu 60% am Ende des Tages.
3: Die neue Solarthermieanlage fügt sich damit in eine Strategie ein, die über diesen Standort hinausgeht. Es geht laut der Stadt um ein Fernwärmenetz, das in den kommenden Jahren wachsen und schrittweise unabhängiger von fossilen Energieträgern werden soll. Auch für den Freistaat ist das Projekt deshalb mehr als ein einzelner Standort. Staatssekretär im Sächsischen Wirtschafts- und Energieministerium Sebastian Scheel sieht in der Anlage deshalb ein Beispiel dafür, wie kommunale Wärmeversorgung künftig umgebaut werden kann.
2: Insofern bin ich sehr stolz und dankbar und kann die Kollegen in Leipzig, vor allem die Stadtwerke, beglückwünschen, dass es ihnen gelungen ist, hier einen wesentlichen Beitrag in Form dieser Solarthermieanlage und dann auch noch die größte Deutschlands hier in die Landschaft zu stellen, was natürlich auch bedeutet, dass da auch ein wesentlicher Beitrag für die Wärmeversorgung in Leipzig dann auch gesichert wird. Und das ist meines Erachtens schon sowas wie ein Vorbild und ein Pilot, der Mut macht auf mehr in Sachsen.
3: Was im Sommer gut funktioniert, lässt sich allerdings nicht einfach auf das ganze Jahr übertragen. Wärme kann vom System im Winter zwar für einige Tage gespeichert werden, nicht aber über eine ganze Jahreszeit, wie der Geschäftsführer der Leipziger Stadtwerke Carsten Rogall erläutert.
4: Wir haben schon eine Reihe von Wärmespeichern auch in Leipzig gebaut. Insofern sind wir auch in der Lage, für einige Tage Wärme zu speichern, aber eben nicht über die ganze Saison. Das heißt, im Winter bei minus 15 Grad und grauem Himmel ist die Anlage natürlich nicht in der Produktion, sondern wird hier nur durch Warmwasser durchflossen, sodass die Anlage keinen Schaden nimmt.
3: Für die kalten Monate braucht Leipzig deshalb weitere Quellen. Genau an dieser Stelle zeigt sich, warum die Wärmewende im Fernwärmenetz nicht aus einer einzelnen Technologie besteht. Neben Solarthermie sollen deshalb auch andere Energiequellen eine Rolle spielen. Entscheidend ist laut Rosenthal, wie diese Lösungen künftig zusammenspielen und ins bestehende Netz eingebunden werden können.
5: Also neben dieser Solarthermieanlage wird es vor allen Dingen Abwärme aus Leuna geben. Dort ist der Spatenstich gesetzt. Und dann planen wir im weiteren Ausbau Großwärmepumpen, insbesondere im Klärwerk Rosenthal, wo wir auch die Temperatur des Abwassers nutzen wollen, um dort am Ende Warmwasser zu erzeugen, um das ins Fernwärmenetz einzuspeisen. Also gibt es diverse Überlegungen. Am Ende des Tages ist es dann auch das Verbrennen von grünem Wasserstoff am Heizkraftwerk Süd.
3: Für Leipzig heißt das, die Wärmewende entsteht nicht nur durch eine große Maßnahme. Sie besteht aus mehreren Bausteinen, die zusammen ein neues Versorgungssystem bilden sollen. Gleichzeitig bleibt der Umbau eine Frage der Finanzierung. Nach Angaben der Leipziger Gruppe liegt die Investition für die Anlage im hohen zweistelligen Millionenbereich. Etwas mehr als 30% davon werden gefördert. Die Anlage in Lausen-Grünau wird Leipzig nicht allein mit Wärme versorgen, aber sie zeigt, wo der Umbau konkret wird: im Fernwärmenetz, bei neuen Energiequellen und bei der Frage, wie klimaneutrale Wärme in einer wachsenden Stadt bezahlbar organisiert werden kann.

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1: Es wird immer den Menschen nie viel zugetraut. Man sieht immer zuerst oder denkt sich, was die alles so nicht können. Aber es guckt keiner, was haben die denn für Potenziale, was können die?
2: Und genau diese Potenziale von Menschen mit Lern- und Leseschwierigkeiten sollen künftig in Teilen der Politik und des Rechts stärker gefördert werden. Wie das gelingen soll, erklärt der Landesbeauftragte für Inklusion, Michael Welch.
1: Es wurde die Verfassung in leichter Sprache vorgestellt. Leichte Sprache ist eine Sprache, die Menschen mit kognitiven Einschränkungen verstehen, die auch gut ist für ältere Menschen und für Leute, die noch nicht so gut Deutsch können.
2: Sachsen ist damit nach Niedersachsen, Nordrhein-Westfalen und Baden-Württemberg das vierte Bundesland mit einer verständlichen Variante der Verfassung. Doch leichte und verständliche Sprache sind nicht das Gleiche. Landtagspräsident Alexander Dürks erläutert die Unterschiede.
3: Ja, also die verständliche Sprache ist das, was wir sozusagen landläufig darunter verstehen, so zu sprechen, dass jeder versteht, was gemeint ist. Das heißt, nicht in dem typischen und wahrscheinlich auch ein bisschen berüchtigten Amtsdeutsch zu sprechen, in dem ja häufig auch Gesetze abgefasst sind, was natürlich damit zu tun hat, dass bestimmte Begriffe juristisch sozusagen geprägt sind oder eine juristische Bedeutung haben und damit natürlich teilweise auch sehr diffizile Sachverhalte zum Ausdruck gebracht werden. Und die leichte Sprache ist eben eine Sprache, die entwickelt und auch zertifiziert wurde, um insbesondere zu gewährleisten, dass Menschen mit Behinderungen, insbesondere eben mit kognitiven Beeinträchtigungen oder auch Lernschwierigkeiten, die Möglichkeit haben, eben auch amtliche Dokumente zu verstehen.
2: Dabei wurde jedoch nicht die vollständige Verfassung umformuliert. Also stellt sich die Frage, anhand welcher Kriterien wurde diese Entscheidung getroffen?
3: Es ging ja darum, die wesentlichen Teile zugänglich zu machen und sozusagen die Grundlage plastisch zu machen, auf der unser Zusammenleben basiert. Und deswegen haben wir so die wesentlichen Teile der Landesverfassung übersetzt.
2: Doch die Titulierung von einem Text als leichte Sprache erfolgt dabei nicht willkürlich. Wie konnte die Barrierefreiheit bei der sächsischen Verfassung abgesichert werden?
1: Wir haben eine Agentur beauftragt, die sich auf dieses Thema spezialisiert hat, die auch die entsprechende DIN anwendet. Und die greifen zurück auf einen Pool an Prüfern, die das checken und dort ihre Vorschläge machen, wenn etwas noch nicht verstanden worden ist.
2: Anhand der DIN-Norm erfolgen also feste Regeln, wie beispielsweise kurze Sätze, einfache Wörter und möglichst nur eine Information pro Satz. Aber was kann man sich neben der Barrierefreiheit noch von der sächsischen Verfassung in leichter Sprache erhoffen?
3: Ich würde sagen, dass verständliches Sprechen und verständliches Schreiben natürlich die Akzeptanz von Demokratie erhöht, weil die Wahrscheinlichkeit, dass die Bürgerinnen und Bürger verstehen und erkennen, was sozusagen im politischen Diskurs gesagt und getan wird, einfach deutlich steigt. Und insofern sind wir alle aufgerufen, uns zu befleißigen, in verständlicher Sprache zu sprechen, aber natürlich auch insbesondere wichtige Dokumente in leichter Sprache zur Verfügung zu stellen, damit eben alle Menschen in unserem Land die Möglichkeit an demokratischer Teilhabe haben.
2: Die sächsische Verfassung in leichter Sprache geht also über die Broschüre selbst hinaus. Sie soll auch ein Zeichen an jeden senden, der mit ihr in Berührung kommt.
1: Ja, es soll auch Private anregen, dort mit leichter Sprache zu hantieren. Denn wenn man sich Versicherungsverträge anguckt, Verträge mit der Bank, Autokäufe, das sind auch alles Sachen, wo vielen Menschen mit leichter Sprache geholfen wäre.
2: Die Verfassung in leichter Sprache ist schon heute als Broschüre erhältlich und soll bald auch online zur Verfügung stehen. Ein kleiner Text mit großer Wirkung, denn Sprache und Inklusion lassen sich nicht voneinander trennen.

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5: Nachrichten. Grundschülerinnen und Grundschüler in Sachsen haben aktiv an der Verkehrsplanung teilgenommen. Beim Projekt Wegecheck prüfen die Kinder ihre Schulwege und identifizieren Gefahrenstellen, wie fehlende Gehwege und zugeparkte Fußwege. Expertinnen und Experten betonen, dass die kindliche Perspektive auf den Straßenraum wertvoll ist. Das Projekt wird vom Verein Wegebund organisiert und vom Freistaat Sachsen gefördert. In Plauen haben die Hinweise der Kinder bereits zu Verbesserungen geführt, wie das Zurückschneiden von Hecken und strengere Kontrollen von Falschparkern. In Dresden-Prohles hat die Stadtteiloper Plattenspielerinnen und Plattenspieler Premiere gefeiert und wurde mit Standing Ovations belohnt. Rund 300 Beteiligte, darunter viele Kinder und Jugendliche, waren Teil des

Projekts Mosaik, das kostenlosen Musikunterricht bietet. Die Oper thematisiert den Halleyschen Kometen und den Prohliser Amateurastronomen Johann Georg Palitzsch. Etwa 150 Schülerinnen und Schüler wirkten als Darstellende mit. Die zentrale Botschaft? Prohlis ist bunt und niemand bleibt allein, wenn alle zusammenhalten. Ein kurioser Nachbarschaftsstreit sorgt in Görlitz für Aufsehen. Eine Frau soll ihrer Nachbarin etwa 30 Nacktschnecken ins Hochbeet gelegt haben. Laut Polizei entstand ein Schaden von rund 20 Euro durch angefressene Kräuter und Blumen. Gegen die Frau wurde Anzeige wegen Sachbeschädigung erstattet. Hintergrund könnten persönliche Streitigkeiten sein.

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1: Leipzig bekommt hiermit ein neues Viertel. Das ist in der momentanen Situation eigentlich ein super Zeichen.
2: Ein neues Viertel für Leipzig direkt neben dem Hauptbahnhof? Dort, wo früher Bahnflächen lagen und später lange kaum etwas passierte, beginnt nun der nächste Schritt für das Löwitzquartier.
3: Der Blick auf die Stadt Leipzig als wachsende Stadt, als junge, lebendige Stadt, als attraktive Stadt mit vielen jungen Menschen und einer Struktur, die auch noch Entwicklungspotenzial bietet.
2: Von einer Brachlandschaft zu einem neuen Quartier. Doch kann an dieser zentralen Stelle ein Ort für Wohnen, Arbeiten und Lebensqualität entstehen? Die Fläche neben dem Hauptbahnhof hat eine lange Vorgeschichte. Einst wurde sie von der Bahn genutzt, später blieb sie über Jahre eine große freie Fläche mitten in der Stadt. Inzwischen ist die Erschließung des Quartiers weiter vorangeschritten. Straßen, Wege und Infrastruktur sind vorbereitet, die Schule ist bereits in Betrieb. Dass dieser Standort für das Großprojekt kein Zufall ist, erklärt uns Bastian Humbach, Geschäftsführer der Projektentwicklung des Inhabers.
3: 2019 wurde ja das Gesamtgelände erworben. Einfach, weil das natürlich eine einmalige Chance ist, in so einer zentralen Lage direkt am Hauptbahnhof ein so großes Areal zu erwerben, was so schön, ich sag mal, anwächst an die bestehende Stadtumgebung, mit dem man dann wirklich ein Quartier entwickeln kann, was dann sich überall angliedert und nicht jetzt auf der grünen Wiese am Rande der Stadt, sondern wirklich mittendrin ein neues Quartier entstehen lassen kann.
2: Dass dieses Projekt auch von Seiten der Stadt dringend gebraucht wird, zeigt der Blick auf Leipzigs Entwicklung. Seit 2001 ist die Einwohnerzahl laut der Stadt von rund 479.500 auf zuletzt etwa 633.600 Menschen gestiegen. Klar ist deshalb auch, Leipzig braucht weiteren Wohnraum, besonders an gut angebundenen Standorten, wie Baubürgermeister Thomas Dienberg erklärt.
1: Ich bin besonders froh, dass es hier noch gelungen ist, jetzt auch einen vernünftigen, relevanten Anteil an Sozialwohnungen mit reinzubringen. Das in so einer zentralen Lage, das ist ja eigentlich das, was wir dann an der Stelle brauchen. Eine gute Mischung zwischen Wohnen und Gewerbe, aber auch eine gute Mischung innerhalb der Wohnbevölkerung. Ne? Menschen mit unterschiedlichen Biografien und Herkünften sozusagen hier in einem Quartier wohnen zu lassen, das ist ein ganz wichtiger Punkt.
2: Auf Baufeld 5 entstehen zwei Projektteile mit insgesamt 179 Wohnungen, darunter 70 geförderte Einheiten. Wie aus der Planung nun Schritt für Schritt Gebäude entstehen, erklärt der Niederlassungsleiter der Baufirma Robert Böschki.
4: Geht das sehr zügig vorwärts. Wie gesagt, die Bodenplatte ist ja hier weitestgehend fertiggestellt. Der Keller, sage ich mal, steht zu einem Drittel. Und sobald wir aus dem Keller raussehen, können wir mit unserer systematisierten, elementierten Bauweise loslegen. Und dann sind wir auch ungefähr ein Drittel schneller, als das eine herkömmliche Bauweise kann. Und dann, denke ich, werden wir Richtung Ende des Jahres schon sehr stark die Erfolge gesehen haben. Dann stehen ja zumindest im Rohbau sind die Gebäude dann halt oben.
2: Neben Wohnen und Gewerbe sollen später auch Einrichtungen für den Alltag entstehen. Damit soll aus dem früheren Bahnareal nicht nur ein Wohnstandort, sondern auch ein neuer Stadtbaustein werden, wie Humbach erklärt.
3: Und es wird hier gewohnt, es wird hier gearbeitet, es ist eine Kita geplant, es gibt Einzelhandel, es ist also vielfältig. Es ist eine klare städtebauliche Struktur, ich sag mal, entlang des Gleisbettes, die wir aber aufbrechen. Und das finde ich dann auch wichtig und auch das Besondere mit einzelnen Parks. Wir nennen sie Pocket Parks, die zwischen diesen Gebäudekörpern entstehen und die dann auch eine Lebendigkeit, eine Vielfalt und auch einen grünen Raum schaffen, neben den Gebäuden, die wir hier errichten werden.
2: Aus einer langen, ungenutzten Bahnfläche soll damit Schritt für Schritt ein neues Stück Leipzig entstehen. Für die Stadt Leipzig geht es laut Dienberg dabei allerdings nicht nur um neue Gebäude, sondern auch um die Frage, wie Leipzig weiter wachsen kann.
1: Natürlich jetzt über die lange, lange Zeit, wo keine Bahnnutzung mehr drauf war, natürlich auch ein großes freies Feld in einer wachsenden Stadt, das kann ja nicht so bleiben. Und das ist nicht in der Vergangenheit nicht befriedigend gewesen. Ich freue mich, dass dann mit den Investoren hier wir ein solches Konzept jetzt umsetzen können. Und das ist ein gutes Zeichen, dass es jetzt endlich bebaut wird.
2: Die Fertigstellung der Wohnungen ist für Sommer 2027 geplant. 3 Jahre später soll dann auch das komplette Quartier finalisiert werden. Dann wird sich zeigen, ob aus der früheren Brache am Hauptbahnhof tatsächlich ein neues Quartier im Leipziger Alltag entstanden ist.

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2: Sauberes Trinkwasser ist für die meisten Menschen selbstverständlich. Doch was passiert, wenn durch Klimawandel und Umweltbelastungen immer mehr Stoffe in den Wasserkreislauf gelangen? Damit das Wasser aus dem Hahn auch künftig von den rund 400.000 Menschen in Chemnitz, Mittelsachsen und dem Erzgebirgskreis bedenkenlos getrunken werden kann, wird das Wasserwerk Einsiedel jetzt für 46 Millionen Euro ausgebaut. Es ist die bislang größte Investition des Zweckverbandes Fernwasser Südsachsen. Für Oberbürgermeister Sven Schulze ist das ein wichtiger Schritt in die Zukunft.
3: Es geht um eine sichere Trinkwasserversorgung mit sauberem Trinkwasser, wo wir hier investieren müssen, weil sich auch die Rahmenbedingungen weiterentwickeln. Das ist für viele selbstverständlich, aber auch Selbstverständlichkeiten brauchen Investitionen. Und wir schaffen hier die Grundlage, dass es auch in Zukunft so ist. Sauberes, gutes Trinkwasser aus dem Wasserhahn quasi.
2: Ein symbolischer Grundstein markiert nun den Start eines wichtigen Ausbauschrittes. Er steht für bereits abgeschlossene Arbeiten und wurde gemeinsam mit allen Beteiligten feierlich gesetzt. Laut Steffen Meixner, technischer Leiter des Projekts, umfasst die Modernisierung eine zweistufige Trinkwasseraufbereitung, die künftig nicht nur die Qualität verbessern, sondern auch die Kapazität um rund 20.000 Kubikmeter erhöhen soll.
4: Also hier am Standort Einsiedel wird seit 1894 Trinkwasser für Chemnitz und die Region aufbereitet. Es wurden immer schrittweise Erweiterungen durchgeführt. Und jetzt die letzte große Erweiterung wird die erste Filterstufe sein, die von 2025 bis 2028 jetzt aktuell errichtet wird. Und diese Filterstufe wird die erste Filterstufe dann sein, als erste Aufbereitungsstufe, als zentrale Trinkwasseraufbereitungsstufe. Und die vorhandene jetzige Filteranlage wird dann die zweite Filterstufe. Wir haben dann eine zweistufige Aufbereitung. Damit erweitern wir auch die Kapazität hier am Standort von derzeit 56.000 Kubikmetern auf 77.000 Kubikmeter.
2: Ein zentraler Vorteil der zweistufigen Aufbereitung ist die zusätzliche Sicherheit für die Wasserqualität. Künftig durchläuft das Wasser zwei aufeinanderfolgende Filterschritte. In der neuen Anlage passiert es dabei rund 2,30 Meter hohe Schichten aus Filtersand und Anthrazit. So lassen sich auch Stoffe zuverlässig herausfiltern, die zunehmend durch den Klimawandel ins Rohwasser gelangen.
4: Also durch den Klimawandel ändern sich Inhaltsstoffe, zum Beispiel Algen oder Huminstoffe, die im Rohwasser auftreten. Und die müssen sicher entfernt werden. Das Wasser muss sicher aufbereitet werden, egal welche Rohwasserqualität wir haben. Das kann im Sommer eine sehr starke Algenentwicklung durch Klimawandel sein. Es können Huminstoffeinträge sein und das sichert die Anlage in der Zukunft ab.
2: Das Wasserwerk profitiert dabei von seiner besonderen Lage. Das Trinkwasser stammt aus den Talsperren des mittleren Erzgebirges, deren Einzugsgebiete streng geschützt sind. Dennoch zeigen Analysen im Abwasser, dass in Chemnitz erhöhte Rückstände einzelner Substanzen nachweisbar sind, darunter auch Crystal Meth. Rückstände solcher Stoffe lassen sich im Wasserkreislauf grundsätzlich nicht vollständig ausschließen. Laut Steffen Meixner hat dies jedoch keinen Einfluss auf die Trinkwasserqualität, die weiterhin zuverlässig gesichert sei.
4: Wir bereiten Trinkwasser aus Trinkwassertalsperren auf. Und es gibt ein Trinkwassertalsperrensystem, Mittleres Erzgebirge. Letztlich bereiten wir hier am Standort Wasser aus der Talsperre Seitenbach 1901 und 2 auf, mit ausgeweiteten Schutzgebieten. Und die Talsperre Einsiedel ist nur der letzte Speicher. Das heißt, aus den Einzugsgebieten leben kaum Menschen. Wir haben dort den Schutz des Trinkwassereinzugsgebietes, also keine Spurenstoffe wie zum Beispiel Crystal Meth. Die kommen erst durch die Einwohner hier in Chemnitz, leider, ins Wasser und müssen in der Abwasseraufbereitung dann behandelt werden.
2: Bis 2028 soll die neue Filteranlage fertiggestellt sein. Dann endet ein langer Weg. 7 Jahre Planung, Abstimmung und Finanzierung gingen dem Baustart voraus. Die Gesamtkosten von 46,3 Millionen Euro werden zur Hälfte vom Freistaat und dem Zweckverband Fernwasser Südsachsen getragen. Am Ende steht ein klares Ziel. Das Wasserwerk Einsiedel soll künftig mehr Trinkwasser aufbereiten können und zugleich besser auf die wachsenden Herausforderungen des Klimawandels vorbereitet sein.

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1: Wir haben eine ganz starke und diverse Landschaft, die sich mit Innovationslandschaft vielleicht am besten beschreiben lässt. Und das ist es, was wir brauchen. Innovation, sich täglich neu zu erfinden. Und das tun wir hier.
2: Sachsen will seine Rolle als Mikroelektronikstandort weiter ausbauen. Bei den 20. Silicon Saxony Days treffen sich dafür Unternehmen, Forschungseinrichtungen und Politik. Silicon Saxony-Geschäftsführer Frank Bösenberg sieht die Branche weiter im Wachstumskurs.
1: Wir sind größer als jemals zuvor. Die Silicon Saxony Day oder die Silicon Saxony Days sind Ausdruck dessen. Über 2000 Teilnehmende, 30% davon international. Und das gilt auch für die gesamte Branche. Insgesamt arbeiten aktuell 82.500 Personen in den Branchen des Silicon Saxony, Hardware und Software. Und da ist noch kein Ende in Sicht für weiteres Wachstum.
2: Wachstum allein reicht aber nicht aus. Entscheidend ist, dass Wissen geteilt wird zwischen Hochschulen, Unternehmen und Entwicklern. Professor Dr. Gerhard Fettweis von der Technischen Universität Dresden beschreibt, wie dieser Austausch in der Praxis aussieht.
3: Ich habe zum Beispiel einen Arbeitskreis gegründet zu Chip Design. Und dieser Arbeitskreis zu Chip Design, da kommen die Leute zusammen, die Chip Design machen und tauschen sich aus, weil der eine dem bleibt dort hängen, der andere bleibt dort hängen. Die Leute sind überall irgendwo und dann helfen wir uns gegenseitig aus. Und solche Ideen mal zusammenzubringen, um Leute gemütlich am Abend, auch mal gerne mit einem Kasten Bier, sich auszutauschen, sich gegenseitig in den verschiedenen Designstandorten zu treffen, ist doch genial. Und das ist es. Es geht also mehr darum, dass uns gegenseitig helfen und man wie so eine Familie ist. Und das ist toll, das ist richtig toll. Und dafür ist Silicon Saxony wunderbar.
2: Dieses Zusammenspiel gilt als Grundlage für den Erfolg der Branche. Aus einzelnen Ansiedlungen ist über Jahre ein dichtes Netzwerk entstanden. Auch Ministerpräsident Michael Kretschmer sieht darin eine Stärke Sachsens.
4: Wenn es richtig gemacht wird, gelingt es. Dann wird aus einem Nukleus, einer großen Fabrik, eine zweite, eine dritte und darum bildet sich ein Ökosystem aus vielen Zulieferern, aus vielen Dienstleistern, die Wertschöpfungstiefe, die Fertigungstiefe steigt. Und das ist das, was wir hier sehen. Dieses sächsische Wunder der Mikroelektronik, was mittlerweile in ganz Europa ausstrahlt, hat eine unfassbare Kraft. Und es ist eine Veranstaltung, die Europa gemeinsam zusammenbringt, aber auch darüber hinaus.
2: Doch wie gut sind die Voraussetzungen, um die Chipindustrie in Sachsen weiter auszubauen?
1: In einem Wort ausgezeichnet. Tatsächlich ist es ja nicht vom Himmel gefallen, sondern wir haben hier nicht nur eine starke Industrielandschaft, wir haben mit der TU Dresden eine Exzellenzuniversität, wir haben die höchste Dichte von Fraunhofer-Instituten, wir haben mit dem Barkhausen-Institut auch außeruniversitäre Forschungseinrichtungen, die im Bereich Chipdesign unterwegs sind, NAMLAB, ich könnte ewig so weitermachen. Wir haben eine ganz starke und diverse Landschaft, die sich mit Innovationslandschaft vielleicht am besten beschreiben lässt. Und das ist es, was wir brauchen, Innovation, sich täglich neu zu erfinden. Und das tun wir hier.
2: Getragen wird das Wachstum aber nicht allein von großen Chipfabriken, sondern auch von Start-ups sowie kleinen und mittelständischen Unternehmen. Genau dort entscheidet sich mit, ob aus Forschung marktfähige Anwendungen werden und ob Sachsen im internationalen Wettbewerb weiter mithalten kann.

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5: Nachrichten. Grundschülerinnen und Grundschüler in Sachsen haben aktiv an der Verkehrsplanung teilgenommen. Beim Projekt Wegecheck prüfen die Kinder ihre Schulwege und identifizieren Gefahrenstellen, wie fehlende Gehwege und zugeparkte Fußwege. Expertinnen und Experten betonen, dass die kindliche Perspektive auf den Straßenraum wertvoll ist. Das Projekt wird vom Verein Wegebund organisiert und vom Freistaat Sachsen gefördert. In Plauen haben die Hinweise der Kinder bereits zu Verbesserungen geführt, wie das Zurückschneiden von Hecken und strengere Kontrollen von Falschparkern.
6: In Dresden-Prohles hat die Stadtteiloper Plattenspielerinnen und Plattenspieler Premiere gefeiert und wurde mit Standing Ovations belohnt. Rund 300 Beteiligte, darunter viele Kinder und Jugendliche, waren Teil des Projekts Mosaik, das kostenlosen Musikunterricht bietet. Die Oper thematisiert den Halleischen Kometen und den Prohliser Amateurastronomen Johann Georg Palitsch. Etwa 150 Schülerinnen und Schüler wirkten als Darstellende mit. Die zentrale Botschaft? Prohles ist bunt und niemand bleibt allein, wenn alle zusammenhalten.
7: Ein kurioser Nachbarschaftsstreit sorgt in Görlitz für Aufsehen. Eine Frau soll ihrer Nachbarin etwa 30 Nacktschnecken ins Hochbeet gelegt haben. Laut Polizei entstand ein Schaden von rund 20 Euro durch angefressene Kräuter und Blumen. Gegen die Frau wurde Anzeige wegen Sachbeschädigung erstattet. Hintergrund könnten persönliche Streitigkeiten sein.

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1: Deutschland gegen die USA hieß es am Freitag. Allerdings nicht in einem großen Stadion in Übersee, sondern in Chemnitz. Gespielt haben dort auch nicht die Nationalmannschaften, sondern Austauschschülerinnen und Schüler aus Fargo im US-Bundesstaat North Dakota und ihre Gastgeber vom Johann Wolfgang von Goethe-Gymnasium in Chemnitz. Mit von der Partie war auch Oberbürgermeister Sven Schulze.
2: Also was mag ich ja? Erstens mag ich Sport und das ist ja eine Art und Weise, wo verschiedene Kulturen unkompliziert zueinander kommen. Wir konnten alle genauso schlecht Fußball spielen, darum hat es auch Spaß gemacht. Und das war ein schöner Weg, eine deutsch-amerikanische Freundschaft zu beleben und das macht es ja aus. Ne? Wir schießen gemeinsam Tore, wir gewinnen gemeinsam, verlieren gemeinsam und das wünsche ich mir eigentlich manchmal noch viel mehr in der großen Politik.
1: Für Aaron Gingrich, der den Austausch als Lehrer begleitet, ging es beim Fußballspiel um mehr als Tore und Ergebnisse. Viel wichtiger sind für ihn die Erfahrungen, die die Jugendlichen miteinander teilen. Neue Kulturen entdecken, voneinander lernen, Freundschaften knüpfen und den eigenen Horizont erweitern.
3: Wir spielen meistens nicht so gut Fußball, aber unter unserer Gruppe sind doch ein paar, die doch was schon anfangen können. Und wir haben eigentlich mehr Tore gezählt als die deutsche Mannschaft, aber darum ging es nicht. Eher Spaß und also voneinander Spaß haben und Sport ist ein Thema, worum man sich eignen kann und sich treffen kann und zusammen Erfahrungen haben kann.
1: Auf das Fußballspiel am Freitag folgte ein Besuch im Chemnitzer Rathaus. Dort stellten die Jugendlichen dem Oberbürgermeister ihre Fragen, eine Situation, die für den Politiker nicht völlig neu war. Bereits vor wenigen Tagen hatte er sich mit einer Schülergruppe aus Argentinien ausgetauscht. In beiden Gesprächsrunden ging es um Demokratie, wenn auch aus unterschiedlichen Blickwinkeln. Besonders erstaunt zeigten sich die Gäste aus den USA darüber, dass im Chemnitzer Stadtrat nicht den ganzen Tag gestritten wird.
2: Ja, ich meine, das ist ein Abbild der Medien natürlich auch. Ne? Und natürlich ist Streit und Diskussion viel interessanter, als wenn alle einverstanden sind. Aber trotz aller Problemlagen, die wir gerade aktuell haben, finde ich es eigentlich gar nicht so eine schlechte Nachricht, dass man doch im großen Teil Sachpolitik bestreitet. Und das ist auch mein Anspruch des Chemnitzer Stadtrats. Und das sollten wir auch nicht aus dem Auge verlieren.
1: Lehrer Aaron Gingrich kennt Deutschland bereits seit Jahrzehnten. Schon vor 40 Jahren nahm er selbst an einem Schüleraustausch teil, damals noch in Westdeutschland. Eine Erfahrung, die ihm bis heute in Erinnerung geblieben ist. Fragt man ihn nach der größten Veränderung seitdem, muss er nicht lange überlegen. Die deutsche Wiedervereinigung.
3: Also für mich, es ist unvorstellbar damals, dass man hätte in 1985, wenn man von einem vereinigten Deutschland gesprochen hätte, dann hätte man gedacht, also sie nehmen Drogen oder so. Ja, das könnte es nicht geben in den nächsten sechs Jahren. Oder wenn man gesagt hätte, das könnte es innerhalb 10 Jahren geben, das wäre überhaupt nicht realistisch.
1: Zum Abschied gab es für den Oberbürgermeister Sven Schulze noch ein besonderes Geschenk. Die Austauschschüler hatten gleich 2 Football-Caps mitgebracht. Keine leichte Wahl für den Chemnitzer Oberbürgermeister, der mit American Football eher weniger Berührungspunkte hat. Für Schmunzeln sorgte schließlich seine Entscheidung. Er griff ausgerechnet zur Kappe der rivalisierenden Mannschaft von Austauschschüler Axiom Stingrim.
4: Das sind 2 rivalisierende Teams im American Football, die Vikings und die Packers. Da wir aus der Gegend kommen und die Vikings unterstützen, fanden wir seine Wahl natürlich nicht besonders toll.
1: Zwischen Fußballgesprächen im Rathaus und dem Alltag in der Schule sind in den vergangenen Tagen viele neue Begegnungen entstanden. Auch wenn der Aufenthalt der Jugendlichen in Deutschland bald endet, dürften die Eindrücke aus Chemnitz noch lange in Erinnerung bleiben.

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2: Die Frage der Wärmewende, die ist natürlich eine große Aufgabe für alle Kommunen, die sich jetzt gerade damit beschäftigen dürfen. Insofern ist es natürlich auch eine große Herausforderung. Wie schaffe ich die Dekarbonisierung gerade im Wärmebereich?
3: Ein Feld im Leipziger Westen, tausende Kollektoren. Hier steht derzeit die größte Solarthermieanlage Deutschlands.
4: Im Sommer ist das so, dass wir gerade bei solchen Tagen wie jetzt faktisch den gesamten Raumwärmebedarf, vor allen Dingen die Warmwasserbereitung, hier über diese Anlage brennstofffrei und damit auch CO2-frei erzeugen können.
3: Gerade im Sommer kann die Anlage damit einen größeren Beitrag leisten. Im Jahresdurchschnitt bleibt ihr Anteil jedoch deutlich kleiner. Welche Rolle kann Solarthermie also spielen, wenn Leipzig seine Wärmeversorgung klimaneutral umbauen will? Die Anlage steht in Lausengrünau am westlichen Rand von Leipzig. Betrieben wird sie von den Leipziger Stadtwerken und damit von der Leipziger Gruppe. Unterstützt wird das Projekt von der Stadt und vom Freistaat. In den kommenden Wochen soll sie vollständig ans Netz gehen. Dann wird aus dem Solarfeld ein neuer Wärmeerzeuger für Leipzig und ein weiterer Baustein beim Umbau der Fernwärme. Damit aus der Sonnenwärme Fernwärme wird, reicht ein großes Feld allein jedoch nicht aus. Die Anlage muss dort entstehen, wo sie sinnvoll an das bestehende Netz angeschlossen werden kann, wie der Geschäftsführer der Leipziger Gruppe Carsten Rogall erklärt.
4: Hier besteht eine große Fernwärmetransporttrasse direkt am Rande dieses Grundstückes. Und deswegen ist es umso wichtiger, solche Grundstücke, die hier vorher einer intensiven landwirtschaftlichen Nutzung zugeführt waren, dann am Ende auch langfristig eben für die Energieproduktion zu nutzen.
3: Solarthermie erzeugt keinen Strom, sondern Wärme. In Lausengrünau kommen Vakuumröhrenkollektoren zum Einsatz. Sie nehmen Sonnenstrahlung auf und übertragen die Wärme auf das Fernwärmesystem. Im Jahresdurchschnitt liefert die Anlage nach Angaben der Stadtwerke aber rund 2% der Leipziger Fernwärme. Ihr eigentlicher Effekt zeigt sich im Sommer, wie der Geschäftsführer der Leipziger Gruppe Carsten Rogall erläutert.
4: Im Sommer ist das so, dass wir gerade bei solchen Tagen wie jetzt faktisch den gesamten Raumwärmebedarf, vor allen Dingen die Warmwasserbereitung, hier über diese Anlage brennstofffrei und damit auch CO2-frei erzeugen können.
3: Im Jahresdurchschnitt fällt der Beitrag der Anlage deutlich kleiner aus. Für Leipzig könnte sie trotzdem relevant werden, weil die Fernwärme künftig eine größere Rolle bei der Wärmeversorgung spielen soll. Viele Gebäude können laut der Stadt darüber zentral versorgt werden. Für einzelne Hauseigentümer kann das bedeuten, dass sie nicht selbst in eine komplett neue Heiztechnik investieren müssen, wie Heiko Rosenthal, Umwelt- und Klimabürgermeister der Stadt Leipzig, erklärt.
5: Die Fernwärme ist ja in Leipzig mit über 30% schon in der Erde. Und es ist am wirtschaftlichsten und auch am effizientesten, wenn wir dieses Fernwärmenetz weiter ausbauen. Geplant sind bis zu 60% am Ende des Tages.
3: Die neue Solarthermieanlage fügt sich damit in eine Strategie ein, die über diesen Standort hinausgeht. Es geht laut der Stadt um ein Fernwärmenetz, das in den kommenden Jahren wachsen und schrittweise unabhängiger von fossilen Energieträgern werden soll. Auch für den Freistaat ist das Projekt deshalb mehr als ein einzelner Standort. Staatssekretär im Sächsischen Wirtschafts- und Energieministerium Sebastian Scheel sieht in der Anlage deshalb ein Beispiel dafür, wie kommunale Wärmeversorgung künftig umgebaut werden kann.
2: Insofern bin ich sehr stolz und dankbar und kann die Kollegen in Leipzig, vor allem die Stadtwerke, beglückwünschen, dass es ihnen gelungen ist, hier einen wesentlichen Beitrag in Form dieser Solarthermieanlage und dann auch noch die größte Deutschlands hier in die Landschaft zu stellen, was natürlich auch bedeutet, dass da auch ein wesentlicher Beitrag für die Wärmeversorgung in Leipzig dann auch gesichert wird. Und das ist meines Erachtens schon sowas wie ein Vorbild und ein Pilot, der Mut macht auf mehr in Sachsen.
3: Was im Sommer gut funktioniert, lässt sich allerdings nicht einfach auf das ganze Jahr übertragen. Wärme kann vom System im Winter zwar für einige Tage gespeichert werden, nicht aber über eine ganze Jahreszeit, wie der Geschäftsführer der Leipziger Stadtwerke Carsten Rogall erläutert.
4: Wir haben schon eine Reihe von Wärmespeichern auch in Leipzig gebaut. Insofern sind wir auch in der Lage, für einige Tage Wärme zu speichern, aber eben nicht über die ganze Saison. Das heißt, im Winter bei minus 15 Grad und grauem Himmel ist die Anlage natürlich nicht in der Produktion, sondern wird hier nur durch Warmwasser durchflossen, sodass die Anlage keinen Schaden nimmt.
3: Für die kalten Monate braucht Leipzig deshalb weitere Quellen. Genau an dieser Stelle zeigt sich, warum die Wärmewende im Fernwärmenetz nicht aus einer einzelnen Technologie besteht. Neben Solarthermie sollen deshalb auch andere Energiequellen eine Rolle spielen. Entscheidend ist laut Rosenthal, wie diese Lösungen künftig zusammenspielen und ins bestehende Netz eingebunden werden können.
5: Also neben dieser Solarthermieanlage wird es vor allen Dingen Abwärme aus Leuna geben. Dort ist der Spatenstich gesetzt. Und dann planen wir im weiteren Ausbau Großwärmepumpen, insbesondere im Klärwerk Rosenthal, wo wir auch die Temperatur des Abwassers nutzen wollen, um dort am Ende Warmwasser zu erzeugen, um das ins Fernwärmenetz einzuspeisen. Also gibt es diverse Überlegungen. Am Ende des Tages ist es dann auch das Verbrennen von grünem Wasserstoff am Heizkraftwerk Süd.
3: Für Leipzig heißt das, die Wärmewende entsteht nicht nur durch eine große Maßnahme. Sie besteht aus mehreren Bausteinen, die zusammen ein neues Versorgungssystem bilden sollen. Gleichzeitig bleibt der Umbau eine Frage der Finanzierung. Nach Angaben der Leipziger Gruppe liegt die Investition für die Anlage im hohen zweistelligen Millionenbereich. Etwas mehr als 30% davon werden gefördert. Die Anlage in Lausen-Grünau wird Leipzig nicht allein mit Wärme versorgen, aber sie zeigt, wo der Umbau konkret wird: im Fernwärmenetz, bei neuen Energiequellen und bei der Frage, wie klimaneutrale Wärme in einer wachsenden Stadt bezahlbar organisiert werden kann.

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1: Es wird immer den Menschen nie viel zugetraut. Man sieht immer zuerst oder denkt sich, was die alles so nicht können. Aber es guckt keiner, was haben die denn für Potenziale, was können die?
2: Und genau diese Potenziale von Menschen mit Lern- und Leseschwierigkeiten sollen künftig in Teilen der Politik und des Rechts stärker gefördert werden. Wie das gelingen soll, erklärt der Landesbeauftragte für Inklusion, Michael Welsch.
1: Es wurde die Verfassung in leichter Sprache vorgestellt. Leichte Sprache ist eine Sprache, die Menschen mit kognitiven Einschränkungen verstehen, die auch gut ist für ältere Menschen und für Leute, die noch nicht so gut Deutsch können.
2: Sachsen ist damit nach Niedersachsen, Nordrhein-Westfalen und Baden-Württemberg das vierte Bundesland mit einer verständlichen Variante der Verfassung. Doch leichte und verständliche Sprache sind nicht das Gleiche. Landtagspräsident Alexander Dürks erläutert die Unterschiede.
3: Ja, also die verständliche Sprache ist das, was wir sozusagen landläufig darunter verstehen, so zu sprechen, dass jeder versteht, was gemeint ist. Das heißt, nicht in dem ja typischen und wahrscheinlich auch ein bisschen berüchtigten Amtsdeutsch zu sprechen, in dem ja häufig auch Gesetze abgefasst sind, was natürlich damit zu tun hat, dass bestimmte Begriffe juristisch sozusagen geprägt sind oder eine juristische Bedeutung haben und damit natürlich teilweise auch sehr diffizile Sachverhalte zum Ausdruck gebracht werden. Und die leichte Sprache ist eben eine Sprache, die entwickelt und auch zertifiziert wurde, um insbesondere zu gewährleisten, dass Menschen mit Behinderungen, insbesondere eben mit kognitiven Beeinträchtigungen oder auch Lernschwierigkeiten, die Möglichkeit haben, eben auch amtliche Dokumente zu verstehen.
2: Dabei wurde jedoch nicht die vollständige Verfassung umformuliert. Also stellt sich die Frage, anhand welcher Kriterien wurde diese Entscheidung getroffen?
3: Es ging ja darum, die wesentlichen Teile zugänglich zu machen und sozusagen die Grundlage plastisch zu machen, auf der unser Zusammenleben basiert. Und deswegen haben wir so die wesentlichen Teile der Landesverfassung übersetzt.
2: Doch die Titulierung von einem Text als leichte Sprache erfolgt dabei nicht willkürlich. Wie konnte die Barrierefreiheit bei der sächsischen Verfassung abgesichert werden?
1: Wir haben eine Agentur beauftragt, die sich auf dieses Thema spezialisiert hat, die auch die entsprechende DIN anwendet. Und die greifen zurück auf einen Pool an Prüfern, die das checken und dort ihre Vorschläge machen, wenn etwas noch nicht verstanden worden ist.
2: Anhand der DIN-Norm erfolgen also feste Regeln, wie beispielsweise kurze Sätze, einfache Wörter und möglichst nur eine Information pro Satz. Aber was kann man sich neben der Barrierefreiheit noch von der sächsischen Verfassung in leichter Sprache erhoffen?
3: Ich würde sagen, dass verständliches Sprechen und verständliches Schreiben natürlich die Akzeptanz von Demokratie erhöht, weil die Wahrscheinlichkeit, dass die Bürgerinnen und Bürger verstehen und erkennen, was sozusagen im politischen Diskurs gesagt und getan wird, einfach deutlich steigt. Und insofern sind wir alle aufgerufen, uns zu befleißigen, in verständlicher Sprache zu sprechen, aber natürlich auch insbesondere wichtige Dokumente in leichter Sprache zur Verfügung zu stellen, damit eben alle Menschen in unserem Land die Möglichkeit an demokratischer Teilhabe haben.
2: Die sächsische Verfassung in leichter Sprache geht also über die Broschüre selbst hinaus. Sie soll auch ein Zeichen an jeden senden, der mit ihr in Berührung kommt.
1: Ja, es soll auch Private anregen, dort mit leichter Sprache zu hantieren. Denn wenn man sich Versicherungsverträge anguckt, Verträge mit der Bank, Autokäufe, das sind auch alles Sachen, wo vielen Menschen mit leichter Sprache geholfen wäre.
2: Die Verfassung in leichter Sprache ist schon heute als Broschüre erhältlich und soll bald auch online zur Verfügung stehen. Ein kleiner Text mit großer Wirkung, denn Sprache und Inklusion lassen sich nicht voneinander trennen.

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1: Leipzig bekommt hiermit ein neues Viertel. Das ist in der momentanen Situation eigentlich ein super Zeichen.
2: Ein neues Viertel für Leipzig direkt neben dem Hauptbahnhof? Dort, wo früher Bahnflächen lagen und später lange kaum etwas passierte, beginnt nun der nächste Schritt für das Löwitzquartier.
3: Der Blick auf die Stadt Leipzig als wachsende Stadt, als junge, lebendige Stadt, als attraktive Stadt mit vielen jungen Menschen und einer Struktur, die auch noch Entwicklungspotenzial bietet.
2: Von einer Brachlandschaft zu einem neuen Quartier. Doch kann an dieser zentralen Stelle ein Ort für Wohnen, Arbeiten und Lebensqualität entstehen? Die Fläche neben dem Hauptbahnhof hat eine lange Vorgeschichte. Einst wurde sie von der Bahn genutzt, später blieb sie über Jahre eine große freie Fläche mitten in der Stadt. Inzwischen ist die Erschließung des Quartiers weiter vorangeschritten. Straßen, Wege und Infrastruktur sind vorbereitet, die Schule ist bereits in Betrieb. Dass dieser Standort für das Großprojekt kein Zufall ist, erklärt uns Bastian Humbach, Geschäftsführer der Projektentwicklung des Inhabers.
3: 2019 wurde ja das Gesamtgelände erworben, einfach weil das natürlich eine einmalige Chance ist, in so einer zentralen Lage direkt am Hauptbahnhof ein so großes Areal zu erwerben, was so schön, ich sag mal, anwächst an die bestehende Stadtumgebung, mit dem man wirklich ein Quartier entwickeln kann, was dann sich überall angliedert und nicht jetzt auf der grünen Wiese am Rande der Stadt, sondern wirklich mittendrin ein neues Quartier entstehen lassen kann.
2: Dass dieses Projekt auch von Seiten der Stadt dringend gebraucht wird, zeigt der Blick auf Leipzigs Entwicklung. Seit 2001 ist die Einwohnerzahl laut der Stadt von rund 479.500 auf zuletzt etwa 633.600 Menschen gestiegen. Klar ist deshalb auch, Leipzig braucht weiteren Wohnraum, besonders an gut angebundenen Standorten, wie Baubürgermeister Thomas Dienberg erklärt.
1: Ich bin besonders froh, dass es hier noch gelungen ist, jetzt auch einen vernünftigen, relevanten Anteil an Sozialwohnungen mit reinzubringen. Das in so einer zentralen Lage, das ist ja eigentlich das, was wir dann an der Stelle brauchen. Eine gute Mischung zwischen Wohnen und Gewerbe, aber auch eine gute Mischung innerhalb der Wohnbevölkerung. Ne? Menschen mit unterschiedlichen Biografien und Herkünften sozusagen hier in einem Quartier wohnen zu lassen. Das ist ein ganz wichtiger Punkt.
2: Auf Baufeld 5 entstehen zwei Projektteile mit insgesamt 179 Wohnungen, darunter 70 geförderte Einheiten. Wie aus der Planung nun Schritt für Schritt Gebäude entstehen, erklärt der Niederlassungsleiter der Baufirma Robert Böschki.
4: Geht das sehr zügig vorwärts. Wie gesagt, die Bodenplatte ist ja hier weitestgehend fertiggestellt. Der Keller, sage ich mal, steht zu einem Drittel. Und sobald wir aus dem Keller raussehen, können wir mit unserer systematisierten, elementierten Bauweise loslegen. Und dann sind wir auch ungefähr ein Drittel schneller, als das eine herkömmliche Bauweise kann. Und dann, denke ich, werden wir Richtung Ende des Jahres schon sehr stark die Erfolge gesehen haben. Dann stehen ja zumindest im Rohbau sind die Gebäude dann halt oben.
2: Neben Wohnen und Gewerbe sollen später auch Einrichtungen für den Alltag entstehen. Damit soll aus dem früheren Bahnareal nicht nur ein Wohnstandort, sondern auch ein neuer Stadtbaustein werden, wie Humbach erklärt.
3: Und es wird hier gewohnt, es wird hier gearbeitet, es ist eine Kita geplant, es gibt Einzelhandel, es ist also vielfältig. Es ist eine klare städtebauliche Struktur, ich sag mal, entlang des Gleisbettes, die wir aber aufbrechen. Und das finde ich dann auch wichtig und auch das Besondere mit einzelnen Parks, wir nennen sie Pocket Parks, die zwischen diesen Gebäudekörpern entstehen und die dann auch eine Lebendigkeit, eine Vielfalt und auch einen grünen Raum schaffen, neben den Gebäuden, die wir hier errichten werden.
2: Aus einer langen, ungenutzten Bahnfläche soll damit Schritt für Schritt ein neues Stück Leipzig entstehen. Für die Stadt Leipzig geht es laut Dienberg dabei allerdings nicht nur um neue Gebäude, sondern auch um die Frage, wie Leipzig weiter wachsen kann.
1: Natürlich jetzt über die lange, lange Zeit, wo keine Bahnnutzung mehr drauf war, natürlich auch ein großes freies Feld in einer wachsenden Stadt, das kann ja nicht so bleiben. Und das ist nicht in der Vergangenheit nicht befriedigend gewesen. Ich freue mich, dass dann mit den Investoren hier wir ein solches Konzept jetzt umsetzen können. Und das ist ein gutes Zeichen, dass es jetzt endlich bebaut wird.
2: Die Fertigstellung der Wohnungen ist für Sommer 2027 geplant. 3 Jahre später soll dann auch das komplette komplette Quartier finalisiert werden. Dann wird sich zeigen, ob aus der früheren Brache am Hauptbahnhof tatsächlich ein neues Quartier im Leipziger Alltag entstanden ist.

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2: Sauberes Trinkwasser ist für die meisten Menschen selbstverständlich. Doch was passiert, wenn durch Klimawandel und Umweltbelastungen immer mehr Stoffe in den Wasserkreislauf gelangen? Damit das Wasser aus dem Hahn auch künftig von den rund 400.000 Menschen in Chemnitz, Mittelsachsen und dem Erzgebirgskreis bedenkenlos getrunken werden kann, wird das Wasserwerk Einsiedel jetzt für 46 Millionen Euro ausgebaut. Es ist die bislang größte Investition des Zweckverbandes Fernwasser Südsachsen. Für Oberbürgermeister Sven Schulze ist das ein wichtiger Schritt in die Zukunft.
3: Es geht um eine sichere Trinkwasserversorgung mit sauberem Trinkwasser, wo wir hier investieren müssen, weil sich auch die Rahmenbedingungen weiterentwickeln. Das ist für viele selbstverständlich, aber auch Selbstverständlichkeiten brauchen Investitionen. Und wir schaffen hier die Grundlage, dass es auch in Zukunft so ist. Sauberes, gutes Trinkwasser aus dem Wasserhahn quasi.
2: Ein symbolischer Grundstein markiert nun den Start eines wichtigen Ausbauschrittes. Er steht für bereits abgeschlossene Arbeiten und wurde gemeinsam mit allen Beteiligten feierlich gesetzt. Laut Steffen Meixner, technischer Leiter des Projekts, umfasst die Modernisierung eine zweistufige Trinkwasseraufbereitung, die künftig nicht nur die Qualität verbessern, sondern auch die Kapazität um rund 20.000 Kubikmeter erhöhen soll.
4: Also hier am Standort Einsiedel wird seit 1894 Trinkwasser für Chemnitz und die Region aufbereitet. Es wurden immer schrittweise Erweiterungen durchgeführt. Und jetzt die letzte große Erweiterung wird die erste Filterstufe sein, die von 2025 bis 2028 jetzt aktuell errichtet wird. Und diese Filterstufe wird die erste Filterstufe dann sein, als erste Aufbereitungsstufe, als zentrale Trinkwasseraufbereitungsstufe. Und die vorhandene jetzige Filteranlage wird dann die zweite Filterstufe. Wir haben dann eine zweistufige Aufbereitung. Damit erweitern wir auch die Kapazität hier am Standort von derzeit 56.000 Kubikmetern auf 77.000 Kubikmeter.
2: Ein zentraler Vorteil der zweistufigen Aufbereitung ist die zusätzliche Sicherheit für die Wasserqualität. Künftig durchläuft das Wasser zwei aufeinanderfolgende Filterschritte. In der neuen Anlage passiert es dabei rund 2,30 Meter hohe Schichten aus Filtersand und Anthrazit. So lassen sich auch Stoffe zuverlässig herausfiltern, die zunehmend durch den Klimawandel ins Rohwasser gelangen.
4: Also durch den Klimawandel ändern sich Inhaltsstoffe, zum Beispiel Algen oder Huminstoffe, die im Rohwasser auftreten. Und die müssen sicher entfernt werden. Das Wasser muss sicher aufbereitet werden, egal welche Rohwasserqualität wir haben. Das kann im Sommer eine sehr starke Algenentwicklung durch Klimawandel sein. Es können Huminstoffeinträge sein und das sichert die Anlage in der Zukunft ab.
2: Das Wasserwerk profitiert dabei von seiner besonderen Lage. Das Trinkwasser stammt aus den Talsperren des mittleren Erzgebirges, deren Einzugsgebiete streng geschützt sind. Dennoch zeigen Analysen im Abwasser, dass in Chemnitz erhöhte Rückstände einzelner Substanzen nachweisbar sind, darunter auch Crystal Meth. Rückstände solcher Stoffe lassen sich im Wasserkreislauf grundsätzlich nicht vollständig ausschließen. Laut Steffen Meixner hat dies jedoch keinen Einfluss auf die Trinkwasserqualität, die weiterhin zuverlässig gesichert sei.
4: Wir bereiten Trinkwasser aus Trinkwassertalsperren auf und es gibt ein Trinkwassertalsperrensystem, mittleres Erzgebirge. Letztlich bereiten wir hier am Standort Wasser aus der Talsperre Seitenbach 1901 und 2 auf, mit ausgeweiteten Schutzgebieten. Und die Talsperre Einsiedel ist nur der letzte Speicher. Das heißt, aus den Einzugsgebieten leben kaum Menschen. Wir haben dort den Schutz des Trinkwassereinzugsgebietes, also keine Spurenstoffe wie zum Beispiel Crystal Meth. Die kommen erst durch die Einwohner hier in Chemnitz, leider, ins Wasser und müssen in der Abwasseraufbereitung dann behandelt werden.
2: Bis 2028 soll die neue Filteranlage fertiggestellt sein. Dann endet ein langer Weg. 7 Jahre Planung, Abstimmung und Finanzierung gingen dem Baustart voraus. Die Gesamtkosten von 46,3 Millionen Euro werden zur Hälfte vom Freistaat und dem Zweckverband Fernwasser Südsachsen getragen. Am Ende steht ein klares Ziel. Das Wasserwerk Einsiedel soll künftig mehr Trinkwasser aufbereiten können und zugleich besser auf die wachsenden Herausforderungen des Klimawandels vorbereitet sein.

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1: Wir haben eine ganz starke und diverse Landschaft, die sich mit Innovationslandschaft vielleicht am besten beschreiben lässt. Und das ist es, was wir brauchen. Innovation, sich täglich neu zu erfinden. Und das tun wir hier.
2: Sachsen will seine Rolle als Mikroelektronikstandort weiter ausbauen. Bei den 20. Silicon Saxony Days treffen sich dafür Unternehmen, Forschungseinrichtungen und Politik. Silicon Saxony-Geschäftsführer Frank Bösenberg sieht die Branche weiter im Wachstumskurs.
1: Wir sind größer als jemals zuvor. Der Silicon Saxony Day oder die Silicon Saxony Days sind Ausdruck dessen. Über 2000 Teilnehmende, 30% davon international. Und das gilt auch für die gesamte Branche. Insgesamt arbeiten aktuell 82.500 Personen in den Branchen des Silicon Saxony, Hardware und Software. Und da ist noch kein Ende in Sicht für weiteres Wachstum.
2: Wachstum allein reicht aber nicht aus. Entscheidend ist, dass Wissen geteilt wird zwischen Hochschulen, Unternehmen und Entwicklern. Professor Dr. Gerhard Fettweis von der Technischen Universität Dresden beschreibt, wie dieser Austausch in der Praxis aussieht.
3: Ich habe zum Beispiel einen Arbeitskreis gegründet zu Chipdesign. Und dieser Arbeitskreis zu Chipdesign, da kommen die Leute zusammen, die Chipdesign machen und tauschen sich aus, weil der eine dem bleibt dort hängen, der andere bleibt dort hängen. Die Leute sind überall irgendwo und dann helfen wir uns gegenseitig aus. Und solche Ideen mal zusammenzubringen, um Leute gemütlich am Abend, auch mal gerne mit einem Kasten Bier, sich auszutauschen, sich gegenseitig in den verschiedenen Designstandorten zu treffen, ist doch genial. Und das ist es. Es geht also mehr darum, dass wir uns gegenseitig helfen und man wie so eine Familie ist. Und das ist toll, das ist richtig toll. Und dafür ist Silicon Saxony wunderbar.
2: Dieses Zusammenspiel gilt als Grundlage für den Erfolg der Branche. Aus einzelnen Ansiedlungen ist über Jahre ein dichtes Netzwerk entstanden. Auch Ministerpräsident Michael Kretschmer sieht darin eine Stärke Sachsens.
4: Wenn es richtig gemacht wird, gelingt es. Dann wird aus einem Nukleus, einer großen Fabrik, eine zweite, eine dritte und darum bildet sich ein Ökosystem aus vielen Zulieferern, aus vielen Dienstleistern, die Wertschöpfungstiefe, die Fertigungstiefe steigt. Und das ist das, was wir hier sehen. Dieses sächsische Wunder der Mikroelektronik, was mittlerweile in ganz Europa ausstrahlt, hat eine unfassbare Kraft. Und es ist eine Veranstaltung, die Europa gemeinsam zusammenbringt, aber auch darüber hinaus.
2: Doch wie gut sind die Voraussetzungen, um die Chipindustrie in Sachsen weiter auszubauen?
1: In einem Wort ausgezeichnet. Tatsächlich ist es ja nicht vom Himmel gefallen, sondern wir haben hier nicht nur eine starke Industrielandschaft, wir haben mit der TU Dresden eine Exzellenzuniversität, wir haben die höchste Dichte von Fraunhofer-Instituten, wir haben mit dem Barkhausen-Institut auch außeruniversitäre Forschungseinrichtungen, die im Bereich Chipdesign unterwegs sind, NAMLAB, ich könnte ewig so weitermachen. Wir haben eine ganz starke und diverse Landschaft, die sich mit Innovationslandschaft vielleicht am besten beschreiben lässt. Und das ist es, was wir brauchen, Innovation, sich täglich neu zu erfinden. Und das tun wir hier.
2: Getragen wird das Wachstum aber nicht allein von großen Chipfabriken, sondern auch von Start-ups sowie kleinen und mittelständischen Unternehmen. Genau dort entscheidet sich mit, ob aus Forschung marktfähige Anwendungen werden und ob Sachsen im internationalen Wettbewerb weiter mithalten kann.

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5: Nachrichten. Grundschülerinnen und Grundschüler in Sachsen haben aktiv an der Verkehrsplanung teilgenommen. Beim Projekt Wegecheck prüfen die Kinder ihre Schulwege und identifizieren Gefahrenstellen, wie fehlende Gehwege und zugeparkte Fußwege. Expertinnen und Experten betonen, dass die kindliche Perspektive auf den Straßenraum wertvoll ist. Das Projekt wird vom Verein Wegebund organisiert und vom Freistaat Sachsen gefördert. In Plauen haben die Hinweise der Kinder bereits zu Verbesserungen geführt, wie das Zurückschneiden von Hecken und strengere Kontrollen von Falschparkern. In Dresden-Prohles hat die Stadtteiloper Plattenspielerinnen und Plattenspieler Premiere gefeiert und wurde mit Standing Ovations belohnt. Rund 300 Beteiligte, darunter viele Kinder und Jugendliche, waren Teil des Projekts Mosaik, das kostenlosen Musikunterricht bietet. Die Oper thematisiert den Halleischen Kometen und den Prohleser Amateurastronomen Johann Georg Palitsch. Etwa 150 Schülerinnen und Schüler wirkten als Darstellende mit. Die zentrale Botschaft? Prohles ist bunt und niemand bleibt allein, wenn alle zusammenhalten. Ein kurioser Nachbarschaftsstreit sorgt in Görlitz für Aufsehen. Eine Frau soll ihrer Nachbarin etwa 30 Nacktschnecken ins Hochbeet gelegt haben. Laut Polizei entstand ein Schaden von rund 20 Euro durch angefressene Kräuter und Blumen. Gegen die Frau wurde Anzeige wegen Sachbeschädigung erstattet. Hintergrund könnten persönliche Streitigkeiten sein.

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1: Deutschland gegen die USA hieß es am Freitag, allerdings nicht in einem großen Stadion in Übersee, sondern in Chemnitz. Gespielt haben dort auch nicht die Nationalmannschaften, sondern Austauschschülerinnen und Schüler aus Fargo im US-Bundesstaat North Dakota und ihre Gastgeber vom Johann Wolfgang von Goethe-Gymnasium in Chemnitz. Mit von der Partie war auch Oberbürgermeister Sven Schulze.
2: Also was mag ich ja? Erstens mag ich Sport und das ist ja eine Art und Weise, wo verschiedene Kulturen unkompliziert zueinander kommen. Wir konnten alle genauso schlecht Fußball spielen, darum hat es auch Spaß gemacht. Und das war ein schöner Weg, eine deutsch-amerikanische Freundschaft zu beleben und das macht es ja aus. Ne? Wir schießen gemeinsam Tore, wir gewinnen gemeinsam, verlieren gemeinsam und das wünsche ich mir eigentlich manchmal noch viel mehr in der großen Politik.
1: Für Aaron Gingrich, der den Austausch als Lehrer begleitet, ging es beim Fußballspiel um mehr als Tore und Ergebnisse. Viel wichtiger sind für ihn die Erfahrungen, die die Jugendlichen miteinander teilen. Neue Kulturen entdecken, voneinander lernen, Freundschaften knüpfen und den eigenen Horizont erweitern.
3: Wir spielen meistens nicht so gut Fußball, aber unter unserer Gruppe sind doch ein paar, die doch was schon anfangen können. Und wir haben eigentlich mehr Tore gezählt als die deutsche Mannschaft, aber darum ging es nicht. Eher Spaß und also voneinander Spaß haben und Sport ist ein Thema, worum man sich eignen kann und sich treffen kann und zusammen Erfahrungen haben kann.
1: Auf das Fußballspiel am Freitag folgte ein Besuch im Chemnitzer Rathaus. Dort stellten die Jugendlichen dem Oberbürgermeister ihre Fragen, eine Situation, die für den Politiker nicht völlig neu war. Bereits vor wenigen Tagen hatte er sich mit einer Schülergruppe aus Argentinien ausgetauscht. In beiden Gesprächsrunden ging es um Demokratie, wenn auch aus unterschiedlichen Blickwinkeln. Besonders erstaunt zeigten sich die Gäste aus den USA darüber, dass im Chemnitzer Stadtrat nicht den ganzen Tag gestritten wird.
2: Ja, ich meine, das ist ein Abbild der Medien natürlich auch. Ne? Und natürlich ist Streit und Diskussion viel interessanter, als wenn alle einverstanden sind. Aber trotz aller Problemlagen, die wir gerade aktuell haben, finde ich es eigentlich gar nicht so eine schlechte Nachricht, dass man doch im großen Teil Sachpolitik bestreitet. Und das ist auch mein Anspruch des Chemnitzer Stadtrats. Und das sollten wir auch nicht aus dem Auge verlieren.
1: Lehrer Aaron Gingrich kennt Deutschland bereits seit Jahrzehnten. Schon vor 40 Jahren nahm er selbst an einem Schüleraustausch teil, damals noch in Westdeutschland. Eine Erfahrung, die ihm bis heute in Erinnerung geblieben ist. Fragt man ihn nach der größten Veränderung seitdem, muss er nicht lange überlegen. Die deutsche Wiedervereinigung.
3: Also für mich, es ist unvorstellbar damals, dass man hätte in 1985, wenn man von einem vereinigten Deutschland gesprochen hätte, dann hätte man gedacht, also sie nehmen Drogen oder so. Ja, das könnte es nicht geben in den nächsten sechs Jahren. Oder wenn man gesagt hätte, das könnte es innerhalb 10 Jahren geben, das wäre überhaupt nicht realistisch.
1: Zum Abschied gab es für den Oberbürgermeister Sven Schulze noch ein besonderes Geschenk. Die Austauschschüler hatten gleich 2 Football-Caps mitgebracht. Keine leichte Wahl für den Chemnitzer Oberbürgermeister, der mit American Football eher weniger Berührungspunkte hat. Für Schmunzeln sorgte schließlich seine Entscheidung. Er griff ausgerechnet zur Kappe der rivalisierenden Mannschaft von Austauschschüler Axiom Stingrim.
4: Das sind 2 rivalisierende Teams im American Football, die Vikings und die Packers. Da wir aus der Gegend kommen und die Vikings unterstützen, fanden wir seine Wahl natürlich nicht besonders toll.
1: Zwischen Fußballgesprächen im Rathaus und dem Alltag in der Schule sind in den vergangenen Tagen viele neue Begegnungen entstanden. Auch wenn der Aufenthalt der Jugendlichen in Deutschland bald endet, dürften die Eindrücke aus Chemnitz noch lange in Erinnerung bleiben. 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
1: Die Frage der Wärmewende, die ist natürlich eine große Aufgabe für alle Kommunen, die sich jetzt gerade damit beschäftigen dürfen. Insofern ist es natürlich auch eine große Herausforderung. Wie schaffe ich die Dekarbonisierung gerade im Wärmebereich?
2: Ein Feld im Leipziger Westen, tausende Kollektoren. Hier steht derzeit die größte Solarthermieanlage Deutschlands.
3: Im Sommer ist das so, dass wir gerade bei solchen Tagen jetzt faktisch den gesamten Raumwärmebedarf, vor allen Dingen die Warmwasserbereitung, hier über diese Anlage brennstofffrei und damit auch CO2-frei erzeugen können.
2: Gerade im Sommer kann die Anlage damit einen größeren Beitrag leisten. Im Jahresdurchschnitt bleibt ihr Anteil jedoch deutlich kleiner. Welche Rolle kann Solarthermie also spielen, wenn Leipzig seine Wärmeversorgung klimaneutral umbauen will? Die Anlage steht in Lausengrünau am westlichen Rand von Leipzig. Betrieben wird sie von den Leipziger Stadtwerken und damit von der Leipziger Gruppe. Unterstützt wird das Projekt von der Stadt und vom Freistaat. In den kommenden Wochen soll sie vollständig ans Netz gehen. Dann wird aus dem Solarfeld ein neuer Wärmeerzeuger für Leipzig und ein weiterer Baustein beim Umbau der Fernwärme. Damit aus der Sonnenwärme Fernwärme wird, reicht ein großes Feld allein jedoch nicht aus. Die Anlage muss dort entstehen, wo sie sinnvoll an das bestehende Netz angeschlossen werden kann, wie der Geschäftsführer der Leipziger Gruppe Carsten Rogall erklärt.
3: Hier besteht eine große Fernwärmetransporttrasse direkt am Rande dieses Grundstückes. Und deswegen ist es umso wichtiger, solche Grundstücke, die hier vorher einer intensiven landwirtschaftlichen Nutzung zugeführt waren, dann am Ende auch langfristig eben für die Energieproduktion zu nutzen.
2: Solarthermie erzeugt keinen Strom, sondern Wärme. In Lausengrünau kommen Vakuumröhrenkollektoren zum Einsatz. Sie nehmen Sonnenstrahlung auf und übertragen die Wärme auf das Fernwärmesystem. Im Jahresdurchschnitt liefert die Anlage nach Angaben der Stadtwerke aber rund 2% der Leipziger Fernwärme. Ihr eigentlicher Effekt zeigt sich im Sommer, wie der Geschäftsführer der Leipziger Gruppe Carsten Rogall erläutert.
3: Im Sommer ist das so, dass wir gerade bei solchen Tagen wie jetzt faktisch den gesamten Raumwärmebedarf, vor allen Dingen die Warmwasserbereitung, hier über diese Anlage brennstofffrei und damit auch CO2-frei erzeugen können.
2: Im Jahresdurchschnitt fällt der Beitrag der Anlage deutlich kleiner aus. Für Leipzig könnte sie trotzdem relevant werden, weil die Fernwärme künftig eine größere Rolle bei der Wärmeversorgung spielen soll. Viele Gebäude können laut der Stadt darüber zentral versorgt werden. Für einzelne Hauseigentümer kann das bedeuten, dass sie nicht selbst in eine komplett neue Heiztechnik investieren müssen, wie Heiko Rosenthal, Umwelt- und Klimabürgermeister der Stadt Leipzig, erklärt.
4: Die Fernwärme ist ja in Leipzig mit über 30% schon in der Erde. Und es ist am wirtschaftlichsten und auch am effizientesten, wenn wir dieses Fernwärmenetz weiter ausbauen. Geplant sind bis zu 60% am Ende des Tages.
2: Die neue Solarthermieanlage fügt sich damit in eine Strategie ein, die über diesen Standort hinausgeht. Es geht laut der Stadt um ein Fernwärmenetz, das in den kommenden Jahren wachsen und schrittweise unabhängiger von fossilen Energieträgern werden soll. Auch für den Freistaat ist das Projekt deshalb mehr als ein einzelner Standort. Staatssekretär im sächsischen Wirtschafts- und Energieministerium Sebastian Scheel sieht in der Anlage deshalb ein Beispiel dafür, wie kommunale Wärmeversorgung künftig umgebaut werden kann.
1: Insofern bin ich sehr stolz und dankbar und kann die Kollegen in Leipzig, vor allem die Stadtwerke, beglückwünschen, dass es ihnen gelungen ist, hier einen wesentlichen Beitrag in Form dieser Solarthermieanlage und dann auch noch die größte Deutschlands hier in die Landschaft zu stellen, was natürlich auch bedeutet, dass da auch ein wesentlicher Beitrag für die Wärmeversorgung in Leipzig dann auch gesichert wird. Und das ist meines Erachtens schon sowas wie ein Vorbild und ein Pilot, der Mut macht auf mehr in Sachsen.
2: Was im Sommer gut funktioniert, lässt sich allerdings nicht einfach auf das ganze Jahr übertragen. Wärme kann vom System im Winter zwar für einige Tage gespeichert werden, nicht aber über eine ganze Jahreszeit, wie der Geschäftsführer der Leipziger Stadtwerke Carsten Rogall erläutert.
3: Wir haben schon eine Reihe von Wärmespeichern auch in Leipzig gebaut. Insofern sind wir auch in der Lage, für einige Tage Wärme zu speichern, aber eben nicht über die ganze Saison. Das heißt, im Winter bei minus 15 Grad und grauem Himmel ist die Anlage natürlich nicht in der Produktion, sondern wird hier nur durch Warmwasser durchflossen, sodass die Anlage keinen Schaden nimmt.
2: Für die kalten Monate braucht Leipzig deshalb weitere Quellen. Genau an dieser Stelle zeigt sich, warum die Wärmewende im Fernwärmenetz nicht aus einer einzelnen Technologie besteht. Neben Solarthermie sollen deshalb auch andere Energiequellen eine Rolle spielen. Entscheidend ist laut Rosenthal, wie diese Lösungen künftig zusammenspielen und ins bestehende Netz eingebunden werden können.
4: Also neben dieser Solarthermieanlage wird es vor allen Dingen Abwärme aus Leuna geben. Dort ist der Spatenstich gesetzt. Und dann planen wir im weiteren Ausbau Großwärmepumpen, insbesondere im Klärwerk Rosenthal, wo wir auch die Temperatur des Abwassers nutzen wollen, um dort am Ende Warmwasser zu erzeugen, um das ins Fernwärmenetz einzuspeisen. Also gibt es diverse Überlegungen. Am Ende des Tages ist es dann auch das Verbrennen von grünem Wasserstoff am Heizkraftwerk Süd.
2: Für Leipzig heißt das, die Wärmewende entsteht nicht nur durch eine große Maßnahme. Sie besteht aus mehreren Bausteinen, die zusammen ein neues Versorgungssystem bilden sollen. Gleichzeitig bleibt der Umbau eine Frage der Finanzierung. Nach Angaben der Leipziger Gruppe liegt die Investition für die Anlage im hohen zweistelligen Millionenbereich. Etwas mehr als 30% davon werden gefördert. Die Anlage in Lausen-Grünau wird Leipzig nicht allein mit Wärme versorgen, aber sie zeigt, wo der Umbau konkret wird: im Fernwärmenetz, bei neuen Energiequellen und bei der Frage, wie klimaneutrale Wärme in einer wachsenden Stadt bezahlbar organisiert werden kann.

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2: Es wird immer den Menschen nie viel zugetraut. Man sieht immer zuerst oder denkt sich, was die alles so nicht können. Aber es guckt keiner, was haben die denn für Potenziale, was können die?
3: Und genau diese Potenziale von Menschen mit Lern- und Leseschwierigkeiten sollen künftig in Teilen der Politik und des Rechts stärker gefördert werden. Wie das gelingen soll, erklärt der Landesbeauftragte für Inklusion, Michael Welch.
2: Es wurde die Verfassung in leichter Sprache vorgestellt. Leichte Sprache ist eine Sprache, die Menschen mit kognitiven Einschränkungen verstehen, die auch gut ist für ältere Menschen und für Leute, die noch nicht so gut Deutsch können.
3: Sachsen ist damit nach Niedersachsen, Nordrhein-Westfalen und Baden-Württemberg das vierte Bundesland mit einer verständlichen Variante der Verfassung. Doch leichte und verständliche Sprache sind nicht das Gleiche. Landtagspräsident Alexander Dürks erläutert die Unterschiede.
4: Ja, also die verständliche Sprache ist das, was wir sozusagen landläufig darunter verstehen, so zu sprechen, dass jeder versteht, was gemeint ist. Das heißt, nicht in dem typischen und wahrscheinlich auch ein bisschen berüchtigten Amtsdeutsch zu sprechen, in dem ja häufig auch Gesetze abgefasst sind, was natürlich damit zu tun hat, dass bestimmte Begriffe juristisch sozusagen geprägt sind oder eine juristische Bedeutung haben und damit natürlich teilweise auch sehr diffizile Sachverhalte zum Ausdruck gebracht werden. Und die leichte Sprache ist eben eine Sprache, die entwickelt und auch zertifiziert wurde, um insbesondere zu gewährleisten, dass Menschen mit Behinderungen, insbesondere eben mit kognitiven Beeinträchtigungen oder auch Lernschwierigkeiten, die Möglichkeit haben, eben auch amtliche Dokumente zu verstehen.
3: Dabei wurde jedoch nicht die vollständige Verfassung umformuliert. Also stellt sich die Frage, anhand welcher Kriterien wurde diese Entscheidung getroffen?
4: Es ging ja darum, die wesentlichen Teile zugänglich zu machen und sozusagen die Grundlage plastisch zu machen, auf der unser Zusammenleben basiert. Und deswegen haben wir so die wesentlichen Teile der Landesverfassung übersetzt.
3: Doch die Titulierung von einem Text als leichte Sprache erfolgt dabei nicht willkürlich. Wie konnte die Barrierefreiheit bei der sächsischen Verfassung abgesichert werden?
2: Wir haben eine Agentur beauftragt, die sich auf dieses Thema spezialisiert hat, die auch die entsprechende DIN anwendet. Und die greifen zurück auf einen Pool an Prüfern, die das checken und dort ihre Vorschläge machen, wenn etwas noch nicht verstanden worden ist.
3: Anhand der DIN-Norm erfolgen also feste Regeln, wie beispielsweise kurze Sätze, einfache Wörter und möglichst nur eine Information pro Satz. Aber was kann man sich neben der Barrierefreiheit noch von der sächsischen Verfassung in leichter Sprache erhoffen?
4: Ich würde sagen, dass verständliches Sprechen und verständliches Schreiben natürlich die Akzeptanz von Demokratie erhöht, weil die Wahrscheinlichkeit, dass die Bürgerinnen und Bürger verstehen und erkennen, was sozusagen im politischen Diskurs gesagt und getan wird, einfach deutlich steigt. Und insofern sind wir alle aufgerufen, uns zu befleißigen, in verständlicher Sprache zu sprechen, aber natürlich auch insbesondere wichtige Dokumente in leichter Sprache zur Verfügung zu stellen, damit eben alle Menschen in unserem Land die Möglichkeit an demokratischer Teilhabe haben.
3: Die sächsische Verfassung in leichter Sprache geht also über die Broschüre selbst hinaus. Sie soll auch ein Zeichen an jeden senden, der mit ihr in Berührung kommt.
2: Ja, es soll auch Private anregen, dort mit leichter Sprache zu hantieren. Denn wenn man sich Versicherungsverträge anguckt, Verträge mit der Bank, Autokäufe, das sind auch alles Sachen, wo vielen Menschen mit leichter Sprache geholfen wäre.
3: Die Verfassung in leichter Sprache ist schon heute als Broschüre erhältlich und soll bald auch online zur Verfügung stehen. Ein kleiner Text mit großer Wirkung, denn Sprache und Inklusion lassen sich nicht voneinander trennen.

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4: Nachrichten. Grundschülerinnen und Grundschüler in Sachsen haben aktiv an der Verkehrsplanung teilgenommen. Beim Projekt Wegecheck prüfen die Kinder ihre Schulwege und identifizieren Gefahrenstellen, wie fehlende Gehwege und zugeparkte Fußwege. Expertinnen und Experten betonen, dass die kindliche Perspektive auf den Straßenraum wertvoll ist. Das Projekt wird vom Verein Wegebund organisiert und vom Freistaat Sachsen gefördert. In Plauen haben die Hinweise der Kinder bereits zu Verbesserungen geführt, wie das Zurückschneiden von Hecken und strengere Kontrollen von Falschparkern. In Dresden-Prohles hat die Stadtteiloper Plattenspielerinnen und Plattenspieler Premiere gefeiert und wurde mit Standing Ovations belohnt. Rund 300 Beteiligte, darunter viele Kinder und Jugendliche, waren Teil des Projekts Mosaik, das kostenlosen Musikunterricht bietet. Die Oper thematisiert den Halleischen Kometen und den Prohleser Amateurastronomen Johann Georg Palitsch. Etwa 150 Schülerinnen und Schüler wirkten als Darstellende mit. Die zentrale Botschaft? Prohles ist bunt und niemand bleibt allein, wenn alle zusammenhalten. Ein kurioser Nachbarschaftsstreit sorgt in Görlitz für Aufsehen. Eine Frau soll ihrer Nachbarin etwa 30 Nacktschnecken ins Hochbeet gelegt haben. Laut Polizei entstand ein Schaden von rund 20 Euro durch angefressene Kräuter und Blumen. Gegen die Frau wurde Anzeige wegen Sachbeschädigung erstattet. Hintergrund könnten persönliche Streitigkeiten sein.

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1: Leipzig bekommt hiermit ein neues Viertel. Das ist in der momentanen Situation eigentlich ein super Zeichen.
2: Ein neues Viertel für Leipzig direkt neben dem Hauptbahnhof. Dort, wo früher Bahnflächen lagen und später lange kaum etwas passierte, beginnt nun der nächste Schritt für das Löwitzquartier.
3: Der Blick auf die Stadt Leipzig als wachsende Stadt, als junge, lebendige Stadt, als attraktive Stadt mit vielen jungen Menschen und einer Struktur, die auch noch Entwicklungspotenzial bietet.
2: Von einer Brachlandschaft zu einem neuen Quartier. Doch kann an dieser zentralen Stelle ein Ort für Wohnen, Arbeiten und Lebensqualität entstehen? Die Fläche neben dem Hauptbahnhof hat eine lange Vorgeschichte. Einst wurde sie von der Bahn genutzt, später blieb sie über Jahre eine große freie Fläche mitten in der Stadt. Inzwischen ist die Erschließung des Quartiers weiter vorangeschritten. Straßen, Wege und Infrastruktur sind vorbereitet, die Schule ist bereits in Betrieb. Dass dieser Standort für das Großprojekt kein Zufall ist, erklärt uns Bastian Humbach, Geschäftsführer der Projektentwicklung des Inhabers.
3: 2019 wurde ja das Gesamtgelände erworben, einfach weil das natürlich eine einmalige Chance ist, in so einer zentralen Lage direkt am Hauptbahnhof ein so großes Areal zu erwerben, was so schön, ich sag mal, anwächst an die bestehende Stadtumgebung, mit dem man dann wirklich ein Quartier entwickeln kann, was dann sich überall angliedert und nicht jetzt auf der grünen Wiese am Rande der Stadt, sondern wirklich mittendrin ein neues Quartier entstehen lassen kann.
2: Dass dieses Projekt auch von Seiten der Stadt dringend gebraucht wird, zeigt der Blick auf Leipzigs Entwicklung. Seit 2001 ist die Einwohnerzahl laut der Stadt von rund 479.500 auf zuletzt etwa 633.600 Menschen gestiegen. Klar ist deshalb auch, Leipzig braucht weiteren Wohnraum, besonders an gut angebundenen Standorten, wie Baubürgermeister Thomas Dienberg erklärt.
1: Ich bin besonders froh, dass es hier noch gelungen ist, jetzt auch einen vernünftigen, relevanten Anteil an Sozialwohnungen mit reinzubringen. Das in so einer zentralen Lage, das ist ja eigentlich das, was wir dann an der Stelle brauchen. Eine gute Mischung zwischen Wohnen und Gewerbe, aber auch eine gute Mischung innerhalb der Wohnbevölkerung. Ne? Menschen mit unterschiedlichen Biografien und Herkünften sozusagen hier in einem Quartier wohnen zu lassen. Das ist ein ganz wichtiger Punkt.
2: Auf Baufeld 5 entstehen zwei Projektteile mit insgesamt 179 Wohnungen, darunter 70 geförderte Einheiten. Wie aus der Planung nun Schritt für Schritt Gebäude entstehen, erklärt der Niederlassungsleiter der Baufirma Robert Böschki.
4: Geht das sehr zügig vorwärts. Wie gesagt, die Bodenplatte ist ja hier weitestgehend fertiggestellt. Der Keller, sage ich mal, steht zu einem Drittel. Und sobald wir aus dem Keller raussehen, können wir mit unserer systematisierten, elementierten Bauweise loslegen. Und dann sind wir auch ungefähr ein Drittel schneller, als das eine herkömmliche Bauweise kann. Und dann, denke ich, werden wir Richtung Ende des Jahres schon sehr stark die Erfolge gesehen haben. Dann stehen ja zumindest im Rohbau sind die Gebäude dann halt oben.
2: Neben Wohnen und Gewerbe sollen später auch Einrichtungen für den Alltag entstehen. Damit soll aus dem früheren Bahnareal nicht nur ein Wohnstandort, sondern auch ein neuer Stadtbaustein werden, wie Humbach erklärt.
3: Und es wird hier gewohnt, es wird hier gearbeitet, es ist eine Kita geplant, es gibt Einzelhandel, es ist also vielfältig. Es ist eine klare städtebauliche Struktur, ich sag mal, entlang des Gleisbettes, die wir aber aufbrechen. Und das finde ich dann auch wichtig und auch das Besondere mit einzelnen Parks. Wir nennen sie Pocket Parks, die zwischen diesen Gebäudekörpern entstehen und die dann auch eine Lebendigkeit, eine Vielfalt und auch einen grünen Raum schaffen, neben den Gebäuden, die wir hier errichten werden. Ja.
2: Aus einer langen, ungenutzten Bahnfläche soll damit Schritt für Schritt ein neues Stück Leipzig entstehen. Für die Stadt Leipzig geht es laut Dienberg dabei allerdings nicht nur um neue Gebäude, sondern auch um die Frage, wie Leipzig weiter wachsen kann.
1: Natürlich jetzt über die lange, lange Zeit, wo keine Bahnnutzung mehr drauf war, natürlich auch ein großes freies Feld in einer wachsenden Stadt, das kann ja nicht so bleiben. Und das ist nicht in der Vergangenheit nicht befriedigend gewesen. Ich freue mich, dass dann mit den Investoren hier wir ein solches Konzept jetzt umsetzen können. Und das ist ein gutes Zeichen, dass es jetzt endlich bebaut wird.
2: Die Fertigstellung der Wohnungen ist für Sommer 2027 geplant. 3 Jahre später soll dann auch das komplette gesamte Quartier finalisiert werden. Dann wird sich zeigen, ob aus der früheren Brache am Hauptbahnhof tatsächlich ein neues Quartier im Leipziger Alltag entstanden ist.

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1: Sauberes Trinkwasser ist für die meisten Menschen selbstverständlich. Doch was passiert, wenn durch Klimawandel und Umweltbelastungen immer mehr Stoffe in den Wasserkreislauf gelangen? Damit das Wasser aus dem Hahn auch künftig von den rund 400.000 Menschen in Chemnitz, Mittelsachsen und dem Erzgebirgskreis bedenkenlos getrunken werden kann, wird das Wasserwerk Einsiedel jetzt für 46 Millionen Euro ausgebaut. Es ist die bislang größte Investition des Zweckverbandes Fernwasser Südsachsen. Für Oberbürgermeister Sven Schulze ist das ein wichtiger Schritt in die Zukunft.
2: Es geht um eine sichere Trinkwasserversorgung mit sauberem Trinkwasser, wo wir hier investieren müssen, weil sich auch die Rahmenbedingungen weiterentwickeln. Das ist für viele selbstverständlich, aber auch Selbstverständlichkeiten brauchen Investitionen. Und wir schaffen hier die Grundlage, dass es auch in Zukunft so ist. Sauberes, gutes Trinkwasser aus dem Wasserhahn quasi.
1: Ein symbolischer Grundstein markiert nun den Start eines wichtigen Ausbauschrittes. Er steht für bereits abgeschlossene Arbeiten und wurde gemeinsam mit allen Beteiligten feierlich gesetzt. Laut Steffen Meixner, technischer Leiter des Projekts, umfasst die Modernisierung eine zweistufige Trinkwasseraufbereitung, die künftig nicht nur die Qualität verbessern, sondern auch die Kapazität um rund 20.000 Kubikmeter erhöhen soll.
3: Also hier am Standort Einsiedel wird seit 1894 Trinkwasser für Chemnitz und die Region aufbereitet. Es wurden immer schrittweise Erweiterungen durchgeführt. Und jetzt die letzte große Erweiterung wird die erste Filterstufe sein, die von 2025 bis 2028 jetzt aktuell errichtet wird. Und diese Filterstufe wird die erste Filterstufe dann sein, als erste Aufbereitungsstufe, als zentrale Trinkwasseraufbereitungsstufe. Und die vorhandene jetzige Filteranlage wird dann die zweite Filterstufe. Wir haben dann eine zweistufige Aufbereitung. Damit erweitern wir auch die Kapazität hier am Standort von derzeit 56.000 Kubikmetern auf 77.000 Kubikmeter.
1: Ein zentraler Vorteil der zweistufigen Aufbereitung ist die zusätzliche Sicherheit für die Wasserqualität. Künftig durchläuft das Wasser zwei aufeinanderfolgende Filterschritte. In der neuen Anlage passiert es dabei rund 2,30 Meter hohe Schichten aus Filtersand und Anthrazit. So lassen sich auch Stoffe zuverlässig herausfiltern, die zunehmend durch den Klimawandel ins Rohwasser gelangen.
3: Also durch den Klimawandel ändern sich Inhaltsstoffe. Zum Beispiel Algen oder Huminstoffe, die im Rohwasser auftreten. Und die müssen sicher entfernt werden. Das Wasser muss sicher aufbereitet werden, egal welche Rohwasserqualität wir haben. Das kann im Sommer eine sehr starke Algenentwicklung durch Klimawandel sein. Es können Huminstoffeinträge sein. Und das sichert die Anlage in der Zukunft ab.
1: Das Wasserwerk profitiert dabei von seiner besonderen Lage. Das Trinkwasser stammt aus den Talsperren des mittleren Erzgebirges, deren Einzugsgebiete streng geschützt sind. Dennoch zeigen Analysen im Abwasser, dass in Chemnitz erhöhte Rückstände einzelner Substanzen nachweisbar sind, darunter auch Crystal Meth. Rückstände solcher Stoffe lassen sich im Wasserkreislauf grundsätzlich nicht vollständig ausschließen. Laut Steffen Meixner hat dies jedoch keinen Einfluss auf die Trinkwasserqualität, die weiterhin zuverlässig gesichert sei.
3: Wir bereiten Trinkwasser aus Trinkwassertalsperren auf. Und es gibt ein Trinkwassertalsperrensystem, mittleres Erzgebirge. Letztlich bereiten wir hier am Standort Wasser aus der Talsperre Seitenbach 1901 und 2 auf, mit ausgeweiteten Schutzgebieten. Und die Talsperre Einsiedel ist nur der letzte Speicher. Das heißt, aus den Einzugsgebieten leben kaum Menschen. Wir haben dort den Schutz des Trinkwassereinzugsgebietes, also keine Spurenstoffe wie zum Beispiel Crystal Meth. Die kommen erst durch die Einwohner hier in Chemnitz, leider, ins Wasser und müssen in der Abwasseraufbereitung dann behandelt werden.
1: Bis 2028 soll die neue Filteranlage fertiggestellt sein. Dann endet ein langer Weg. 7 Jahre Planung, Abstimmung und Finanzierung gingen dem Baustart voraus. Die Gesamtkosten von 46,3 Millionen Euro werden zur Hälfte vom Freistaat und dem Zweckverband Fernwasser Südsachsen getragen. Am Ende steht ein klares Ziel. Das Wasserwerk Einsiedel soll künftig mehr Trinkwasser aufbereiten können und zugleich besser auf die wachsenden Herausforderungen des Klimawandels vorbereitet sein.

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2: Wir haben eine ganz starke und diverse Landschaft, die sich mit Innovationslandschaft vielleicht am besten beschreiben lässt. Und das ist es, was wir brauchen, Innovation, sich täglich neu zu erfinden. Und das tun wir hier.
3: Sachsen will seine Rolle als Mikroelektronikstandort weiter ausbauen. Bei den 20. Silicon Saxony Days treffen sich dafür Unternehmen, Forschungseinrichtungen und Politik. Silicon Saxony-Geschäftsführer Frank Bösenberg sieht die Branche weiter im Wachstumskurs.
2: Wir sind größer als jemals zuvor. Die Silicon Saxony Day oder die Silicon Saxony Days sind Ausdruck dessen. Über 2000 Teilnehmende, 30% davon international. Und das gilt auch für die gesamte Branche. Insgesamt arbeiten aktuell 82.500 Personen in den Branchen der Silicon Saxony, Hardware und Software. Und da ist noch kein Ende in Sicht für weiteres Wachstum.
3: Wachstum allein reicht aber nicht aus. Entscheidend ist, dass Wissen geteilt wird zwischen Hochschulen, Unternehmen und Entwicklern. Professor Dr. Gerhard Fettweis von der Technischen Universität Dresden beschreibt, wie dieser Austausch in der Praxis aussieht.
4: Ich habe zum Beispiel einen Arbeitskreis gegründet zu Chip Design. Und dieser Arbeitskreis zu Chip Design, da kommen die Leute zusammen, die Chip Design machen und tauschen sich aus, weil der eine dem bleibt dort hängen, der andere bleibt dort hängen. Die Leute sind überall irgendwo und dann helfen wir uns gegenseitig aus. Und solche Ideen mal zusammenzubringen, um Leute gemütlich am Abend, auch mal gerne mit einem Kasten Bier, sich auszutauschen, sich gegenseitig in den verschiedenen Designstandorten zu treffen, ist doch genial. Und das ist es. Es geht also mehr darum, dass wir uns gegenseitig helfen und man wie so eine Familie ist. Und das ist toll, das ist richtig toll. Und dafür ist Silicon Saxony wunderbar.
3: Dieses Zusammenspiel gilt als Grundlage für den Erfolg der Branche. Aus einzelnen Ansiedlungen ist über Jahre ein dichtes Netzwerk entstanden. Auch Ministerpräsident Michael Kretschmer sieht darin eine Stärke Sachsens.
5: Wenn es richtig gemacht wird, gelingt es. Dann wird aus einem Nukleus, einer großen Fabrik, eine zweite, eine dritte und darum bildet sich ein Ökosystem aus vielen Zulieferern, aus vielen Dienstleistern, die Wertschöpfungstiefe, die Fertigungstiefe steigt. Und das ist das, was wir hier sehen. Dieses sächsische Wunder der Mikroelektronik, was mittlerweile in ganz Europa ausstrahlt, hat eine unfassbare Kraft. Und es ist eine Veranstaltung, die Europa gemeinsam zusammenbringt, aber auch darüber hinaus.
3: Doch wie gut sind die Voraussetzungen, um die Chipindustrie in Sachsen weiter auszubauen?
2: In einem Wort ausgezeichnet. Tatsächlich ist es ja nicht vom Himmel gefallen, sondern wir haben hier nicht nur eine starke Industrielandschaft, wir haben mit der TU Dresden eine Exzellenzuniversität, wir haben die höchste Dichte von Fraunhofer-Instituten, wir haben mit dem Barkhausen-Institut auch außeruniversitäre Forschungseinrichtungen, die im Bereich Chipdesign unterwegs sind, NAMLAB, ich könnte ewig so weitermachen. Wir haben eine ganz starke und diverse Landschaft, die sich mit Innovationslandschaft vielleicht am besten beschreiben lässt. Und das ist es, was wir brauchen, Innovation, sich täglich neu zu erfinden. Und das tun wir hier.
3: Getragen wird das Wachstum aber nicht allein von großen Chipfabriken, sondern auch von Start-ups sowie kleinen und mittelständischen Unternehmen. Genau dort entscheidet sich mit, ob aus Forschung marktfähige Anwendungen werden und ob Sachsen im internationalen Wettbewerb weiter mithalten kann.

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1: Nachrichten. Grundschülerinnen und Grundschüler in Sachsen haben aktiv an der Verkehrsplanung teilgenommen. Beim Projekt Wegecheck prüfen die Kinder ihre Schulwege und identifizieren Gefahrenstellen, wie fehlende Gehwege und zugeparkte Fußwege. Expertinnen und Experten betonen, dass die kindliche Perspektive auf den Straßenraum wertvoll ist. Das Projekt wird vom Verein Wegebund organisiert und vom Freistaat Sachsen gefördert. In Plauen haben die Hinweise der Kinder bereits zu Verbesserungen geführt, wie das Zurückschneiden von Hecken und strengere Kontrollen von Falschparkern. In Dresden-Prohles hat die Stadtteiloper Plattenspielerinnen und Plattenspieler Premiere gefeiert und wurde mit Standing Ovations belohnt. Rund 300 Beteiligte, darunter viele Kinder und Jugendliche, waren Teil des Projekts Mosaik, das kostenlosen Musikunterricht bietet. Die Oper thematisiert den Halleischen Kometen und den Prohleser Amateurastronomen Johann Georg Palitsch. Etwa 150 Schülerinnen und Schüler wirkten als Darstellende mit. Die zentrale Botschaft? Prohles ist bunt und niemand bleibt allein, wenn alle zusammenhalten. Ein kurioser Nachbarschaftsstreit sorgt in Görlitz für Aufsehen. Eine Frau soll ihrer Nachbarin etwa 30 Nacktschnecken ins Hochbeet gelegt haben. Laut Polizei entstand ein Schaden von rund 20 Euro durch angefressene Kräuter und Blumen. Gegen die Frau wurde Anzeige wegen Sachbeschädigung erstattet. Hintergrund könnten persönliche Streitigkeiten sein.

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1: Deutschland gegen die USA hieß es am Freitag. Allerdings nicht in einem großen Stadion in Übersee, sondern in Chemnitz. Gespielt haben dort auch nicht die Nationalmannschaften, sondern Austauschschülerinnen und Schüler aus Fargo im US-Bundesstaat North Dakota und ihre Gastgeber vom Johann Wolfgang von Goethe-Gymnasium in Chemnitz. Mit von der Partie war auch Oberbürgermeister Sven Schulze.
2: Also was mag ich ja. Erstens mag ich Sport und das ist ja eine Art und Weise, wo verschiedene Kulturen unkompliziert zueinander kommen. Wir konnten alle genauso schlecht Fußball spielen, darum hat es auch Spaß gemacht. Und das war ein schöner Weg, eine deutsch-amerikanische Freundschaft zu beleben und das macht es ja aus. Ne? Wir schießen gemeinsam Tore, wir gewinnen gemeinsam, verlieren gemeinsam und das wünsche ich mir eigentlich manchmal noch viel mehr in der großen Politik.
1: Für Aaron Gingrich, der den Austausch als Lehrer begleitet, ging es beim Fußballspiel um mehr als Tore und Ergebnisse. Viel wichtiger sind für ihn die Erfahrungen, die die Jugendlichen miteinander teilen. Neue Kulturen entdecken, voneinander lernen, Freundschaften knüpfen und den eigenen Horizont erweitern.
3: Wir spielen meistens nicht so gut Fußball, aber unter unserer Gruppe sind doch ein paar, die doch was schon anfangen können. Und wir haben eigentlich mehr Tore gezählt als die deutsche Mannschaft, aber darum ging es nicht. Eher Spaß und also voneinander Spaß haben und Sport ist etwas, ein Thema, worum man sich eignen kann und sich treffen kann und zusammen Erfahrungen haben kann.
1: Auf das Fußballspiel am Freitag folgte ein Besuch im Chemnitzer Rathaus. Dort stellten die Jugendlichen dem Oberbürgermeister ihre Fragen, eine Situation, die für den Politiker nicht völlig neu war. Bereits vor wenigen Tagen hatte er sich mit einer Schülergruppe aus Argentinien ausgetauscht. In beiden Gesprächsrunden ging es um Demokratie, wenn auch aus unterschiedlichen Blickwinkeln. Besonders erstaunt zeigten sich die Gäste aus den USA darüber, dass im Chemnitzer Stadtrat nicht den ganzen Tag gestritten wird.
2: Ja, ich meine, das ist ein Abbild der Medien natürlich auch. Ne? Und natürlich ist Streit und Diskussion viel interessanter, als wenn alle einverstanden sind. Aber trotz aller Problemlagen, die wir gerade aktuell haben, finde ich es eigentlich gar nicht so eine schlechte Nachricht, dass man doch im großen Teil Sachpolitik bestreitet. Und das ist auch mein Anspruch des Chemnitzer Stadtrats. Und das sollten wir auch nicht aus dem Auge verlieren.
1: Lehrer Aaron Gingrich kennt Deutschland bereits seit Jahrzehnten. Schon vor 40 Jahren nahm er selbst an einem Schüleraustausch teil, damals noch in Westdeutschland. Eine Erfahrung, die ihm bis heute in Erinnerung geblieben ist. Fragt man ihn nach der größten Veränderung seitdem, muss er nicht lange überlegen. Die deutsche Wiedervereinigung.
3: Also für mich, es ist unvorstellbar damals, dass man man hätte in 1985, wenn man von einem vereinigten Deutschland gesprochen hätte, dann hätte man gedacht, also sie nehmen Drogen oder so. Ja, das ist, das könnte es nicht geben in den nächsten, also 6 Jahren oder wenn man gesagt hätte, das könnte es innerhalb 10 Jahren geben, das wäre überhaupt nicht realistisch.
1: Zum Abschied gab es für den Oberbürgermeister Sven Schulze noch ein besonderes Geschenk. Die Austauschschüler hatten gleich 2 Football-Caps mitgebracht. Keine leichte Wahl für den Chemnitzer Oberbürgermeister, der mit American Football eher weniger Berührungspunkte hat. Für Schmunzeln sorgte schließlich seine Entscheidung. Er griff ausgerechnet zur Kappe der rivalisierenden Mannschaft von Austauschschüler Axiom Stingrim.
4: Das sind 2 rivalisierende Teams im American Football, die Vikings und die Packers. Da wir aus der Gegend kommen und die Vikings unterstützen, fanden wir seine Wahl natürlich nicht besonders toll.
1: Zwischen Fußballgesprächen im Rathaus und dem Alltag in der Schule sind in den vergangenen Tagen viele neue Begegnungen entstanden. Auch wenn der Aufenthalt der Jugendlichen in Deutschland bald endet, dürften die Eindrücke aus Chemnitz noch lange in Erinnerung bleiben.

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1: Die Frage der Wärmewende, die ist natürlich eine große Aufgabe für alle Kommunen, die sich jetzt gerade damit beschäftigen dürfen. Insofern ist es natürlich auch eine große Herausforderung. Wie schaffe ich die Dekarbonisierung gerade im Wärmebereich?
2: Ein Feld im Leipziger Westen, tausende Kollektoren. Hier steht derzeit die größte Solarthermieanlage Deutschlands.
3: Im Sommer ist das so, dass wir gerade bei solchen Tagen wie jetzt faktisch den gesamten Raumwärmebedarf, vor allen Dingen die Warmwasserbereitung, hier über diese Anlage brennstofffrei und damit auch CO2-frei erzeugen können.
2: Gerade im Sommer kann die Anlage damit einen größeren Beitrag leisten. Im Jahresdurchschnitt bleibt ihr Anteil jedoch deutlich kleiner. Welche Rolle kann Solarthermie also spielen, wenn Leipzig seine Wärmeversorgung klimaneutral umbauen will? Die Anlage steht in Lausengrünau am westlichen Rand von Leipzig. Betrieben wird sie von den Leipziger Stadtwerken und damit von der Leipziger Gruppe. Unterstützt wird das Projekt von der Stadt und vom Freistaat. In den kommenden Wochen soll sie vollständig ans Netz gehen. Dann wird aus dem Solarfeld ein neuer Wärmeerzeuger für Leipzig und ein weiterer Baustein beim Umbau der Fernwärme. Damit aus der Sonnenwärme Fernwärme wird, reicht ein großes Feld allein jedoch nicht aus. Die Anlage muss dort entstehen, wo sie sinnvoll an das bestehende Netz angeschlossen werden kann, wie der Geschäftsführer der Leipziger Gruppe Carsten Rogall erklärt.
3: Hier besteht eine große Fernwärmetransporttrasse direkt am Rande dieses Grundstückes. Und deswegen ist es umso wichtiger, solche Grundstücke, die hier vorher einer intensiven landwirtschaftlichen Nutzung zugeführt waren, dann am Ende auch langfristig eben für die Energieproduktion zu nutzen.
2: Solarthermie erzeugt keinen Strom, sondern Wärme. In Lausengrünau kommen Vakuumröhrenkollektoren zum Einsatz. Sie nehmen Sonnenstrahlung auf und übertragen die Wärme auf das Fernwärmesystem. Im Jahresdurchschnitt liefert die Anlage nach Angaben der Stadtwerke aber rund 2% der Leipziger Fernwärme. Ihr eigentlicher Effekt zeigt sich im Sommer, wie der Geschäftsführer der Leipziger Gruppe Carsten Rogall erläutert.
3: Im Sommer ist das so, dass wir gerade bei solchen Tagen wie jetzt faktisch den gesamten Raumwärmebedarf, vor allen Dingen die Warmwasserbereitung, hier über diese Anlage brennstofffrei und damit auch CO2-frei erzeugen können.
2: Im Jahresdurchschnitt fällt der Beitrag der Anlage deutlich kleiner aus. Für Leipzig könnte sie trotzdem relevant werden, weil die Fernwärme künftig eine größere Rolle bei der Wärmeversorgung spielen soll. Viele Gebäude können laut der Stadt darüber zentral versorgt werden. Für einzelne Hauseigentümer kann das bedeuten, dass sie nicht selbst in eine komplett neue Heiztechnik investieren müssen, wie Heiko Rosenthal, Umwelt- und Klimabürgermeister der Stadt Leipzig, erklärt.
4: Die Fernwärme ist ja in Leipzig mit über 30% schon in der Erde. Und es ist am wirtschaftlichsten und auch am effizientesten, wenn wir dieses Fernwärmenetz weiter ausbauen. Geplant sind bis zu 60% am Ende des Tages.
2: Die neue Solarthermieanlage fügt sich damit in eine Strategie ein, die über diesen Standort hinausgeht. Es geht laut der Stadt um ein Fernwärmenetz, das in den kommenden Jahren wachsen und schrittweise unabhängiger von fossilen Energieträgern werden soll. Auch für den Freistaat ist das Projekt deshalb mehr als ein einzelner Standort. Staatssekretär im Sächsischen Wirtschafts- und Energieministerium Sebastian Scheel sieht in der Anlage deshalb ein Beispiel dafür, wie kommunale Wärmeversorgung künftig umgebaut werden kann.
1: Insofern bin ich sehr stolz und dankbar und kann die Kollegen in Leipzig, vor allem die Stadtwerke, beglückwünschen, dass es ihnen gelungen ist, hier einen wesentlichen Beitrag in Form dieser Solarthermieanlage und dann auch noch die größte Deutschlands hier in die Landschaft zu stellen, was natürlich auch bedeutet, dass da auch ein wesentlicher Beitrag für die Wärmeversorgung in Leipzig dann auch gesichert wird. Und das ist meines Erachtens schon sowas wie ein Vorbild und ein Pilot, der Mut macht auf mehr in Sachsen.
2: Was im Sommer gut funktioniert, lässt sich allerdings nicht einfach auf das ganze Jahr übertragen. Wärme kann vom System im Winter zwar für einige Tage gespeichert werden, nicht aber über eine ganze Jahreszeit, wie der Geschäftsführer der Leipziger Stadtwerke Carsten Rogall erläutert.
3: Wir haben schon eine Reihe von Wärmespeichern auch in Leipzig gebaut. Insofern sind wir auch in der Lage, für einige Tage Wärme zu speichern, aber eben nicht über die ganze Saison. Das heißt, im Winter bei minus 15 Grad und grauem Himmel ist die Anlage natürlich nicht in der Produktion, sondern wird hier nur durch Warmwasser durchflossen, sodass die Anlage keinen Schaden nimmt.
2: Für die kalten Monate braucht Leipzig deshalb weitere Quellen. Genau an dieser Stelle zeigt sich, warum die Wärmewende im Fernwärmenetz nicht aus einer einzelnen Technologie besteht. Neben Solarthermie sollen deshalb auch andere Energiequellen eine Rolle spielen. Entscheidend ist laut Rosenthal, wie diese Lösungen künftig zusammenspielen und ins bestehende Netz eingebunden werden können.
4: Also neben dieser Solarthermieanlage wird es vor allen Dingen Abwärme aus Leuna geben. Dort ist der Spatenstich gesetzt. Und dann planen wir im weiteren Ausbau Großwärmepumpen, insbesondere im Klärwerk Rosenthal, wo wir auch die Temperatur des Abwassers nutzen wollen, um dort am Ende Warmwasser zu erzeugen, um das ins Fernwärmenetz einzuspeisen. Also gibt es diverse Überlegungen. Am Ende des Tages ist es dann auch das Verbrennen von grünem Wasserstoff am Heizkraftwerk Süd.
2: Für Leipzig heißt das, die Wärmewende entsteht nicht nur durch eine große Maßnahme. Sie besteht aus mehreren Bausteinen, die zusammen ein neues Versorgungssystem bilden sollen. Gleichzeitig bleibt der Umbau eine Frage der Finanzierung. Nach Angaben der Leipziger Gruppe liegt die Investition für die Anlage im hohen zweistelligen Millionenbereich. Etwas mehr als 30% davon werden gefördert. Die Anlage in Lausen-Grünau wird Leipzig nicht allein mit Wärme versorgen, aber sie zeigt, wo der Umbau konkret wird: im Fernwärmenetz, bei neuen Energiequellen und bei der Frage, wie klimaneutrale Wärme in einer wachsenden Stadt bezahlbar organisiert werden kann.

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2: Es wird immer den Menschen nie viel zugetraut. Man sieht immer zuerst oder denkt sich, was die alles so nicht können. Aber es guckt keiner, was haben die denn für Potenziale, was können die?
3: Und genau diese Potenziale von Menschen mit Lern- und Leseschwierigkeiten sollen künftig in Teilen der Politik und des Rechts stärker gefördert werden. Wie das gelingen soll, erklärt der Landesbeauftragte für Inklusion, Michael Welch.
2: Es wurde die Verfassung in leichter Sprache vorgestellt. Leichte Sprache ist eine Sprache, die Menschen mit kognitiven Einschränkungen verstehen, die auch gut ist für ältere Menschen und für Leute, die noch nicht so gut Deutsch können.
3: Sachsen ist damit nach Niedersachsen, Nordrhein-Westfalen und Baden-Württemberg das vierte Bundesland mit einer verständlichen Variante der Verfassung. Doch leichte und verständliche Sprache sind nicht das Gleiche. Landtagspräsident Alexander Dürks erläutert die Unterschiede.
4: Ja, also die verständliche Sprache ist das, was wir sozusagen landläufig darunter verstehen, so zu sprechen, dass jeder versteht, was gemeint ist. Das heißt, nicht in dem typischen und wahrscheinlich auch ein bisschen berüchtigten Amtsdeutsch zu sprechen, in dem ja häufig auch Gesetze abgefasst sind, was natürlich damit zu tun hat, dass bestimmte Begriffe juristisch sozusagen geprägt sind oder eine juristische Bedeutung haben und damit natürlich teilweise auch sehr diffizile Sachverhalte zum Ausdruck gebracht werden. Und die leichte Sprache ist eben eine Sprache, die entwickelt und auch zertifiziert wurde, um insbesondere zu gewährleisten, dass Menschen mit Behinderungen, insbesondere eben mit kognitiven Beeinträchtigungen oder auch Lernschwierigkeiten, die Möglichkeit haben, eben auch amtliche Dokumente zu verstehen.
3: Dabei wurde jedoch nicht die vollständige Verfassung umformuliert. Also stellt sich die Frage, anhand welcher Kriterien wurde diese Entscheidung getroffen?
4: Es ging ja darum, die wesentlichen Teile zugänglich zu machen und sozusagen die Grundlage plastisch zu machen, auf der unser Zusammenleben basiert. Und deswegen haben wir so die wesentlichen Teile der Landesverfassung übersetzt.
3: Doch die Titulierung von einem Text als leichte Sprache erfolgt dabei nicht willkürlich. Wie konnte die Barrierefreiheit bei der sächsischen Verfassung abgesichert werden?
2: Wir haben eine Agentur beauftragt, die sich auf dieses Thema spezialisiert hat, die auch die entsprechende DIN anwendet. Und die greifen zurück auf einen Pool an Prüfern, die das checken und dort ihre Vorschläge machen, wenn etwas noch nicht verstanden worden ist.
3: Anhand der DIN-Norm erfolgen also feste Regeln, wie beispielsweise kurze Sätze, einfache Wörter und möglichst nur eine Information pro Satz. Aber was kann man sich neben der Barrierefreiheit noch von der sächsischen Verfassung in leichter Sprache erhoffen?
4: Ich würde sagen, dass verständliches Sprechen und verständliches Schreiben natürlich die Akzeptanz von Demokratie erhöht, weil die Wahrscheinlichkeit, dass die Bürgerinnen und Bürger verstehen und erkennen, was sozusagen im politischen Diskurs gesagt und getan wird, einfach deutlich steigt. Und insofern sind wir alle aufgerufen, uns zu befleißigen, in verständlicher Sprache zu sprechen, aber natürlich auch insbesondere wichtige Dokumente in leichter Sprache zur Verfügung zu stellen, damit eben alle Menschen in unserem Land die Möglichkeit an demokratischer Teilhabe haben.
3: Die sächsische Verfassung in leichter Sprache geht also über die Broschüre selbst hinaus. Sie soll auch ein Zeichen an jeden senden, der mit ihr in Berührung kommt.
2: Ja, es soll auch Private anregen, dort mit leichter Sprache zu hantieren. Denn wenn man sich Versicherungsverträge anguckt, Verträge mit der Bank, Autokäufe, das sind auch alles Sachen, wo vielen Menschen mit leichter Sprache geholfen wäre.
3: Die Verfassung in leichter Sprache ist schon heute als Broschüre erhältlich und soll bald auch online zur Verfügung stehen. Ein kleiner Text mit großer Wirkung, denn Sprache und Inklusion lassen sich nicht voneinander trennen.

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4: Grundschülerinnen und Grundschüler in Sachsen haben aktiv an

Abschneiden von Hecken und strengere Kontrollen von Falschparkern. In Dresden-Prohles hat die Stadtteiloper Plattenspielerinnen und Plattenspieler Premiere gefeiert und wurde mit Standing Ovations belohnt. Rund 300 Beteiligte, darunter viele Kinder und Jugendliche, waren Teil des Projekts Mosaik, das kostenlosen Musikunterricht bietet. Die Oper thematisiert den Halleischen Kometen und den Prohleser Amateurastronomen Johann Georg Palitsch. Etwa 150 Schülerinnen und Schüler wirkten als Darstellende mit. Die zentrale Botschaft? Prohles ist bunt und niemand bleibt allein, wenn alle zusammenhalten. Ein kurioser Nachbarschaftsstreit sorgt in Görlitz für Aufsehen. Eine Frau soll ihrer Nachbarin etwa 30 Nacktschnecken ins Hochbeet gelegt haben. Laut Polizei entstand ein Schaden von rund 20 Euro durch angefressene Kräuter und Blumen. Gegen die Frau wurde Anzeige wegen Sachbeschädigung erstattet. Hintergrund könnten persönliche Streitigkeiten sein.

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2: Ich glaube, damit ist die Zukunft der Region ein Stück weit gesichert.
3: Ein großer Satz, gesagt vom Chef des regionalen Energieversorgers 1 Energie, Roland Warner. Und tatsächlich geht es um nicht weniger als die Frage, wie Chemnitz und Südwestsachsen künftig Energie beziehen, produzieren und nutzen werden. Mehr als 30 Millionen Euro EU-Fördermittel fließen jetzt in 2 Großprojekte, den Anschluss an das künftige Wasserstoffkernnetz und einen neuen Energiepark mit Photovoltaikanlagen und Großbatteriespeicher.
2: Also ich glaube, dass man das vielleicht in 10, 15, 20 Jahren als einen ganz bedeutenden Schritt ansehen wird. Denn die Gewerbebetriebe, die wir so haben, und ich hatte das ja vorhin erwähnt, 11.000 in der Gasregion, können nicht alle alles mit Strom machen. Es gibt physikalische Prozesse, Produktionsprozesse, die können nur mit Verbrennung von Gas erfolgreich sein. Und das sichert die Zukunft von vielen tausend Betrieben und natürlich aber tausend Arbeitsplätzen, Wirtschaftskraft, Lohnsteuer, Steueraufkommen. Ich glaube, damit ist die Zukunft der Region ein Stück weit gesichert.
3: Dabei stand dieser Erfolg lange auf der Kippe. Als das bundesweite Wasserstoffkernnetz geplant wurde, war Chemnitz zunächst nicht vorgesehen. Für eine Industrieregion mit tausenden Unternehmen ein Problem. Doch statt die Entscheidung hinzunehmen, entwickelte man laut Oberbürgermeister Sven Schulze gemeinsam mit 1 Energie einen eigenen Weg, um doch noch Anschluss an die Wasserstoffzukunft zu bekommen.
4: Wir machen jetzt quasi den Zubringer zur Autobahn mit Unterstützung von Fördermitteln, die wir heute bekommen haben. Und am Ende werden wir am Ergebnis gemessen. Wir sind eine Industrieregion, Wasserstoff wird in der industriellen Produktion auf jeden Fall eine Rolle spielen. Und deshalb ist das wichtig und deshalb ist es auch eine wichtige Investition in die Zukunft dieser Region.
3: Die Idee, ein eigener Zubringer soll Chemnitz künftig mit dem Wasserstoffkernnetz verbinden. Dafür werden bestehende Gasleitungen umgerüstet, neue Leitungen gebaut und die Voraussetzungen geschaffen, Wasserstoff künftig bis in die Region zu transportieren. Bemerkenswert dabei, als die Planungen begannen, gab es noch viele offene Fragen. Wie hoch wird der Bedarf tatsächlich sein? Welche Unternehmen steigen auf Wasserstoff um? Und wann kommt der Markt überhaupt in Gang? Trotzdem entschied sich der Energieversorger laut Geschäftsführer Roland Warner, das Projekt voranzutreiben.
2: Ja, ich würde sagen, wir sind einfach konsequent und wir argumentieren, wir bleiben uns treu und gute Argumente haben sich am Ende durchgesetzt. Nicht immer, aber diesmal schon.
3: Diese Argumente überzeugten schließlich auch Bund, Land und Europäische Union. Aus dem Just Transition Fund fließen nun rund 20,7 Millionen Euro Fördermittel in die Wasserstoffanbindung. Für den Freistaat Sachsen ist das ein wichtiger Schritt, um die industrielle Zukunft der Region zu sichern, so Landtagspräsident Alexander Dirks.
5: Zunächst mal ist Chemnitz ein ganz wichtiger Industriestandort. Und damit Chemnitz Industriestandort bleiben kann, ist der Anschluss ans Wasserstoffkernnetz unerlässlich. Auf der einen Seite war es sehr bedauerlich, dass wir nicht von vornherein Teil des Wasserstoffkernnetzes sein sollten. Aber wir haben jetzt so einen typischen Chemnitzer Weg gefunden. Zum Glück jetzt auch mit doch erheblichen Fördermitteln aus dem Just Transition Fund sozusagen den Anschluss, den Brückenschlag ans Wasserstoffkernnetz zu schaffen. Und wenn dieser Brückenschlag gelungen ist, dann können wir sozusagen das Gasnetz nutzen, um dann auch Wasserstoff-ready zu sein, wie man so schön sagt. Und gleichzeitig entsteht ein wirklich großer Batteriespeicher, der sozusagen diese Lücke bei erneuerbaren Energien schließt, dass Produktion und Bedarf nicht immer zusammenfallen. Das heißt, klimaneutral erzeugter Strom kann gespeichert werden und fließt dann ab, wenn er gebraucht wird. Und insofern also 2 wirklich wichtige Infrastrukturprojekte im Bereich der Energiewende.
3: Bis die ersten Wasserstoffmengen durch die neuen Leitungen fließen, werden noch einige Jahre vergehen. Doch schon heute steht fest, Chemnitz hat nicht darauf gewartet, dass andere die Voraussetzungen schaffen. Die Region hat selbst gehandelt, Fürsprecher gewonnen und ein Konzept entwickelt, das nun Realität werden kann.

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1: Der seit Jahren geplante Ausbau der Bahnstrecke zwischen Chemnitz und Leipzig wird deutlich kleiner ausfallen als ursprünglich vorgesehen. Grund sind massiv gestiegene Kosten. Das geht aus einer neuen Machbarkeitsstudie der Deutschen Bahn und des sächsischen Infrastrukturministeriums hervor. Demnach soll der Nordabschnitt zwischen Leipzig und Geithain nur noch auf rund 24 statt der ursprünglich geplanten 44 Kilometer zweigleisig ausgebaut werden. Die Elektrifizierung der Strecke soll zudem über ein separates Förderprogramm finanziert werden. Die Bahnstrecke gilt als wichtige Verbindung für Pendler und Unternehmen in der Region. Aktuell ist sie nach Angaben der Deutschen Bahn mit rund 140% ihrer Kapazität ausgelastet. Weil die Strecke überwiegend eingleisig und nicht elektrifiziert ist, führen bereits kleinere Störungen regelmäßig zu Verspätungen. Die Kosten für den Ausbau des Nordabschnitts werden inzwischen auf rund 1,3 Milliarden Euro geschätzt. Verfügbar sind derzeit jedoch weniger als 500 Millionen Euro aus Mitteln für den Strukturwandel in den Kohleregionen. Als Gründe für die Kostensteigerungen nennen die Verantwortlichen unter anderem die Folgen der Corona-Pandemie, gestiegene Baupreise und den Ukraine-Krieg. Trotz der abgespeckten Pläne soll die Strecke künftig leistungsfähiger werden. Geplant sind mehr Zugverbindungen, ein Halbstundentakt in den Hauptverkehrszeiten sowie eine Fahrzeitverkürzung von etwa 10 Minuten zwischen Chemnitz und Leipzig. Für Reisende dürften die Bauarbeiten allerdings zur Geduldsprobe werden. Während des Ausbaus ist eine längere Vollsperrung der Strecke vorgesehen. In dieser Zeit sollen Busse den Zugverkehr ersetzen.

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5: Nachrichten. Grundschülerinnen und Grundschüler in Sachsen haben aktiv an der Verkehrsplanung teilgenommen. Beim Projekt Wegecheck prüfen die Kinder ihre Schulwege und identifizieren Gefahrenstellen, wie fehlende Gehwege und zugeparkte Fußwege. Expertinnen und Experten betonen, dass die kindliche Perspektive auf den Straßenraum wertvoll ist. Das Projekt wird vom Verein Wegebund organisiert und vom Freistaat Sachsen gefördert. In Plauen haben die Hinweise der Kinder bereits zu Verbesserungen

Kometen und den Prolyser Amateurastronomen Johann Georg Palitzsch. Etwa 150 Schülerinnen und Schüler wirkten als Darstellende mit. Die zentrale Botschaft: Prolis ist bunt und niemand bleibt allein, wenn alle zusammenhalten. Ein kurioser Nachbarschaftsstreit sorgt in Görlitz für Aufsehen. Eine Frau soll ihrer Nachbarin etwa 30 Nacktschnecken ins Hochbeet gelegt haben. Laut Polizei entstand ein Schaden von rund 20 Euro durch angefressene Kräuter und Blumen. Gegen die Frau wurde Anzeige wegen Sachbeschädigung erstattet. Hintergrund könnten persönliche Streitigkeiten sein.

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1: Eine WG sucht einen neuen Mitbewohner und wir lernen alle verrückten Typen kennen, die sich da vorstellen.
2: Und das für 9 Quadratmeter, 800 Euro kalt. Das ist der Name der neuen Sommerproduktion der Dresdner Herkuleskeule. Ab Ende Juli zieht das Ensemble für 5 Wochen aus dem Kulturpalastkeller in das Gewächshaus von Gartenbau Rülker in Dresden-Strehlen. Buch und Regie für das dort gezeigte Stück führt das Geschwisterpaar Philipp und Ellen Schaller.
1: Letztes Jahr sind wir als 3 Kabarettisten auf die Bühne gegangen und haben über Politik und Gesellschaft gesprochen. Diesmal sehen wir ca. 15 Figuren in einer abgedrehten WG. Also es ist eher eine kabarettistische Komödie, könnte man sagen.
3: Da wir ja ein politisches Kabarett sind, also die Herkuleskeule, wird es jetzt kein sommerliches Gewächshausprogramm, sondern es gibt schon ein Textbuch, was sich sehr mit den Inhalten, über die wir alle nachdenken im Moment, auseinandersetzt.
2: Konkret soll das Stück die angespannte Lage auf dem deutschen Wohnungsmarkt widerspiegeln und ist damit nicht unbedingt das Thema, was man auf einer Bühne hier im Überwinterungsgewächshaus zwischen Palmen und Zitrusfrüchten vermuten würde.
1: Wir haben die Rückmeldung gekriegt letztes Jahr von den Zuschauern, dass sie diese Location hier mit dem Grün und wir haben das hier auch alles mit Bar und gibt auch sogar was zu essen, dass sie das ziemlich geil finden.
2: Das finden auch die Darsteller. Eine von ihnen ist Johanna Mucha.
4: Es ist sehr rustikal. Es ist sofort, man ist viel näher zu den Leuten. Es ist natürlich auch heller. Und dadurch hat man eine ganz andere Verbindung nochmal zu dem Publikum. Und das ist wundervoll, weil man dann gleich eine Connection fühlt.
2: In etwa 2,5 Stunden verkörpern 3 Darsteller insgesamt 15 Figuren und werden dabei von 2 Musikern begleitet. Für die Zuschauer stehen ca. 200 Plätze zur Verfügung. Kein übliches Begängnis für ein Gewächshaus, welches normalerweise tropische Pflanzen beherbergt. Werden die Temperaturen bei der Vorstellung dann ähnlich tropisch?
1: Da wir eine Klimaanlage haben, beziehungsweise dieses Jahr sogar aufrüsten auf 2 große Klimaanlagen hier im Gewächshaus und das Gewächshaus insgesamt auch verschattet werden kann, ist das anders, als man sich vorstellt. Es ist überhaupt nicht heiß, es ist warm, aber angenehm.
2: Am 29. Juli feiert das neu geschriebene Stück Premiere. Bis Ende August wird's dann gewohnt satirisch-musikalisch in ungewöhnlicher Location.

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2: Gerade jetzt brauchen wir dieses Center, weil wir unwahrscheinlich viele kluge Ideen in der Wissenschaft haben, in der Forschung. Und die Gesellschaft auf der anderen Seite hat einen Bedarf an, ja, an diesen innovativen Lösungen.
3: In der BioCity am Deutschen Platz wurde das neue MIT-Center eröffnet.
4: Mit dem MIT-Center wollen wir die Expertise, die das Universitätsklinikum hat, in die Wirtschaft tragen und gleichzeitig Innovationen, die an anderer Stelle entstehen, auch dem Klinikum zugutekommen lassen.
3: Die neue Einrichtung steht für medizinische Innovation und Technologie. Sie soll Krankenhäuser, Forschung und Medizintechnikunternehmen enger vernetzen. Dabei geht es laut Staatssekretärin Prof. Dr. Grassmann nicht nur um neue Technologien, sondern um den gesamten Weg von Forschung und Entwicklung über Erprobung und Bewertung bis hin zur möglichen Markteinführung.
2: Ja, das MIT-Center zeigt einmal mehr, dass wir ein wunderbares Ökosystem haben hier in Sachsen, auch insbesondere in Mitteldeutschland, in Bezug auf exzellente Wissenschaft, die Universität, die Universitätsmedizin. Ja, und wir haben auch genügend Patientinnen und Patienten. Also der Einzugsbereich von Mitteldeutschland ist riesengroß, nicht nur Leipzig, sondern darüber hinaus. Ja, und deswegen gibt es wahnsinnig viel Potenzial. Es gibt kluge Ideen, es gibt tolle Firmen, es gibt eine tolle Wirtschaft, kleine Mittelständler und so weiter, die hier auch beitragen wollen, dass Medizintechnik und all das, was hier produziert wird, auf der Plattform, in der Plattform zueinander kommt.
3: Neue Technologien entstehen in Forschung, Kliniken und Unternehmen. Bis sie tatsächlich bei Patientinnen und Patienten ankommen, vergeht oft viel Zeit. Das MIT-Center möchte zukünftig diese Wege verkürzen, Partner vernetzen und Innovationen schneller in die Praxis bringen. Christoph Möllering ist Mitgeschäftsführer des MIT-Centers sowie Leiter der Unternehmensentwicklung am Universitätsklinikum Leipzig. Er kennt die Schnittstelle zwischen Forschung, Zulassung und klinischer Anwendung.
4: Die größten Hürden liegen darin, wenn wir innovative Technik zum Beispiel, Softwareanwendungen, Robotik, müssen getestet werden, bevor sie in die Klinik, in den klinischen Einsatz kommen können. Und dafür haben viele Kliniken einfach gar nicht die Infrastruktur. Und damit haben wir eine gute Möglichkeit, zunächst mal hier alles auszuprobieren. Und wenn es funktioniert, dann dürfen Pflegekräfte, Ärzte und Patienten da auch von profitieren.
3: Die Chancen liegen also auf der Hand. Kürzere Wege, mehr Austausch und mögliche Verbesserungen für die Versorgung. Professor Dr. Grassmann erklärt uns, wie gewährleistet werden soll, dass neue Technik sicher, bezahlbar und im Klinikalltag praktikabel ist.
2: Ja, indem tatsächlich die Praxis die Theorie trifft. Also wir permanent aushandeln, was geht, die Firmen auch mittüfteln, wie es preiswerter, effizienter hergestellt werden kann. Ja, und was wir tun können, ist immer wieder lobbyieren für die Themen des Life-Science-Bereiches, der Gesundheitswissenschaft, dass wir da den Anschluss nicht verlieren. Also wir seitens des Wissenschaftsministeriums sorgen eben auch dafür, dass wirklich genügend Finanzen im System drin sind, bei den Universitäten, bei den Hochschulen, bei dem Klinikum, dass diese Ideen tatsächlich auch dann in die Wirtschaft kommen.
3: Wenn Kliniken und Industrie enger zusammenarbeiten, braucht es klare Regeln und Transparenz. Entscheidend bleibt der Nutzen für Patientinnen und Patienten. Außerdem sollen Nachwuchskräfte gefördert und eine Plattform für Bereiche wie Medizintechnik und Data Science geboten werden. Neue Ansätze in Diagnostik, Therapie oder Klinikabläufen müssen sich also nun in der Praxis beweisen. Möllering verrät uns, welche konkreten Innovationen durch das Center demnächst in die Kliniken kommen könnten.
4: Also das MIT-Center arbeitet momentan an drei Innovationen, die wir zur Verfügung stellen wollen. Das eine ist die Zukunftspraxis Mitteldeutschland, in deren zukünftigen Räumlichkeiten wir hier gerade stehen. Eine Praxis, die für die Ausbildung der Mediziner genutzt wird und auch für kommerzielle Zwecke. Wir haben hier auf dem Gelände eine Diagnosebox, nennen wir das, die dafür entwickelt wird, dass zukünftig Patienten schneller ihre Vitalparameter messen können. Und wir sind gerade dabei, mit den Kliniken in Dresden und Chemnitz ein Telemedizin-Netzwerk zu entwickeln, was wir gerne den sächsischen Kliniken zur Verfügung stellen möchten.
3: Das MIT-Center startet mit einem großen Anspruch: medizinische Ideen schneller ans Krankenbett bringen. Der Aufbau wird in der Gründungsphase mit Fördermitteln unterstützt. Entscheidend ist jetzt, ob daraus langfristig konkrete Verbesserungen für Forschung, Kliniken sowie Patientinnen und Patienten entstehen.

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1: 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In der Sonderausstellung, die man vom 3. 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
1: Handwerk hat goldenen Boden, das merkt man auch. Die Zahlen werden auch besser. Und die Initiativen, die die Kammern selber machen, die aber auch die Betriebe machen und die wir mit unterstützen, denke, dass die schon wirken.
2: Goldener Boden, sichere Jobs und eine gute Zukunft. Doch wie sehr glänzt dieser Boden noch, wenn in Sachsen aktuell rund 8000 Lehrstellen unbesetzt sind?
3: Man kann Techniker machen, man kann Meister machen, womit man auch sehr große Aufstiegschancen hat, womit man auch viel Geld verdienen kann. Es muss nicht immer der Weg über das Studium sein.
2: Zwischen Nachwuchssorgen, neuen Technologien und alten Berufsbildern stellt sich deshalb die Frage, wer hält Sachsens Wirtschaft morgen noch am Laufen? Im Zentrum für Aus- und Weiterbildung in Leipzig geht es genau um diese Frage. Sachsens Wirtschaftsminister Dirk Panther besucht hier auszubildende Ausbilder und Verantwortliche aus der beruflichen Bildung. Er schaut allerdings nicht nur zu, sondern lässt sich selbst zeigen, was Ausbildung heute bedeutet.
4: Ach, ich mache sowas immer gerne, aber war toll. Ich habe jetzt noch nie in so einer Drehmaschine gestanden. Insofern war das eine schöne Erfahrung.
2: Das ZAW Leipzig bildet für mehr als 120 Unternehmen der Region aus. Was hier an Maschinen und Werkstücken beginnt, wird für viele Betriebe zur Zukunftsfrage. Rund 8000 Lehrstellen sind laut dem sächsischen Wirtschaftsministerium in Sachsen unbesetzt. Rund 40% der Betriebsinhaber älter als 55 Jahre. In den nächsten 10 Jahren stehen deshalb etwa 19.000 Betriebsübergaben an. Auf der anderen Seite stiegen im Handwerk die Anzahl neuer Ausbildungsverträge seit 2021 innerhalb von 4 Jahren um rund 15% von gut 5.100 auf knapp 6.000. Einer, der sich für diesen Weg entschieden hat, ist Jonas Zühler. Er ist Auszubildender im 3. Lehrjahr. Für ihn war die Ausbildung zum Industriemechaniker kein Ausweichweg, sondern eine bewusste Entscheidung. Zum Beruf gekommen ist er über seine Familie, über Ausbildungsmessen und über die Freude daran, Dinge selbst zusammenzubauen. Für Zühler ist Ausbildung ein Einstieg mit Entwicklungsmöglichkeiten. Nicht jeder Weg muss über ein Studium führen, wie er erklärt.
3: Man kann Techniker machen, man kann Meister machen, womit man auch sehr große Aufstiegschancen hat, womit man auch viel Geld verdienen kann. Es muss nicht immer der Weg über das Studium sein.
2: Wie aus solchen Entscheidungen langfristig Fachkräfte werden, beschäftigt auch die IHK zu Leipzig. Für die Vizepräsidentin der IHK, Janet Baudach, geht es nicht darum, Ausbildung gegen Studium auszuspielen. Entscheidend sei ein Einstieg, der jungen Menschen Halt gibt, auch wenn sich Berufsbilder verändern.
5: Berufsbilder verändern sich mittlerweile in einem Tempo, dass es aus meiner Sicht gar keinen Sinn macht, sich einen langen Plan zu machen, sondern mit etwas Solidem anzufangen, ist, glaube ich, ein toller Startpunkt. Und eine Berufsausbildung ist da nie verkehrt. Man kann von dort aus dann weitere Wege gehen, aber dann hat man erstmal was in der Tasche, wie es auch die Eltern immer so gerne sagen, und das ist ein guter Startpunkt.
2: Die Herausforderung bleibt, junge Menschen und Betriebe zusammenzubringen. Viele Unternehmen suchen Nachwuchs, müssen aber stärker erklären, was ihre Berufe ausmacht und welche Perspektiven sie bieten. Und dann ist da noch die Frage nach künstlicher Intelligenz. In vielen Branchen verändert sie schon jetzt Arbeitsabläufe. Für technische Ausbildungsberufe stellt sich deshalb weniger die Frage, ob Maschinen kommen, sondern wer sie versteht, bedient und wartet, wie Panther erklärt.
4: Ja, also es wird sicherlich Bereiche geben, in denen wir die KI und werden Maschinen Dinge ersetzen, aber das gab es schon immer. Muss aber am Ende auch Menschen geben, die sie bedienen können. Und die müssen ja was davon verstehen. Insofern mache ich mir ums Handwerk keine Sorgen.
2: Für das ZAW Leipzig heißt das, Ausbildung muss mit der Entwicklung in den Betrieben Schritt halten. Dr. Matthias Meyer ist Geschäftsführer des Bildungszentrums. Er sieht die Herausforderung vor allem darin, Veränderungen in der Industrie früh genug in die Ausbildung zu übersetzen.
6: Nun, unsere Herausforderungen sind sicherlich insgesamt in der Transformation unserer Industrie zu sehen. Wir sehen viele Unternehmen, die sich stark verändern, die investieren müssen. Die Tätigkeit an sich bleibt gleich, aber die Wertschöpfungsstruktur ändert sich. Und da versuchen wir auch darüber nachzudenken oder denken darüber nach, mit den Unternehmen gemeinsam zum Teil, wie wir diese neuesten Entwicklungen auch in unsere Ausbildung integrieren können.
2: Der Freistaat Sachsen will deshalb rund 11 Millionen Euro in überbetriebliche Bildungsstätten investieren. Außerdem soll der Meisterbonus ab 2026 auf 3.000 Euro steigen. Das setzt Impulse, löst aber nicht allein die Frage, wie junge Menschen dauerhaft für Ausbildung gewonnen werden. Entscheidend könnte deshalb sein, ob Schulen, Betriebe, Kammern und Politik früh genug zeigen, welche Möglichkeiten nach einer Ausbildung offen stehen, damit das Handwerk auch in Zukunft auf einem goldenen Boden steht.